0: Ausbildung oder in der Endzeug, so im dritten Lehrjahr, dann mich so ein bisschen mit dem Thema befasst, habe mich ein bisschen informiert, was für Möglichkeiten gibt, entweder nochmal eine Lehre machen als Winzerin oder Önologie-Studium dann zu machen. Und ja, ich bin dann dort so mich informieren, auch einen Informationstag gegeben und dort, der, der Auskunft gegeben hat, hat mich voll motivieren. Also es hat mich richtig gepackt dort. Und habe gefunden, mal, das wäre doch etwas für mich. Und zum zugelassen für das Studium, wenn man nicht aus der Winzerlehre, also wenn man noch nicht die Winzerlehre gemacht hat, ist es obligatorisch gewesen, zumindest ein Jahr Praktikum haben. Und dann habe ich gewusst, ja, das ja, Praktikum werde ich machen. Und das ist dann auch so ein bisschen eine Testphase. Also entweder packt es mich dann so richtig oder ich merke dann so im Alltag, nein, das ist es doch nicht. Oder dann hätte ich auch noch können wieder mich umentscheiden. Oder? Aber ich bin dann ein Jahr auf Genf und dann an Zürichsee und habe so ein bisschen Erfahrungen sammeln, wie es so ein bisschen wie Alltag ist. Ich habe ja zwar gekämpft von zuhause, aber als Kind ist man ja nicht involviert täglich in die Arbeiten. Ja, hat das dort dürfen, ja, ein bisschen spüren, wie der Alltag ist und ja, hat mich gepackt und gefunden, mal, das will ich.
1: Während dem Studium, musst du mich korrigieren, wenn das anders ist, aber ich meinte, ich habe gehört, du hast ja deinen Mann während dem Studium kennengelernt.
0: Das ist ja so, ja.
1: Und er kommt ja aus einer Winzerfamilie, ja, also du hast ja eigentlich Konkurrenz geheiratet, kann man das so sagen, oder?
0: Ja, wenn man es lustig wird formulieren, so quasi schon, aber also ja, es ist natürlich eine schöne Ergänzung, es ist schön, wenn man miteinander am gleichen Strick ziehen können. Es sind zwar zwei Weingüter, die wir führen, also er hat sein elterliche Weingut übernommen im Schaffhausischen. Und ich hier in Neftenbach. Also es sind eigentlich zwei Weingüter, aber den Keller teilen wir uns. Also den Keller haben wir gemeinsam. Und das macht es auch viel einfacher, gerade im Herbst, wenn es so ein bisschen Hochsaison ist. Natürlich kann man miteinander arbeiten im Keller. Es sind nicht zwei Standorte, wo die Weine am Gären sind. Ja, aber von Konkurrenz würde ich nicht reden. Ich denke, es ist natürlich eine super Ergänzung. So ein bisschen zwei Ideen, beide können Input reinbringen, man kann sich ergänzen.
1: Er ist ja, glaube ich, auch vor zwei oder vor drei Jahren, ist er Winzer vom Jahr geworden, oder?
0: Ja, er war Winzer des Jahres, ist schon ein bisschen länger her, Jahr 08/09, genau, so Winzer des Jahres.
1: Ah, doch schon länger her.
0: Ja, schon länger.
1: Aber offenbar eben konkurrenzbelebtes Geschäft, also
0: genau.
1: Ihr habt beide etwas davon. Aber eben, die Konkurrenz, die gibt es nicht, das sagst du. Wo hast du das Gefühl, könnt ihr aber voneinander profitieren?
0: Ja, also bei vielem eigentlich. Also wir tun, ist jetzt nicht so, dass er seinen Wein macht im stillen Kämmerli oder im stillen Keller und ich meinen Wein. Also wir tun vieles miteinander diskutieren, zusammen entscheiden, auch degustieren natürlich, oder? Die Weine tun wir so ein bisschen in der Phase vom Ausbau oft degustieren. Und das ist natürlich wertvoll, wenn wir gerade das Zweite sind. Ja, wenn wir das nicht alleine, die Entscheidung muss treffen, wenn man sich kann vielleicht dann auch mal aufeinander aufmerksam machen, oh, da könnte man noch das machen, oder was meinst du zu dem und so. Das ist schon eine Bereicherung natürlich, wenn man das Zweite könnte, ja,
1: also
0: so
1: wie, anpacken. Also wie ist bei euch eigentlich der ganze Tag das einzige Thema?
0: Schon ein bisschen, ja. Wir müssen uns einmal am Familientisch manchmal ein bisschen Mühe geben, dass es nicht nur immer um Wein geht, dass auch Kinder mal etwas anderes dürfen zu erzählen.
1: Und ja, wenn es um den Wein geht, ist die Frage, welchen und welchen Wein, oder?
0: Ja,
1: kann man
0: ja
1: vorstellen, ja, gibt es etwa die Diskussionen, welchen Wein das auftischt wird?
0: Nein, das denn nicht. Nein.
1: Eben, Winzerin sein ist ein Fulltime-Job. Ich höre es von dir eigentlich, du bist 365 Tage am Jahr, sind ihr da voll dran. Ist Freizeit, Ruhezeit ein Fremdwort bei euch? Oder bei dir vor allem? Ja,
0: ja, Freizeit gehört schon auch dazu. Ist jetzt nicht so, dass ich ein zeitintensives Hobby noch hätte. Das nicht. Das lässt Zeit schon nicht zu. Jetzt gerade so ein bisschen als Familie noch mit Schulkind und eben der intensive Job. Aber es gehört natürlich schon auch dazu. Also, es gibt auch im Sommer und im Winter jede Woche Ferien, wo man ein bisschen ausspannen kann, etwas unternehmen mit den Kindern. Am Abend sitzen wir oftmals noch zusammen bei einem Glas Wein, diskutieren, philosophieren ein bisschen. Mal also für das braucht es schon auch zwischendurch.
1: Also eben so gemütlich mal eine Flasche Wein öffnen und die Seele ein bisschen baumeln lassen, das liegt also drin.
0: Ja, natürlich, selbstverständlich.
1: Und trotzdem frage ich mich, oder, wer mit seinem Unternehmen quasi verheiratet ist, sieht vielleicht irgendwann das Gesamte nicht mehr. Oder? Das braucht dann eben wieder mal den Abstand. Du hast jetzt gesagt, eine Woche im Sommer, eine Woche im Winter, das sind 2 Wochen. Und was macht ihr? Langt das, zum Abstand kriegen? Zum auch wieder vielleicht mal ein bisschen Gedanken resetten
0: Ja, schön wäre natürlich schon mehr. Es sind sicher noch Potenzial gegenüber, so mit den Ferien und der Freizeit. Aber es ist, manchmal sage ich auch, jetzt muss ich ein bisschen voraus, Kopf verlüften. Ich bin doch auch, obwohl es ja ein Job ist mit Treppen und Keller, bin ich gleich auch noch viel im Büro. Und manchmal tut es gut, einfach ein bisschen die frische Luft raus, Kopf verlüften und so ein bisschen den Gedanken nachgehen. Das tut auch gut. Ja. Also in der Natur kann man schon auch den Gedanken freien Lauf lassen und braucht es schon auch.
1: Wobei ich mir jetzt überdenke, oder wenn dann die Erntezeit kommt, wo man die Trauben dann einsammelt, dann kann man auch gut ein bisschen Zähl baumeln lassen, oder? Also ich meine, so in den Reben rein.
0: Ja, im Herbst ist es zwar dann, ja, dort ist dann schon ein bisschen intensiver. Dort muss dann auch schnell entschieden werden. Ist manchmal eher ein bisschen hektisch. Also dort klingt es vielleicht ein bisschen weniger. Also der Herbst ist schon Hochsaison, wo man täglich wieder schaut, wie ist die Witterung, wie ist der Gesundheitszustand von den Trauben, haben wir genug Helfer, die kommen, sind wir im Keller noch und so weiter. Also dort ist weniger Zeit zum Zählbaumeln lassen. Aber dafür im Winter ist sicher ein bisschen die ruhigere Phase. Es ist jetzt nicht so, dass wir eben nichts zu tun hinten, aber es ist sicher ruhiger jetzt gerade.
1: Jetzt hat es gerade so ein bisschen getönt, dass man auch Fehler machen könnte beim Trauben einsammeln. Also, das ist nicht einfach, man nimmt alle Trauben ab, in dem Fall.
0: Ja,
1: das
0: man braucht schon eine Einführung, natürlich. Also, dort haben wir auch Wimmerhelfer, die kommen. Die einen kommen schon jahreweise, die brauchen nicht mehr grosse Einführung. Aber wenn jemand Neues dazukommt, dann muss man schon ein bisschen eine Einführung geben. Es gibt Jahre, wo die Trauben top gesund sind. Dort ist es nicht so schwierig. Dort kann man einfach nur noch abschneiden. Wenn es Jahre gibt, wo man vielleicht ein bisschen Fühlnis hat, muss man ein bisschen wissen, was man rauslesen muss, was gehört rein, was gehört nicht rein. Da braucht schon eine Einführung, ja. Aber es ist etwas, wo jeder lernen kann. Also wenn man Freude hat, ein bisschen draussen in der Natur und ein bisschen Power hat und eben noch ein bisschen hoch auf und ab mag springen, dann kann das jeder lernen, ja.
1: Jetzt kommt mir gerade eine Frage in den Sinn. Ich traue mich fast nicht, sie zu stellen. Ich habe das Gefühl, ich stehe wirklich dumm da. Aber die Trauben, die ich im Laden kaufen kann ich mit denen auch Wein machen?
0: Ja, das ist sind andere Traubensorten. Das sind Tafeltrauben, sind einfach andere Sorten. Nein, ja, theoretisch könnte ich schon auch Wein machen. Es ist dann die Frage, wie gut einem die Qualitäten gefallen. Theoretisch könnte man schon, aber es sind andere Traubensorten. Meistens sind die Beeren ja viel grösser, weil wenn man es will essen, dann sollte es ein bisschen Fruchtfleisch haben. Es gibt Kernelose sogar, oder? Dass einem die nicht stören beim Essen. Und die Weintrauben sind in der Regel sind eher noch kleinere Beeren, wo wir mehr Schalen haben, wo mehr Extraktstoff dann auch drin haben, mehr Aromatik drin haben, sind schon nicht die gleichen Trauben. Aber es gibt dann Wein. Das ist die Frage, was für einen.
1: Und mit den Trauben, die ihr macht, kann man nur Wein machen oder könnte man mit denen auch anders machen?
0: Ja, die kann man natürlich schon auch essen, aber eben sind Tafeltrauben, die man im Laden kauft, eben die schön grosse Beere, viel Fruchtfleisch und Weintrauben, die kann man auch essen. Darf man natürlich auch im Herbst während dem Wümen, ist das erlaubt, darf man so viel essen, wie man mag. Aber es sind kleinere Beerli, hat mehr Kernli drin in der Regel. Ja.
1: Wir sind schon fast am Schluss von unserem Gespräch. Mich nimmt noch ein bisschen Wunder, wenn man mit so viel Leidenschaft und Herzblut das macht, was man wirklich gerne macht und es auch gut macht. Gibt es sicher auch mal einen Punkt, wo man sagt, jetzt habe ich einfach genug. Jetzt mag ich keine Trauben und kein Wein sehen. Gibt es das bei dir und wenn, wie oft?
0: Ja, gibt es das bei mir? Ist jetzt noch schwierig. Nein, mehr so ein bisschen im Gespräch, wo ich manchmal merke, dass wir am Abend auch noch diskutiert, eben mein Mann und ich, über irgendwelche geschäftige Sachen, dass ich manchmal den Moment habe, so, und jetzt müssen wir über etwas anderes reden, jetzt müssen wir mal abschalten und so. Mehr ein bisschen das, dass es einem nicht so einnimmt am Abend auch noch, man diskutiert weiter, was steht morgen an, was wollen wir wie anpacken. Mehr ein bisschen das, dass man sich bewusst auch ein bisschen Zeit nimmt, um mal über etwas ganz anderes zu schwätzen, über Familienthemen, sich anders austauschen kann.
1: Über das Wetter zum Beispiel, das ist ja bei euch auch sehr wichtig. Da bin ich auch nicht ganz sicher. Ist es jetzt eher gut, wenn es einen warmen Sommer gibt, eher einen trockenen warmen Sommer, oder wenn es eher einen feuchteren Sommer wird?
0: Ja, es braucht beides ein bisschen. Also es braucht Niederschlag und Sonne natürlich. Ideal ist, wenn es viel Sonne hat und gleich ab und zu mal wieder ein Gewitter. Aber lieber ein schonendes Gewitter ohne Hagelschlag. Braucht beides ein bisschen. Wenn es dann allzu trocken ist, ist es vor allem für die Jüngeren eben dann ein bisschen Stress. Die haben noch nicht so tiefe Wurzeln. Da muss man allenfalls, wenn es wirklich sehr trocken ist, bewässern. Dass die nicht eingehen, aber die älteren Reben, die mögen eigentlich sehr gut mit Trockenheit umgehen. Die haben Wurzeln bis tief runter und können sich meistens Wasser noch holen. Also, ein idealer Sommer ist eigentlich immer mal wieder ein Niederschlag und gleich schönes Wetter, sonniges Wetter. Das wäre ideal.
1: Und was macht einen richtig guten Wein aus?
0: Ein richtig guten Wein, finde ich, das ist sehr individuell, was man gerne hat, aber ein gutes Zeichen ist sicher, gutes Merkmal von einem richtig guten Wein, wenn die Flasche leer ist und man findet es schade, dass jetzt die Flasche schon leer ist, dass man noch ein Glas mehr haben möge, dann ist es sicher sehr ein guter Wein gewesen.
1: Nadine Saxer, Winzerin aus Neftenbach, ich danke dir vielmals für den Einblick ins Winzerleben und mit dem Einblick in dein Leben. Nächste Woche steht dann Steffi Brändle wieder da im Studio bei ihr zu Gast, Erich Fock. Ich freue mich, wenn ihr auch dann wieder mit dabei seid. Gute Woche, macht's gut. Tschüss zusammen.
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1: Grüezi miteinander zu einer neuen Folge von Top hoch 3. Und wir verlassen heute das Radiostudio im Geiste und gehen auf die Theaterbühne und stellen einen Herr ins Bühnenlicht, der für die Bühne lebt und einen runden Geburtstag feiert. Und ich freue mich sehr, dass er da ist. Schauspieler, Produzent, Regisseur Erich Fock. Schön, bist du da.
4: Danke vielmals.
1: Ich bin ein bisschen unschlüssig, ob ich dir jetzt zu deinem 60. Geburtstag soll gratulieren oder nicht. Weil der Klux ist ja, jetzt, wo wir das aufzeichnen, ist für Zuhörerinnen und Zuschauer in einer Woche schon vorbei und man soll ja nicht zu früh gratulieren, man soll aber auch, jetzt hast du eigentlich, wenn du es ausgestattet hast, weil du schon Geburtstag gehabt, dann wirst du völlig wahnsinnig, oder?
4: Ja, also einfach einen schönen Geburtstag.
1: Ja, okay. Die Frage ist aber eigentlich viel mehr, ist der 60. Geburtstag für dich einfach eine Zahl oder hat das auch irgendwo eine tiefere Bedeutung?
4: Nein, also primär ist es einfach eine Zahl, aber natürlich eine Zahl, wo sagt, das Leben, wir leben in einer Gesellschaft, wo einem sehr vorgaukelt wird, das Leben sei nicht enden wollend, aber es ist enden wollend und so eine Zahl wie 60 sagt, also du bist in einem Teil jetzt definitiv angekommen, wo halt näher beim Ende ist als beim Anfang.
1: Aber machst du dir effektiv so die Gedanken so?
4: Ja.
1: Also fühlst du dich auch wie 60 oder denkst du, ich schaffe das auch noch?
4: Wie kannst du mir sagen, wie man sich mit 60
1: fühlt? Oh, das ist eine gute Frage, ja.
4: Dort ist einfach eine Zahl. Ich fühle mich so, wie ich mich fühle. Ob das jetzt zugehörig ist zu dem 6 und dem 0, das weiss ich nicht. Aber es ist völlig klar, dass ich mich nicht mehr fühle wie mit 35. Also, man spürt, dass man älter wird. Aber ohne Wehmut, ohne Krokodilstränchen, sondern ich bin sehr zufrieden und sehr glücklich.
1: Und du wirkst ja wahnsinnig lebendig und ich habe das Gefühl, du machst das auch nochmal 60 Jahre, oder? Was du jetzt schon gemacht hast.
4: Nein, so wirkt es nicht.
1: Aber das können wir nachher zeigen. So einen runden Geburtstag, an einem runden Geburtstag tendiert man ja immer ein bisschen zum zurückschauen, was hat man denn schon alles gemacht im Leben, was will man denn vielleicht noch ein bisschen machen. Bist du auch so ein Typ, der zurückschaut und sagt, boah, da habe ich cooles Zeug erlebt und dort habe ich cooles Zeug erlebt, oder ist für dich was passiert ist, Vergangenheit?
4: Nein, also für mich ist Geschichte sehr wichtig. Also ob das jetzt Welt- oder Europa-Geschichte interessiert mich sehr und auch meine eigene Geschichte. Aber das heisst nicht, dass ich an dem klebe. Also wenn etwas passiert, jetzt in der Arbeit oder so, dann finde ich wichtig, dass man wieder vorausschaut. Aber ich finde es sehr wichtig, dass man auch zurückschaut.
1: Du stehst, wir haben das vor der Sendung geklärt, seit 40 Jahren auf der Bühne. Du hast wahnsinnig viele Produktionen mitgeschaffen, das selber auch produziert. Auf deiner Internetseite bin ich auf 86 Theaterstücke gekommen. Zwischenzeitlich weiss ich, du kannst mit Zahlen gut umgehen. es sind weit über 100, oder?
4: Genau. Ja.
1: Ich glaube, im letzten Interview, das ich gelesen habe, hast du von 106 geredet. Ich glaube, wir sind mittlerweile wieder ein bisschen drüber. Ich habe eine Liste ausgedruckt. müsst euch das mal anschauen, wie viel Theaterstücke das sind. Jetzt würde ich gerne mit dir ein Spiel machen.
4: Oh.
1: Und zwar teilen sie zwei Sachen auf. Zum einen, ich sage dir den Namen vom Stück. Und du sagst mir, in welchem Jahr du es gespielt hast. Und im besten Fall kannst du noch etwas daraus zitieren. Das ist vielleicht einfacher für dich. Ja, wir probieren es mal. Ich sage, Baby, Baby, Balla, Balla.
4: 2006.
1: Du hast dort, wer gespielt?
4: Den Namen weiss ich nicht mehr, aber Thomas Bickel habe ich gespielt, der gerne ein Kind hätte wollen adoptieren. Meine Frau war Regula Imbode. Und ein Satz daraus, weil der ist einfach der absolute Wahnsinn, weil ich in einer Probe gesagt habe, eine absolute Katastrophe. Und die Schauspielerin, die mit auf der Bühne war, hat zum Hubert Spiess gesagt, er meint uns.
1: kommen wir ein bisschen weiter zurück. Ich habe da zum Beispiel, was nehmen wir da für ein Stück? Soldat Läppli. HD Soldat Läppli.
4: 1990. 89 war die Premiere.
1: Jawohl. Du hast dort den
4: Korporal Matthias.
1: Genau. Hast du noch einen Satz im Ohr?
4: Nein.
1: Keine
4: nein,
1: Chance.
4: Nein. Ja. Natürlich vom Läppli schon, aber nicht von mir, ja.
1: und dann gibt es da noch, das habe ich auch cool gefunden, Hotel Happy End.
4: 1993, klar, kurz bevor ich den Hubert kennengelernt habe.
1: Arthur Friedrich hast du gespielt dort. Weißt du, so jetzt in dieser
4: Ansicht. Die Liedzeile hat geheißen, ich bin der Traum von jeder Frau. Da, so ist die Melodie übergegangen.
1: Oh, ganz cool, finde ich Pippi Langstrumpf.
4: Das war ja mehrere Mal.
1: Ja.
4: Und wo ich gespielt habe, war 2011.
1: Genau. Und du hast jetzt sogar eine Frau gespielt.
4: Nein,
1: du hast auch eine Frau gespielt. Eine Frau,
4: auch
1: eine Frau.
4: Auch eine Frau. Auch eine Frau.
1: Gut.
4: Das ist ein Gedicht.
1: Aber das weißt du auch noch. Also wüsstest du auch noch einen Satz daraus? Oh, das sind so viele Produktionen.
4: Nein, der Hubert hat einfach immer gesagt, dass Frau nette Kind bei dem Kaffeekränzli. Das war natürlich ein Running Gag gewesen. Was ich gesagt habe, weiß ich nicht mehr.
1: Ja, man bringt dich ja mit dem Bernhard Theater in Verbindung, mit all deinen Produktionen. Jetzt haben wir hier mit Pippi Langstrumpf als Zürcher Märli-Bühne.
4: Ja.
1: Die bedeutet dir auch sehr viel, oder?
4: Die bedeutet mir sehr viel, ja. Die habe ich 1994 mit dem Hubert übernommen. Auch in dieser Zeit, eben das letzte Jahr, haben die Produktionen nicht können stattfinden. Wir haben das Märli müssen nach 25 Vorstellungen absetzen, weil halt Theater zugegangen sind. Das ist alles schlimm. Aber für ein Kind, das vielleicht geplant war, im Advent gehen wir mit unserem Sohn oder unserer Tochter zum ersten Mal ins Theater. Und das hat dann nicht stattgefunden. Das ist wirklich eine andere Dimension, finde ich, als wir jetzt nicht haben können spielen. Und jetzt die Stimmung, wenn wir Urmel aus dem Eis momentan spielen und das halt wieder möglich ist, das finde ich wirklich, das spürst du auf der Bühne, wie die Gruppen, die Familien, die da kommen, miteinander, mit uns, die anderthalb Stunden geniessen.
1: Und der Zugang für Kinder oder mit der Bühne in der heutigen Zeit wahrscheinlich wichtiger als je, oder? in dieser Digitalisierung.
4: Das ist halt eine Gegenwelt ist zu allem, was die Kinder daheim haben, an technischen Spielsachen. Und dann kommt wieder etwas, was es halt schon seit Jahrtausenden gibt, einfach Theater. Und wo halt nicht viele immer gefragt haben, ja, aber das geht denn das heute noch, eben, wo sie all das, die Game und die Computerspiele haben. Und ja, gegen den Live-Moment kommt einfach, sage ich, nichts an. Auch ein Kind, das all das hat, und dann wird es dunkel im Saal und der rote Vorhang wird angeleuchtet, Entschuldigung, und das Kind merkt, die Schauspieler atmet die gleiche Luft ein und der redet live, der schnauft, ich spüre den, das glaube ich wirklich, das ist einfach, das ist eine andere Welt.
1: Aber das glaube ich grundsätzlich, dass das Live-Feeling, oder jetzt während der Pandemie, alles wird online, alles wird gestreamt und so, es geht nicht über das Drinsitzen und das, was rundum passiert. Das ja. macht
4: und
1: so viel.
4: Und auch die Gemeinschaft, Publikum, oder? Du sitzt nicht allein auf dem Sofa und schaust einen Film oder mit deiner Partnerin, sondern, da sind fremde Leute um mich herum, die über die gleiche Pointe lachen oder über das gleiche Tragische brüllen. Die Gemeinschaft, die ist nicht ersetzbar. Ja.
1: Genau, das Gemeinschaftsgefühl. Wenn und wo ist, oder hast du dein Herz als Theater verloren?
4: Das kann ich nicht sagen, aber ich habe immer gesagt, ich habe mit 9 einen Aufsatz geschrieben, was ich werden möchte. Ich möchte Schauspieler werden, ich möchte Regie führen. Ich habe das immer, natürlich auch meine Eltern und meine Geschwister gelacht und irgendwie von, ja, der spinnt einfach nicht. Aber wir lassen den jetzt spinnen und der ergreift dann schon einen seriösen Beruf. Ich habe das immer wollen.
1: Also, ist nicht böse gemeint, aber ein Spinner bleiben, oder?
4: Ja. Also positiv. Ich glaube, ein bisschen spinnen musst, wenn du das Leben lang machen willst.
1: Ja, das glaube ich eben auch. Aber du hast gesagt, du hast immer wieder Schauspieler werden, Regisseur. Du hast auch in Filmen gespielt, du hast auch im Fernsehen mitgespielt. Aber dein Herz schlägt schon für die Theaterbühne.
4: Absolut, ja. Das war auch so gewesen. Eben, ich bin sehr glücklich darüber, dürfen einige, viele Erfahrungen machen mit Kameras, mit Filmen. Aber es ist mir immer klar gewesen, das ist eine faszinierende Arbeit. Aber auch für mich ist der Live-Moment nicht ersetzbar. Natürlich auch bei dem, was ich mache, Komiker, ich spiele Komödie, es ist sehr interaktiv. Letztendlich, das Stück wie Flo im Ohr, das ist komponiert worden von dem Georges Feydeau und ich habe probiert in der Übersetzung auch. Aber der Rhythmus letztendlich, der Dirigent letztendlich, ist dann das Publikum mit ihren Reaktionen und eben das miteinander wieder. Das ist immer gewesen, wenn ich vor der Kamera gestanden bin. Das ist für mich auch nicht ersetzbar.
1: Du hast ja sogar die Schauspielschule gemacht.
4: Sogar?
1: Ja, weil auch jetzt im aktuellen Stück Flow im Ohr hast du einen Cast auf der Bühne, der schon seit Jahren mit dir zusammen arbeitet, aber zum Teil Quereinsteiger sind. Genau. Also eine Viola Dami zum Beispiel, die nicht aus dieser Ding kommt, oder eine Maya Brunner, die aus der Musik rauskommt. Würdest du heute die Schauspielschule nochmal machen?
4: Ja, absolut. Unbedingt. Und ich empfehle jedem, wo das wetti werden, geht an eine Schauspielschule, geht möglichst an eine staatliche Schauspielschule. Nicht, weil ich die Privaten alle schlecht finde, aber wo ich oft denke, was ich an einem Tag für Stunden gehabt, vom Morgen um 8:30 bis zum Abend um 6, wenn das privat finanzieren willst, das ist einfach irrsinnig viel Geld. Ich habe die Zeit irrsinnig gefunden. Natürlich ist der Dünkel, der immer noch vom Feuilleton uns gegenüber herrscht, das war schon an der Schauspielschule gewesen. Ich habe tunlichst verschwiegen, dass ich als Boulevardtheater und dass ich Schweizerdeutsch Theater machen will, sonst wäre ich vielleicht rausgefallen. Aber ich habe irrsinnig viel gelernt, ich habe irrsinnig viel erfahren, gelernt, Neues entdeckt. Ich habe die deutsche Sprache unendlich lieber gelernt, wo so an der Mittelschule ist so gewesen. Ja, Französisch und Italienisch, das sind so tolle Sprachen. Das sind sie. Aber die deutsche Sprache ist wunderschön. Das würde ich sofort wieder machen und würde es jedem nur empfehlen.
1: Ich sage das, also Maya Brunner habe ich ins Spiel gebracht, weil ich habe mich vor kurzem mit Maya Brunner unterhalten und haben wir auch über dich geredet, ja. Oder? Weil ich ein bisschen wollte wissen, was bist denn du eigentlich so für einer auf der Bühne? Ja. Aber sie ist vom Schwärmen nicht rausgekommen. Und sie hat, ich frage wegen Quereinsteig, oder sie ist Quereinsteig, aber sie hat von dir so viel gelernt. Sie sagt, du lernst von dem Erich Fox so viel auf dieser Bühne, gerade als Quersteiger. Du bist eigentlich auch ein bisschen eine Ausbildungsplattform.
4: Ja, also ich bin sicher, dass, also ich sage jetzt nicht nur von mir, aber natürlich Viola Tami und Maya Brunner, wir haben miteinander gearbeitet und beim Arbeiten geht es auch immer, und da nehme ich mich nicht aus, um Lehren, um erfahren, aha, ja, so funktioniert das. Und natürlich, das, was wir machen, ist wirklich auch ein Handwerk. Natürlich, du kannst alles so oder so machen, aber... Ich bin sicher, mit Pointe gibt's wirklich einen Umgang, wo, das ist einfach, klar, dass es muss so sein. Oder du kannst nicht mitten in der Pointe ein Glas abstellen, sondern du kannst der Pointe vielleicht helfen, wenn du es Tag gerade nachher, oder, also, es ist ein Handwerk, wo ich, natürlich, ich habe ja, extrem viel gelernt. Ich habe mit dem Jörg Schneider über 1000 Vorstellungen zusammengespielt. Natürlich habe ich auch von ihm gelernt.
1: Du hast mich so völlig in deinem Band gezogen. nein, weil ich bin an einem Ding hängen geblieben. Das Handwerk, aber ohne Talent. Das ist
4: ja
1: schwierig,
4: ja,
1: oder?
4: Das ist halt wie ein Kuchen, wo aus verschiedenen Tortenstücken besteht. Talent ist etwas, wo eben, also eine Schneiderin braucht auch Talent. Also einfach sagen, ich will Schneiderin sein, aber du kannst es nicht. Ja, dann ist es halt immer so ein bisschen, ja, es ist schon ein Hemd, aber es ist nicht, und das ist in jedem Beruf so.
1: Es ist nicht mega gut gelettet. Es ist nicht super gelettet.
4: Es ist ein Beispiel. Oder dein Beruf, Moderator, eben, du musst irgendetwas mitbringen. Aber Talent allein nützt auch nichts. Du musst auch wirklich wollen lehren, und ich bin ja sicher, jeder Beruf ist auch ein Handwerk. Und ob es denn Kunst ist, letztendlich entscheidet das der, der unten sitzt, im Publikum.
1: Du hast dir zu deinem 60. Geburtstag dieses Jahr eben, quasi, kann sagen, ein neues Stück geschenkt. Wobei neu ist es nicht, du hast es einfach ins Schweizerdeutsche übersetzt. Floimor heisst es. Nimm uns ein bisschen mit, um was geht es in diesem Stück?
4: Es geht um eine gut bürgerliche Familie in Zürich von 1907. Eben wunderbare Kostüme, wunderbares Bühnenbild. Und meine Frau, gespielt von der Viola Tami, verdächtigt mich, dass ich es mit der Treue nicht mehr so ganz ernst nehme. Und sie stellt mir dann eine Falle mit Hilfe ihrer besten Freundin, der Kiki Mäder. Und sie bestellt mich anonym in ein Stundenhotel auf Baden runter. Aber ich bin so ein treuer Kamerad, dass ich nicht selber gegangen, sondern ich schicke meinen besten Freund, weil ich finde, der ist ja ledig und der kann das viel besser brauchen als ich. Und in dem Hotel ist dann natürlich, da spielen 15 Leute mit. Es ist ein Kommen und Gehen. Schwank ist ganz wichtig. Es hat eine Haufen Türen, die zum richtigen Zeitpunkt oder eben zum falschen müssen auf- und wieder zugehen. Ja, es hat rotierende Betten, es hat einen spinnenden Engländer, ein wunderbares Stück. Es spielt der Vincenzo Biaggi mit, wo im April 90 wird. Das ist ein Geschenk für mich, aber es ist ein Geschenk für das Publikum. Wenn der in dieser Stegen, in dem Hotel, die Stegen runterkommt, dann geht nochmal eine neue Welt auf. Es ist ein wunderbares Stück, wie ich vorher schon gesagt habe, das durchkomponiert ist von dem französischen Meister vom Schwank, Georges Feydeau. Und ich bin sehr glücklich, dass diese Kunstform, sie ist schon lang kein Schwank mehr gelaufen im Berner Theater, dass der jetzt wieder zurückkommt, wo so wichtig ist für die Geschichte vom Berner Theater. Der Rudolf Bernhard hat nur Schwank gespielt in diesem Haus. Und es ist einfach unglaublich lustig.
1: Und du spielst ja die Doppelrollen, oder?
4: Ja.
1: Ich finde ja Schauspieler per se schon anstrengend. Aber jetzt schläufst du zu deinem 60. Geburtstag in eine Doppelrolle. Also ist das unglaublich anstrengend, oder?
4: Also vor allem hinter der Bühne, weil es ist einfach Säckle, und es ziehen mich gleichzeitig 6 Leute um. hinter der Bühne ist sehr anstrengend, aber auf der Bühne ist natürlich ein Fressen. Das ist wunderschön. Eben natürlich die, wo mich als Chef von einer Versicherung kennen, die meinen, ich sei der. Und dann sieht der Hausdiener in dem Stundenhotel gleich aus wie der Versicherungschef. Ich werde permanent verwechselt. Auch wunderbar, dass du halt kannst eben so ein Herr zeigen und auf der anderen Seite ein Arbeiter. Das ist eine wunderbare Rolle, die ich mir sehr lange gewünscht habe und jetzt kann ich sie spielen.
1: Das ist ja der Vorteil vom Chef sein, oder? Dann kann man sich die Rolle selber geben. 1988 hast du ja schon mal gespielt, Flow im Ohr.
4: Genau.
1: Wie ist das? Hat sich etwas verändert von damals zu heute?
4: Ja, es hat sich extrem viel verändert, aber meine Lust, kann ich wirklich sagen, der Rucksack ist ganz anders, den ich anhabe, als 1988. Da bin ich einfach Schauspieler gewesen, bin ich gekommen, habe meinen Text gelernt und dann auf der Probe habe ich die Rolle gelernt und nachher habe ich gespielt. Das ist das, was ich gemacht habe. Jetzt mache ich viel mehr. Aber meine Lust wirklich, dort sie mich zu freuen auf der Probe, auf den Moment, wo ich die Pointe bringen kann oder ein anderer Kollege oder eine Kollegin die Pointe bringt, die ist noch genau gleich. Und das, denke ich, ist wichtig, wenn du den Beruf machst. Du musst ein Golf bleiben, vorher haben wir gesagt, du musst ein bisschen spinnen. Theater muss mit Lust verbunden sein, sonst funkt sie nicht.
1: Herzblut. Du teilst das Herzblut ja schon seit Jahren mit deinem Mann. Wie funktioniert die Zusammenarbeit zwischen euch zwei? Sind ihr ein super harmonierendes Paar, wo auf der Bühne auch einfach funktioniert? Oder gibt es auch eben mal Reibereien? Oder,
4: ja.
1: Oder tragen ihr die sogar einfach erst die Haie aus? So, wo kommst du eins?
4: Also private Reibereien tragen wir sicher noch daheim aus, aber nein, also wir sind ein gut
1: harmonisierendes
4: Paar. Das ist, glaube ich, auch fast gewesen. aber ein sehr emotionales Paar. Und natürlich wird das auch laut, wird das auch heftig. Das soll auch sein. Und natürlich gibt es auch auf der Probe Auseinandersetzungen, aber eben in der Sache.
1: Das muss man ja können, oder? Also das können ja viele nicht, das Trennen zwischen privat und beruflichen. Und wenn man dann so eng ist das von Anfang an, hat das super geklappt bei euch?
4: Also es hat geklappt auf alle Fälle. Und es ist für uns nie, eben, natürlich, weil die Frage viel gestellt wird, ja, aber wie geht denn das so eng zusammen und 24 Stunden immer zusammen, Beruf und privat? Und jetzt ist das für uns Alltag. Und offensichtlich, wenn wir würden leiden unter dem, dann hätten wir das nicht 29 Jahre gemacht. Für uns beide ist es ein riesen Vorteil, dass jemand eben mein Korrektiv ist, der mich so gut kennt. Und ich bin ihm.
1: Es funktioniert.
4: Ja.
1: Punkt. Mehr muss man so gar nicht sagen. Es funktioniert. Und es funktioniert so gut, dass ich habe ja sogar eine Bäckerei gekauft im Tirol.
4: Genau.
1: Ja, wie passt das bei euch ins Leben rein? Neben dem ganzen Theater eine Bäckerei? Das musst du
4: erklären. Also es war einfach eine alte Bäckerei gewesen. Es ist natürlich jetzt keine Bäckerei mehr. Und es ist ein Haus, das im Dorf steht, wo der Hubert aufgewachsen ist, wo er als kleiner Bub schon gefunden hat. Das ist das schönste Haus, das es gibt in dem Dorf. Ist es natürlich auch. Die alte Dame, die dort drin gewohnt hat, die hat das irgendwann verkaufen und wir haben das gekauft und haben jetzt die geruhsame Pandemiezeit dazu genutzt, dass wir das wunderschön umgebaut haben und es ist jetzt unser Gesamtkunstwerk geworden und wir fühlen uns extrem wohl dort.
1: Ich bin eben ein stutzig geworden, wenn ich gehört habe, jetzt hat er sich eine Bäckerei gekauft und gleichzeitig hat er wahnsinnig gerne Mayonnaise-Brötli. Hat das im Zusammenhang?
4: Ja, ich habe wirklich gerne Mayonnaise-Brötli.
1: Ja, also Mayonnaise-Brötli geht bei dir scheint es immer, habe ich gelesen.
4: Ja.
1: Bist du einer, da scheiden sich ja die Geister, oder?
4: Ja.
1: Ich bin auch einer, bei mir gehört fast überall Mayonnaise drauf. Und Mayonnaise-Brötchen habe ich auch sehr gerne. Das können auch viele nicht verstehen.
4: Ja, mein Mann versteht das auch nicht, nein. Aber man muss ja nicht alles verstehen.
1: Ist Mayonnaise-Brötchen so aus der Mitternachtssnack? Das ist ja einfach gemacht. Das ist ein feines
4: ja.
1: Und auch, wo die Königsfrage ist, mit oder ohne Butter?
4: Nein, ohne natürlich. Ohne.
1: Mit oder ohne Aromat? Ja gut, okay, aber in dem Fall keine Bäckerei gekauft, um das eigene Brot können machen. Wir sind eigentlich schon fast am Schluss. Ich möchte noch mal schnell auf deinen 60. Zu reden kommen. Vor 10 Jahren, oder nein, besser gesagt auf deinen 50. Jetzt machen wir schnell einen Sprung zurück, 50 Jahre. Damals hast du dir eine Auszeit gegönnt. Und bist ein bisschen, ach, sind noch ein bisschen gereist, sind in Südamerika gewesen. Jetzt am 60. Hast du sehr viel Aufwand betrieben, kann man sagen. Ist das so ein bisschen, dass auf der faulen Haut liegt, das nichts machen, ist nicht dein Ding?
4: Mal. Also, auf der faulen Haut. Ich bin jemand, wo es nie langweilig ist. Ich verwache in den Ferien und denke, heute wollte ich das und das und das machen und das wollte ich auch noch machen und das wäre auch noch lässig. Und dann bin ich eigentlich eher beim Morgen schon hässig, weil ich weiss, dass der Tag nicht reicht, um das alles zu machen. Also es gibt für mich auf der faulen Haut liegen nicht. Oder vielleicht, wenn das heisst, einfach so in einem Liegestuhl liegen und sich bröteln, das ist nicht meins. Ich liege im Liegestuhl und lese und bereite das Menü für am Abend vor. Oder ich bin jemand, wo eigentlich immer etwas macht.
1: Da muss ich die Frage anders stellen. Kann Erich Vogt sich auch vorstellen, in naher Zukunft das Theater zu verlassen und zu sagen, jetzt genieße ich nur noch das Leben?
4: Du hast also am 27. April 25 wird meine letzte Vorstellung sein.
1: Und das ziehst du durch? Ja. Das hast du mit dir selber können abmachen?
4: Im Sinn, so. Ja, absolut. Also ich bin oder ich halte mich nicht für einen dummen Mensch. Natürlich weiss ich, dass mir das fehlen wird. Und dass es Momente wird geben, wo ich... Ich bin auch nicht so dumm, dass... Ich sage nicht... Nie. Ich will nie mehr... Es ist nicht geplant. Aber wieder das rauskommt, wir werden aufhören, wir werden die Märchenbühne verkaufen, wir werden das Geschäft auflösen. Und ein Abgang... Den kannst du nur aufschieben. Irgendwann kommt er. Und für mich und für den Hubert stimmt das jetzt in 3 Jahren.
1: Und dann bin ich sicher verliert die Theaterszene in der Schweiz einen ganz wichtigen Mann, oder? Wie geht es denn weiter mit der Theaterszene?
4: Aber es gibt junge Leute, die kräftig sind, die talentiert sind. Und ich bin da und unser Büro ist offen und ich helfe, ich biete Hand in diesen 3 Jahren, wo wir noch da sind. Also, eins ist sicher, man sieht an uns an, das Bedürfnis der Leute ist da, sie wollen lachen, sie wollen momentweise ihre Sorgen und den Kummer vergessen. Also, und ich bin sicher, das Publikum wird auch weiter bedient mit lustigen und schönen Produktionen.
1: Dann geniessen wir und freuen uns auf das, was alles noch kommt mit dir zusammen. Jetzt zuerst mal, würde ich sagen, geniessen wir Flo im Ohr.
4: Genau.
1: Aktuell bis und mit Mitte Mai im Bernhard Theater. Ich wünsche euch viel Erfolg für das Stück und selbstverständlich viel Glück, viel Gesundheit und viel Freude. Erich Vogt, vielen Dank. Schön, dass du da warst.
4: Danke vielmals für das Gespräch.
1: Uns gibt es wie immer in einer Woche weiter. Dann ist Stefanie Brändli da. Bis dahin wünsche ich euch auch eine gute Woche. Bleibt gesund und bleibt fröhlich. Tschüss zusammen.

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1: Sie sei halb so jüdisch, wie sie heisst, und doppelt so gay, wie sie aussieht. Das schreibt mein heutiger Gast auf dem Social Media Profil, die LGBTQ-Expertin Anna Rosenwasser.
2: Hoi!
3: Salut, Steffi!
1: Die sind jetzt wahrscheinlich gerade alle Harzberg gestanden, weil ich Gast gesagt habe, was ja eben so ein bisschen nicht weiblich ist, sondern nur männlich. Und gibt es ein weibliches oder genderneutrales Wort für Gast? Oder ist das schon?
2: Es gibt das Wort Gästin, aber wirklich? Ich habe das Wort Gast immer so wahrgenommen, dass es wie Geist zum Beispiel tatsächlich schon genderneutral ist. Also dass es dort der heisst, ist grammatikalisch so, wie dass die Giraffe nicht weiblich ist, sondern halt einfach grammatikalisch weiblich.
1: Also sind ihr jetzt nicht gerade Gender-Alarmglocken losgegangen? Bin ich noch im Rahmen, ist okay.
2: Ja, voll. Und meine Gender-Alarmglocken, die sind auch, das ist eine recht süferli Melodie. Das ist weniger ein Alarm.
1: Glück gehabt. Aber ich habe einfach gefunden, eben, ich habe es geschrieben und gedacht, nein, komm, ich lasse es jetzt gerade drin, eben, weil ich habe dann gemerkt, so, oh, musst du wieder aufpassen. Aber so sind wir nämlich gerade schon zumindest im Thema drin. Es geht um Gender, es geht um Beziehungsformen etc. Das ist dein Thema, dein Zuhause. Passiert es dir aber vielleicht gleich einmal auch, dass du eben das Sternli vergisst oder eben irgendwie ein Wort wählst, das nicht genderneutral ist, dass du selber irgendwie ins Fettnäpfchen trittst?
2: Ja, aber ich würde es nicht, ich empfinde es selber nicht als Fettnäpfchen. Ich finde, was Sprache angeht, können wir einfach schauen, dass wir uns das Beste geben und das ist dann cool. Und je nachdem, mit wem dass ich rede, möchte ich ja hauptsächlich verstanden werden und nicht irritieren oder provozieren. Wenn ich weiss, dass mein Gegenüber absolut kein Vorwissen hat über das Thema Gender, dann komme ich nicht mit irgendwelchen Sonderzeichen hinführen. Das kann ich dann gerne ein anderes Mal erklären. Aber ich finde, bei Sprache müssen wir auch immer schauen, ist es verständlich und macht Sinn. Und manchmal macht Gender wahnsinnig viel Sinn und manchmal ein bisschen weniger.
1: Ich glaube, für das bist du auch bekannt, oder du machst wirklich in dem Sinn mit deiner direkten Sprache, mit Memes etc. wirklich auch auf das ganze Thema aufmerksam, mit dem polarisierst du, mit dem erreichst du auch die Leute. Du bist eine Vertreterin von der Queer Community. Wo fängt die an, wo hört die auf? Was ist queer?
2: Also, die schwierige Antwort ist, dass die Grenzen voll nicht eindeutig sind. Und die einfache Antwort ist, dass queer einfach das Wort ist für Leute, die irgendwie aus der Geschlechternorm rausfallen. Zum Beispiel, weil es ihre sexuelle Orientierung nicht der Norm entspricht oder weil ihr Geschlecht nicht der Norm entspricht. Und queer ist der Überbegriff für all das. Das heisst, dort fallen lesbische, bisexuelle, schwule Menschen drunter, dort fallen auch Transmenschen

0: Das ist dann auch noch she, her, etc.
1: Oder? Ja, voll. Diesbezüglich entspricht ich der Norm. Also wenn Leute mich anschauen, denken sie traditionellerweise, okay, das ist eine Frau und sie haben bei mir auch zufällig recht.
0: Es ist ja wirklich, viele sagen, heutzutage gibt es eben so viele Bezeichnungen. Es ist, wie du vorher gesagt hast, ein bisschen ein Buchstabensalat. Es ist nicht mehr einfach nur das, was man von früher noch kennt, lesbisch, schwul und bisexuell oder eben heterosexuell, sondern es gibt noch ganz viele pansexuell, asexuell, intersexuell. Die einen sagen wirklich, man kommt nicht mehr raus, es hört nicht mehr auf. Gibt es irgendwo wirklich eine Grenze? Ist es fertig? Oder kann es sein, dass in den nächsten 10 Jahren noch mal ganz viele neue dazukommen? Wie siehst du das?
1: Ja, wie ich vorher schon gesagt habe, die komplizierte Antwort ist, dass es nicht eine genaue Grenze hat. Und das finde ich aber eigentlich auch schön. Also Anziehung und Geschlecht, das ist so eine grosse Vielfalt. Und wir sind leider in einer Welt gross geworden, wo uns die Vielfalt gar nicht zeigt. Dabei ist es doch etwas Schönes. Wir Menschen sind so verschieden. Und jedes Mal, wenn ein neues Wort kommt, heisst das, Menschen haben wieder ein Wort gefunden für das, wo sie sind. Und ich finde, das ist ein Grund zur Freude und ein Grund zum Dazulernen.
0: Was macht dich am meisten traurig, wenn es gerade um die ganze Geschlechter- und eben auch Beziehungsfrage geht oder auch generell einfach die Gleichberechtigung?
1: Am meisten traurig macht mich, wie fest das so Sachen auf Psyche schlönt. Man meint in der Schweiz, ja, wir sind ja da ja schon weit und es ist doch kein Problem mehr, auch mit diesen sexuellen Orientierungen und so. Aber es gibt Zahlen, die zeigen, dass zum Beispiel die Suizidalitätsrate unter queeren Jugendlichen mindestens 5-mal höher ist als bei nicht queeren Jugendlichen. Und das ist etwas, was mich wahnsinnig traurig macht. Und ich glaube, psychische Gesundheit ist auch etwas, was nicht ganz ernst genommen wird in der Schweiz, was so ein bisschen ein Tabu ist. Und ja, ich rede nicht gern darüber, aber ich finde es wichtig, dass wir darüber reden.
0: Du selber hast ja sehr spät erst gemerkt, dass du nicht heterosexuell, sondern bisexuell bist. Wie, wo, wann, was? Hast du das eben in dem Sinn doch gemerkt? Oder wieso hast du es erst so spät gemerkt?
1: Hey, es ist unlustig, dass du sagst, dass es auch spät ist, weil das bei Leuten wirklich wahnsinnig unterschiedlich ist. Es gibt so viele Menschen, die sagen, ja du, ich habe das schon im Kinski gemerkt, das war völlig klar gewesen, ich bin auf meine Kinski-Gärtner gestanden. Aber es gibt auch viele Leute, die das erst mit 30, 40, 50, 60 merken, weil wir in einer Welt aufwachsen, die uns sehr genau sagt, was für eine Normalität das sie von uns erwartet. Bei mir war es eigentlich sehr ein schöner Grund, dass ich es erst so mit die 20 gemerkt habe. Und zwar bin ich sehr glücklich in Männer verliebt gewesen, und habe auch gar nicht Schiss gehabt, um dann mich outen bei meinen Mitmenschen, weil ich gewusst habe, die finden es völlig in Ordnung. Was hingegen schwieriger gewesen ist und glaube auch der Grund ist, warum ich mich so spät geoutet habe, ist, ich habe nie erfahren oder gelernt, dass es völlig normal und gesund und schön ist, um auf mehrere Geschlechter zu stehen. Genauso normal und gesund und schön wie Homosexualität oder Heterosexualität. Das hat es schlicht und einfach nicht gegeben. Es gibt nicht Märchen, wo jemand gleichgeschlechtlich liebt. Und es gibt nicht Schulbücher, wo ein Beispiel vielleicht mal von einem Frauenpärchen handelt. Geschweige denn lernen wir in der Schule, dass Bisexualität völlig häufige Form ist von sexueller Orientierung. Ich glaube, das hat es mir schwieriger gemacht, nicht zu mich outen bei anderen, sondern zu mich outen bei mir selber. Wenn es dann mal Stars gegeben hat, die sich geoutet haben, dann sind es meistens schwule Männer gewesen, im seltenen Fall mal eine lesbische Frau, aber die Repräsentation von Bisexualität ist quasi nicht vorhanden gewesen.
0: Und wie kommt es dazu, dass du von jemandem, der eben nicht einmal wirklich so ein bisschen gewusst hat, dass es die Bisexualität gibt, plötzlich eine LGBT, also plötzlich ist es übertrieben gesagt, aber eine LGBTQ-Expertin wird?
1: Das war echt unschön gewesen, weil ich habe mich dann recht lange nicht getraut, um irgendwie an Anlass zu gehen von der Community. Weil in den Nullerjahren haben die häufig einfach noch, weißt du, so Partys, haben ich für Schwule und Lesben. Und ich dachte so, super, ich bin weder schwul noch lesbisch, also ich kann doch dort nicht hin. Und dann habe ich eine Organisation entdeckt, die heisst Milchjugend. Es ist eine LGBTQ-Organisation für junge Leute. Und Die haben unter anderem

0: eine Redaktionssitzung für ihr Heftli, wo alle hin können. Und weil ich dort Journalistin war von Beruf, und ich fand, ah, super, ich gehe dort einfach als Journalistin hin. Und ich bin dort hingegangen und ich hatte so ein bisschen Angst gehabt, dass ich irgendjemandem etwas beweisen muss, irgendeiner Genderpolizei muss beweisen, dass ich nicht hetero bin. Und es war überhaupt nicht so. Es waren einfach alle so akzeptiert, genau wie sie sind. Man musste nichts müssen beweisen, es ist nichts kontrolliert worden, sondern es war einfach angenommen gewesen. Eben weil man in der queeren Community die Vielfalt kann abfeiern kann. Und das hat mich mega getüpft. Das hat mich mega berührt. Ich habe mich nie in meinem Leben so wohl gefühlt. Und so habe ich angefangen, jeden Tag Zeit zu verbringen mit diesen Menschen innerhalb von dieser Gemeinschaft und zusammen mit ihnen dafür sorgen, dass Leute sich mindestens so wohl können fühlen können, wie ich mich gefühlt habe, als ich zum ersten Mal dort hingefunden habe.
1: Und gleich bist du ja dann später Geschäftsleiterin geworden von der LOS, von der Lesbenorganisation Schweiz. Also wieder eben, die sind eigentlich nur für Lesben und nicht für Bisexuelle. Hast du dann vielleicht gleich wieder eine gewisse Gegensteuer gemacht und gedacht, hey, da gehöre ich irgendwie doch gar nicht dazu? Oder wie war es so ein bisschen gewesen?
0: Also die LOS, die gibt es schon länger wie mich, die gibt es schon über 31 Jahre. Und mich hat die nie interessiert, eben weil ich gefunden habe, das heisst ja Lesbenorganisation, die gehöre ja auch nicht hin. Und ich bin dort Geschäftsleiterin geworden und habe geschaut, dass die Leute erfahren, dass es eben für alle Frauen ist, wo Frauen stehen. Also zum Beispiel auch für Frauen wie mich, die bisexuell sind. Und es sind dann tatsächlich auch sehr viel mehr bisexuelle Mitglieder dazugestossen. In der Zeit, als ich dort war, was mich freut. Ich bin mir sicher, dass die Leute da sehr unterschiedlicher Meinung sind. Das hat sicher zu reden gegeben. Ich habe es natürlich nicht immer mitbekommen, aber es ist vielleicht auch gar nicht so schlecht.
1: Du bist ja auch ein bisschen bekannt dafür, dass man sagt, du tust gerne über eben so die, also du die queer Community vertreten und so ein bisschen über die schönen Themen auch schwätzen, die schönen Themen bringen, thematisieren, mit denen polarisieren und weniger Streitgespräche oder eben so, wo du wirklich so dann auch kannst kritisiert werden. Ja oder nein? Findest du, hat es etwas dran?
0: Zu einem Teil, aber ich glaube, manchmal wird meine Arbeit auch ein bisschen missverstanden. Mein Ziel bei meiner Arbeit ist, dass ich junge Frauen und junge queere Menschen kann stärken, dass ich sie sensibilisieren auf politische Themen und dass ich ihnen mitgib, du bist im Fall nicht die einzige Person auf der Welt, die so ist, du bist nicht allein, es gibt immer Leute, die für dich da sind, es gibt eine Gemeinschaft und die Gemeinschaft, die kann, wenn du willst, auch etwas Politisches haben. Das ist so das Ziel von meiner Arbeit. Wenn ich hier und da mit meiner Arbeit kann dafür sorgen, dass eine Person ihre Meinung ändert und queerfreundlicher wird, zum Beispiel, dann ist das zwar schön, aber es ist eigentlich nicht das primäre Ziel von meiner Arbeit. Und ich muss natürlich auch fest auf meine Energie schauen. Wenn ich jeden Tag damit verbringe, mit Leuten zu reden, die gar nicht vorhaben, mich zu respektieren und gar nicht vorhaben, mir zuzuhören und dazu zu lernen, dann habe ich vielleicht weniger Energie für, sagen wir, eine 20-Jährige, die mich fragt, wie dass sie sich bei ihrem Papi outen soll. Oder ich habe weniger Energie, um die Abstimmung zu erklären, einem Haufen Leute, die vielleicht noch gar nicht abgestimmt haben in ihrem Leben. Das heisst, ich muss mich immer fragen, wie kann ich meine Energie so einsetzen, dass sie bei den Leuten auch tatsächlich ankommt.
1: Und die musst du ja manchmal sogar ein bisschen bei deinem Bruder einsetzen. Er ist jünger als du und versteht aber nicht ganz alles so aus deiner Welt, glaube ich. Oder dort kommst du einmal ein bisschen Gegensteuer rüber.
0: Ja, aber dort setze ich die Energie gerne ein, weil ich habe ihn sehr gerne. Ich habe einen Haufen Brüder und ja, es ist für mich ein Umfeld, wo ich auch mir kritische Stimmen anhöre und mich auch auf Diskussionen einlassen. Und ich glaube, dort habe ich schon jemanden, wo man zulässt und mich ernst nimmt. Genauso wie das ich ihm zulasse und ihn ernst nehme.
1: du tust ja, kann man sagen, eben gerne auch ein bisschen provozieren. Doch, du polarisierst sehr auch. Normalerweise, du hast immer farbige Haare, oder häufig. Jetzt sind es gerade rosa, blau, aber viel sind es rosa. Genau. Anna Rosenwasser, rosa Haar. Was ist die Geschichte dahinter?
0: Es hat eigentlich gar nichts mit meinem Nachnamen zu tun. Mein Nachname ist ein jüdischer Zufall und meine Haare sind kein Zufall. Ich habe einfach auch gerne rosa. Und ich tue mich gerne ausdrucken und manchmal passiert das Ausdrucken mit Farben. Es ist einfach etwas Schönes.
1: Und jetzt sind sie einfach gerade blau. Was hast du alles auf der Farbpalette?
0: Schon ganz viele verschiedene Versionen von rosa, pink, Lavendel, so. Blau, noch nicht mega lang. Grün und orange, die habe ich mich noch nicht angewagt. Ich glaube, das steht mir nicht mega. Blond bin ich auch mal eine Weile gewesen. Uff, schwarz, das war aber ein eine düstere Angelegenheit, weil ich sehr eine helle Haut habe. Ja, wirklich hauptsächlich 50 Shades of Rosa.
1: Was sagt dein Grossi dazu? Wir haben es vorher schon darüber gehabt, mein Grossi ist bei mir aber nicht so wahnsinnig begeistert, wenn ich mal in der anderen Farbe an dies.
0: Mein Schweizer Grossi ist wirklich eine mega gute. Ich glaube, sie ist nicht immer gleich einverstanden mit meinen Haarfarben. Aber sie findet es, glaube ich, auch nicht das Wichtigste. Sie hat auch Freude an meiner Arbeit, die ich mache. Und lässt mich hauptsächlich machen und tut mich bestärken.
1: Das ist schön. Du hast es angesprochen, jüdische Herkunft. Du bist halb Jüdin von deinem Papi, von der Seite von deinem Papi.
0: Ja.
1: Was hast du für einen Bezug zu dieser Herkunft?
0: Das ist etwas recht Komplexes. Also, es ist so, ich bin von ganzem Herzen Atheistin und es macht mich ganz glücklich und zufrieden. Und ich bin aufgewachsen mit Eltern, die uns Kind die Freiheit völlig gelassen haben, was für ein Verhältnis wir wollen zu Religion und zu unterschiedlichen Kulturen, solange man offen ist und nicht gemein wird. Das ist mega schön. Ich fühle mich verbunden zum Judentum. Ich weiss nicht recht, warum. Ich würde mich selber nicht als jüdisch oder Jüdin bezeichnen, unter anderem, weil das Judentum sogenannt matrilinear ist. Matrilinear heisst, dass es über die Mutter weitergegeben ist. Also nach jüdischen Regeln sozusagen ist man dann jüdisch, wenn die Mami jüdisch ist. Das ist bei mir nicht der Fall und das ist der Grund, warum ich mich selber nicht als Jüdin oder jüdisch bezeichne. Aber ja, es ist trotzdem etwas, das mir nahe steht. Und selbst wenn ich wählen würde, ich würde es nicht loswerden können. Ich müsste heiraten, einen anderen Nachnamen annehmen, dass die Leute nicht mehr würden mich darauf ansprechen.
1: Und ich glaube, du hast gleich in einer gewissen Art und Weise schon auch ein bisschen gelebt in deiner Kindheit. Du kannst ein bisschen Hebräisch, oder? Oder zumindest so Grundverständnis.
0: Ja, voll. Was nicht am Judentum liegt, sondern am Umstand, dass mein Papi Israeli ist. Aber ich bin einsprachig aufgewachsen, also mit Schweizerdeutsch, und habe ein bisschen Hebräisch aufgelesen als Kind und bin dann später in meinen späten Teenie-Jahren habe ich angefangen, Hebräisch zu lernen. Das heisst, ich kann es lesen, ich kann es schreiben und ich habe einen Grundwortschatz. Und ich finde Sprache auch schön, also auch gern.
1: Also ihr habt das schon gleich auch zuhause ein bisschen gelebt oder gar nicht? Eben, also wenn du sagst, ihr habt die Freiheit gehabt, habt ihr gleich gewisse Brauchtümer gehabt? Oder geht es auch mit der Familie vielleicht das zusammen auch vielleicht kulinarisch oder sonst kulturell irgendwie gelebt oder gar nicht?
0: Mal ein bisschen. Manchmal habe ich den Eindruck, dass Leute sich unter so etwas im Judentum vorstellen, dass es so alles oder nichts ist. Und bei uns war es ein bisschen gewesen, wie bei ganz vielen Religionen und bei ganz vielen Leuten, dass man halt einfach so die einen Traditionen hat und die anderen nicht. Wir haben das Kerzli anzündet, an Chanukka. Das ist ein achttägiges Fest, wo meistens zu einer ähnlichen Zeit wie Weihnacht stattfindet. Und gleichzeitig bin ich aber auch immer Weihnachten feiern. Ich liebe Weihnachten. Das feiere ich auch immer mit meiner Schweizer Verwandtschaft sehr gern. Aber ich zünde dann auch Kerzli an, muss ich sagen. Ja, so ein bisschen das. Und der Kerzenständer steht bei meiner Mami zu Hause auch immer noch gross und stolz. Und es ist jedes Mal eine Freude, zu sehen. Drum, ja. Und als ich ein kleines Kind war, haben mir meine Eltern ein Kettchen geschenkt mit einem goldenen Davidstern dran. Das, was ich jetzt auch an. Das, was man Judenstern nennt. Ich finde, Judenstern tönt so hart. Ich finde das Wort Davidstern schöner. Und ich habe den immer noch. Und ich habe den immer noch. Ah, und sehr gern.
1: Ist es vielleicht auch etwas, das dir wie auch eine andere Sichtweise auch gerade in der Queer Community noch gibt, ein gewisses Verständnis, dass du wie andere Kulturen noch eben mitbekommen hast auch und eben vielleicht gerade auch gewisse Sachen kannst weitergeben in deiner Community auch?
0: Ja, das, was ich lerne, ist eigentlich eher etwas Trauriges. Es bringt mir leider bei, dass die Leute eben das alles oder nichts denken haben und einem Sachen zuschreiben, die gar nicht stimmen. Und egal wie fest ich widerspreche, die Zuschreibungen kommen immer wieder. Das ist, und ich kann wie nicht, ich kann nämlich wie nicht selbstbestimmt sagen, hey, das ist so und so wichtig und das ist eigentlich differenzierter, wie ihr das gerade darstellt. Das ist eine Erfahrung, die mir schon viel mitgegeben hat, leider. Also, ich erlebe halt auch viele Formen von Antisemitismus. Das ist auch etwas, wo ich viel daraus lerne. So
1: das Schubladisieren auch, das Betiteln, ja. Oder? Man muss gewisse Sachen benennen, oder man muss nicht, aber man macht es einfach. Eben irgendwie, du bist Anna Rosenwasser, du bist bisexuell, du bist eine Frau, du bist vielleicht jetzt noch wie ein anderes Thema, du bist Veganerin.
0: Ja.
1: Das ist auch wieder so etwas, wo auch wieder so Veganerin und Klischee und Schubladen und so, oder? Es ist extrem eigentlich.
0: Und ich glaube, das Thema von Schubladisieren ist mega wichtig, dass du es ansprichst, Steffi, weil für mich sind Schubladen an sich nicht das Problem. Für mich ist die Frage, kann man die Schubladen selber einrichten? Wenn ich mal entschlossen habe, dass ich die Schubladen mit Veganismus aufmache, reingeschaut habe, gefunden habe, das ist eine wunderbare, sinnvolle Schublade, darin möchte ich wohnen, sie selber aussen angeschrieben habe mit Veganerin und zu meiner Schublade erklärt habe, dann bin ich froh, wenn Leute anerkennen, dass das Teil ist von mir. Aber es gibt Schubladen, wo man nie bestimmt hat, ob man da drin ist und wo man nie die Freiheit gehabt hat, zu bestimmen, wie wichtig ist der Aspekt von mir. Bei der sexuellen Orientierung passiert das auch. Es gibt Leute sind ja super unterschiedlich und queere Leute sind auch alle super unterschiedlich, wenn wir Menschen sind. Und es gibt Leute wie ich, die finden, hey, ich bin bisexuell, es ist mir mega wichtig und ich möchte es gerne allen erzählen. Das Thema liegt mir total am Herzen. Und dann gibt es Leute, die sagen, meine sexuelle Orientierung ist so ein kleiner Teil von meiner Identität und eigentlich sind mir andere Sachen viel wichtiger an mir. Bitte mach es nicht zu einem grossen Thema. Das heisst, was ich mir wünsche, ist nicht, dass die anfangen so sein wie ich oder dass ich so werde wie sie, sondern dass wir alle die Freiheit haben, zu bestimmen, wie wichtig ist der Teil von meiner Identität. Ich möchte die Freiheit haben, zum Teil von meiner Identität so fest abführen, wie ich möchte, so fest thematisieren, wie ich möchte. Und ich möchte, dass andere genau die gleiche Freiheit haben, egal ob sie sich anders entscheiden wie ich oder andere Schubladen haben wie ich.
1: Was ist vielleicht eine Schublade, die man nicht so kennt von dir? So, wo noch nicht aufgemacht hast vielleicht?
0: Ich bin enthusiastische Sticker-Sammlerin. Ich habe ein Sticker-Album. Ich benutze das Sticker-Album fast jeden Tag. Und wenn ich aus meiner brennenden Wohnung etwas rausretten müsste, wäre das Sticker-Album unter den ersten 5 Sachen. Ja, gerade so nach meinem Büsi.
1: Was sind das alles so für Sticker?
0: Zu einem grossen Teil Sticker, wenn man sie sich bei Kindern vorstellt. So Herzli und Kätzli.
1: Mit Glitzer.
0: Ja, voll, auch Glitzer, genau. Voll. Und mir liegt das mega am Herzen.
1: Das ist schön. Ich glaube, ich kann auch noch eins zu Hause. Ich kann sonst, man könnte mal Sticker austauschen.
0: Ich bitte
1: so.
0: Darum.
1: Und was sind die anderen 4 Sachen, die du mitnehmen würdest? Ah, nein, das Büsi hast du noch gesagt, die anderen 3.
0: Okay, das Büsi. Du, vermutlich mein Laptop, einfach weil dort meine Arbeit drin ist. Und sonst... Ich würde wahrscheinlich meiner Partnerin helfen, ihre Tontechnik-Sachen rauszutragen. Sie ist Tontechnikerin von Beruf.
1: Das ist lieb. Von wegen Partnerin. Es ist ja das oder eins der grossen Themen gewesen, letzten Herbst, Ehe für alle. Und bis vor dem 26. September 2021 hat man in dem Sinne diese Frage nicht ernsthaft können stellen, tragischerweise. Und gleich hat man es euch immer wieder ab und zu mal gestellt, möchtet ihr heiraten? Ist es jetzt vielleicht ein Thema? Ihr habt immer so ein bisschen gesagt, ja, wir überlegen es und reden darüber, aber eben, wir können es noch nicht definitiv sagen. Jetzt sind ein paar Monate vergangen. Wie sieht es aus? Wie sind so Pläne?
0: Etwas, was viele Leute nicht wissen, ist, wir haben ja gestimmt zu der Ehe für alle, aber man darf erst ab Juli. Also wenn ich heute Nachmittag will mit meiner Partnerin zum Standesamt in Zürich gehen, zu einem von den Standesämtern? Weiß nicht.
1: Ich glaube, es sind, ja, ich glaube,
0: vermutlich mehrere. Ja. Das gibt es einen Megastress. Dann könnten wir noch nicht heiraten. Wir könnten das erst ab Juli. Aber es ist schon lustig. Wir haben vorher viel einfacher können Witzli machen und ein bisschen rumträumen, was Heiraten angeht, weil es wie, es wäre eh nicht erreichbar gewesen. Das macht es ein bisschen leichter, weil es ist ein bisschen weniger Commitment dabei. Und wenn wir jetzt so darüber reden, so, ja, wer würdest du einladen als Fest oder so, ist es gerade so. Wir könnten bald.
1: Also haben das eigentlich seit dem 26. September ein bisschen stillgeschwiegen, weil es plötzlich Thema ist?
0: Nein, überhaupt nicht. Wir reden auch gerne darüber. Florina und ich, wir sind seit bald 5 Jahren zusammen und es ist so schön, dass wir die Vorstellung, dass wir das irgendwie noch offiziell, also so in so einem offiziellen Rahmen macht, die Vorstellung, die macht mir nicht mega Angst. Ich glaube, wir müssten, was anstrengend wäre, wäre mehr die Frage, macht eine Ehe als Form Sinn für uns? Wir haben zum Beispiel nicht vor, zum Kinder haben, wir wissen das, das wird sich nicht mehr ändern. Und dann muss man sich so Fragen stellen, wie macht es steuertechnisch Sinn? Und auf diese Fragen habe ich keine Antwort. Ich möchte lieber überlegen, was würde für Musik laufen? Was hätten wir für Essen? Und über das reden wir immer noch.
1: Schon ein bisschen Romantikerin eigentlich bist du schon. So.
0: Ja, voll. Ich glaube, ich kann eine Romantikerin sein und trotzdem gewisse Traditionen hinterfragen. Ich finde es zum Beispiel bei Hochzeiten ganz komisch, dass die Braut muss weiss anlegen, weil die Geschichte dahinter ist ja, dass es Jungfräulichkeit und Reinheit symbolisiert. Das ist voll nicht cool. Das finde ich zum Beispiel sehr unromantisch, wenn man so drüber nachdenkt. Oder auch, dass der Vater die Braut einem Bräutigam übergibt. Das ist doch eine mega komische Vorstellung. Wie wenn die Braut zuerst ihrem Vater gehören und dann ihrem Bräutigam. Also, es gibt Traditionen, die ich auch fest hinterfrage. Und gleichzeitig kann ich doch anerkennen, dass es anderen Leuten Freude macht und dass es Traditionen gibt, die mir selber auch Freude machen. Wer weiß? Vielleicht habe ich dann ein mega schönes weißes Kleid an, aber finde halt einfach, das repräsentiert im Fall genau gar nichts.
1: Das ist das Schöne, dass man seine Freiheiten hat und dass er so kann auswählen und machen, wie man möchte. Genau. Vielleicht ist er dann auch rosa oder mit blau gemischt, was auch immer. Wer weiß?
0: Rosa ist eine gute Idee. Ja, vielleicht wird es rosa.
1: Hey Anna-Rosa Wasser, wir sind schon am Ende von diesen 26 Minuten. Danke dir vielmals, bist du im Top 3 gewesen.
0: Ja, danke dir,
1: sehr spannend gewesen. Und alles Gute natürlich. Danke auch euch, liebes Publikum. Top 3 gibt es nächste Woche wieder, dann mit dem Stefano Bollmann. Wir freuen uns, wenn ihr auch wieder dabei seid. Macht's gut, ciao zusammen.
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3: Kaum ein Naturereignis ist so voller Macht, Furcht, einflößend und doch faszinierend. Knapp 1400 gelten als aktiv, gewisse ruhen seit Jahrhundert, andere seit Jahrtausenden, kann man sagen. Und wir reden heute, genau, ihr habt es richtig gehört, über Vulkan, oder besser gesagt, wir reden heute über einen Vulkanolog, der heute zu Gast ist bei uns im Top 3, der Peter Dieter. Herzlich willkommen, schön, bist du da.
4: Ich habe Freude gehabt, zum Kommen.
3: Peter, als Einstieg, du bist letztes Jahr, wo der Vulkan ausgebrochen ist, auf La Palma in der Sperrzone gewesen. Du musst unter uns, wie nahe kommt man an so eine Lava her, bis es einem zu heiss wird?
4: Ja, das erstaunt die Leute viel. An Lavaströmen kann man sehr, sehr nahe her. Und wenn ich von sehr nahe rede, dann meine ich also einen Meter oder sogar drunter. Wichtig ist einfach, dass man den Kopf relativ weit unten hat, weil Wärme steigt natürlich, oder? Also man darf den Kopf nicht über der Lava haben. Sonst sieht man dann wie ein verbrennter Servil aus. Aber wenn man auf den Tief unten ist, dann kann man sehr, sehr, sehr näher her. Obwohl die Lava natürlich gut 1000 Grad heiß ist.
3: Ja, da innen ist es glücklicherweise angenehm. Bevor wir aber thematisch in den Vulkan reingehen, machen wir zuerst ein bisschen einen Schritt in deine Vergangenheit zurück. Und zwar, du bist zu Winterthur aufgewachsen, wohnst jetzt in Schaffhausen, also lebst und wohnst in einer Region, wo es weit und breit keinen Vulkan hat. Wie kommt man, wenn man da aufwächst, an so einen Job her?
4: Ja, ein bisschen konsequent bin ich schon gewesen. Ich meine, ich bin jetzt schon praktisch auf halber Strecke zwischen der Winterthur und der nächsten Vulkan bin ich jetzt schon in Schaffhausen. Der Hegau ist dann nicht mehr weit von Schaffhausen, oder? Und das sind dann markante, schöne Vulkane. Das ist dann immerhin etwas, was sich dann mal wunderschön zeigt in der Landschaft. Aber natürlich an sich als Schweizer ist es nicht gerade naheliegend, das stimmt natürlich auch. Der Grund ist eigentlich ein Zufall. Ich habe ja Biologie studiert. und habe mich dann sehr stark mit Inselökologie befasst, weil mich hat das immer fasziniert, was passiert auf einer Insel, wenn dort irgendein Einfluss von außen kommt, wie reagiert dort die Natur, dort die belebte Natur und auch die Vegetation. Das ist wie so ein Labor, ein biologisches Labor, und das ist absolut faszinierend, was dort passiert damit. Und dann bin ich sehr viel gereist, ich bin dann lange in Neuseeland, in Australien gewesen und dann auch in der Südsee und so. Und dann ist es eben passiert, das Urerlebnis in Hawaii, dann bei dem aktivsten Vulkan weltweit, wo es eigentlich gibt, der Kilauea, wo seit schon weit über 30 Jahren ununterbrochen aktiv ist. Und dort ist dann passiert.
3: Also dort ist schon vieles passiert. Also vielleicht müssen wir schnell. Also zum einen hat dich der Vulkan dort fasziniert und ich habe gelesen, das ist dein erster Vulkan gewesen und um ein Haar auch dein letzter.
4: Ja, das ist auch gerade ein bisschen deftig zur Sache gegangen. Ich bin dort völlig ein absoluter Novizer gewesen. Ich habe wirklich von Tuten und Blasen keine Ahnung gehabt von Vulkanismus. Und bin masslos erstaunt gewesen, dass ich nicht näher herren an den Lavastrom, den ich von weit, weit weg gesehen habe. Die Ranger haben mich da abrupt und rüde zurückgepfiffen. Und dann habe ich müssen warten, bis die heimgehen. Zum Glück haben die Feierabend um 5 Uhr und dann nachher habe ich loszittern. Und ich bin dann in Unkenntnis von allen Sachen, habe ich mich genähert an dem Lavasturm. Ich habe dann noch unterwegs noch einen mit einer Taschenlampe kennengelernt, der aber genauso viel Wissen mitgebracht hat wie ich. Es war aber ein glatter Kopf, war ein Astronom von London und wir haben uns glänzend verstanden. Und dann haben wir beschlossen, wir wollen jetzt effektiv so weit gehen, bis wir beim Lavastrom stehen, oder? Und dann haben wir uns aufgebaut. Er war ein guter Filmer und ich habe fotografiert. Er war ein bisschen weiter hinten durch und ich war ganz an der Front vorne am Lavastrom. Und plötzlich schreit er, Peter, where are you going? Und ich habe dann gedacht, ja Himmel, nochmal, wenn der so, ich habe ihn gewusst, er ist unerschrocken, das habe ich schon gemerkt in der Zwischenzeit, schaue so gegen ihn und sehe, dass er sich dann gegenüber dem Horizont so langsam verschiebt. Und dann nachher habe ich ihm zugerufen, ja, was machst du? Dann sagt er, schau, wo du stehst. Und dann habe ich gemerkt, dass die Lavascholle, wo ich, also am Rand, wo ich gestanden bin, ist langsam eingedriftet in die Dings, in den Lavafluss hier. Und weil das eine zähe Masse ist, hat man das gar nicht gross gemerkt. Und dann wollte ich ihn in die Kamera zurückschmeissen. Und dann nachher sagt er, nein, lass doch die blöde Kamera, komm du. Und dann haben wir gestritten, die Kamera zuerst oder wer was. Und der Erfolg ist dann gewesen, dass dann die Schule schon weiter weg war. Und ich hatte dann ein unglaubliches Schwein gehabt, dass nachher dann noch das Ufer mehr in die Lava reingekommen ist, gegen die Lava reingekommen ist. Und dort habe ich einfach gewusst, ich muss einfach den einen Sprung in meinem Leben, ins neue Leben, die Fortsetzung vom Leben muss mir noch gelingen. Aber er ist dann halb gelungen. Also es ist dann, ich bin dann mit dem Bauch an die messerscharfe Kante hergeknallt und es war alles Blut überströmt gewesen nachher. Und nachher hat es dann noch eine hässliche Szene gegeben mit den Ranger, die einem am Morgen dann so empfangen haben, nach allen Warnungen vom Vortag. Und
3: not amused.
4: Ja, wahnsinnig.
3: Ja, am Teufel hat der Schippe gesprungen. Also so viel Glück kann man ja eigentlich gar nicht haben. Du hast mir im Vorgespräch gesagt, aber bei dem ist es nicht geblieben. Du hast eigentlich nichts dazu gelernt. Oder in so prekären Situationen irgendwann rutscht man, wenn man mit Vulkanen zu tun hat, eigentlich immer wieder rein, oder?
4: Ja, das stimmt schon, aber ich lerne natürlich schon dazu. Mal, also so unvernünftig bin ich schon nicht, weil ich mache ja nicht zweimal den gleichen Fehler. Ich mache dann das nächste Mal einen anderen wieder, oder? Und, aber man kann es nie ganz voraussehen, weil jede Situation ist eine völlige neue wieder halt natürlich und man kann sich lang vorbereiten. Ich meine, mir ist etwas Läppisches passiert einmal an einem Ding, am Ätna, wo ein friedlicher, wunderschöner Lavastrom runtergekommen ist, der hat sich so selber so einen Kanal aufgebaut durch von verfestigter Lava und der ist so in der Höhe, ist er als Kanal runtergeflossen. Und ich habe da eine Aufnahme gemacht. Ich bin vielleicht etwa einen Meter nebenzu gewesen und habe das genossen, die Perspektive, den Kopf fast tiefer zu haben als die Lava. Und dann hat es zwei, drei Mal so krack gemacht ein bisschen und ich habe dann gedacht, ja, da tut sich irgendetwas Unbedeutendes und habe dann weiter gefilmt und dann ist die ganze Wand mit einem Moment einfach paff, so, aber ich habe nur noch reflexartig Stativ nehmen, der ganze Rucksack ist liegen geblieben und die ganze heiße Soße ist über den Rucksack hier und ich bin nur noch mit dem Stativ und mit der Kamera nebenzu gestanden und ich habe nicht geglaubt, was ich erlebe. Aber eben, das sind Sachen, die können tausendmal gut gehen und einmal ist passiert ein exotischer Zufall.
3: Wenn man dir zulässt, dann mir ist vor allem, ich habe ja vieles auch gelesen über dich und mir ist dann ein Film in Sinn gekommen, Dante's Peak oder mit dem Pierce Brosnan, wo der Vulkan explodiert. Und wenn ich die Geschichte von dir lese, oder, dann merke ich, so realitätsfremd ist der Film gar nicht.
4: Also, ja, nein, er ist also, man kommt zu mehr als einmal Haarerlebnis, wenn man den anschaut. Also mir geht der auch unter die Haut und ich habe den schon mehr als einmal gesehen und also, wenn man einen Film will sehen über Vulkanismus, der natürlich dramaturgisch ein bisschen aufgemotzt ist, aber wo näher der Realität ist, dann würde ich den wärmstens empfehlen. Absolut.
3: Ich habe gelesen, man sagt dir ja auch Indiana Jones von der Vulkan. Wenn man dir so zulässt, ist das auch nicht so. Nicht so
4: ja, gut, das ist also kein Titel, den ich mir. Ich weiss, wer es gemacht hat. Ja.
3: Also, wenn man dir zulässt, oder die Faszination für Vulkan. Ich gehe mit dir einig, weil das Einzige, was ich darüber reden kann, ist, ein Vulkan bei Nacht zu beobachten. Das ist ein schönes Bild. Ich kann darum die Faszination dafür verstehen. Aber was darüber aus ist das, was dich so fesselt bei so einem Feuerberg?
4: Ja, es geht eben weit über die Faszination aus. Ich meine, die schiere Schönheit, die man sieht, das ist einmal das eine. Oder eine Feuerfontäne, die da 500-600 Meter hochhüst in den Nachthimmel. Das ist das eine. Und man hat dann die Dings, der Schwefelgas hat man in der Nase rein und die Druckwelle spürt man bei jeder Explosion. Das ist natürlich auch das Urerlebnis. Aber dann kommt eben etwas dazu. Man vergegenwärtigt sich, dass genau dieser Prozess seit 3,5 Milliarden Jahren auf der Erde genau so sich abspielt, oder? Und das gibt eben eine völlig neue Dimension noch. Dann weiss man genau, ich bin jetzt da dabei, wo das entstanden ist, wo praktisch das Fundament gibt von allem zusammen, was wir heute überhaupt haben, oder? Und das ist natürlich etwas Irrsinniges. Das geht dann weit über das raus, einfach über das unmittelbare Erlebnis. Und denke ich, ja, und dann ist natürlich noch etwas anderes. Man ist dann so weit weg vom Alltag, oder? Und das ist etwas so Fantastisches, weil es wird alles so relativ. Und man weiss ganz genau, man kann nichts beeinflussen, man kann nichts machen, es kommt halt so viel Lava raus, wie es halt einfach, ja, wie es einfach kommt. Und ich habe das auch schon gesagt, und ich, das ist immer so ein Traum, den ich an sich möchte, machen mal, so eine Psychotherapie anbieten, an gewissen egozentrischen Dings, der Wirtschaftskapitän oder Politiker und so, die das nötig haben, einfach um es wieder ein bisschen abtempieren auf die normale Temperatur, wo es eigentlich sollte da auf die normale Betriebstemperatur und auf die normale Grösse. Ich glaube, das täte denen gut, wenn sie einfach mal hier hocken, mal auf einem Lavabrocken und einfach einmal 2-3 Stunden in das Feuer einschauen und sich bewusst werden, wer bin ich eigentlich und wie ist die Relation zwischen dem, wo ich bin und dem, wo ich da sehe.
3: Ich kann gerade fragen, oder? Also es ist so, das erdigt einem ja wahnsinnig, ja. wenn man wie soll ich sagen? Ich habe das Gefühl, es ist auch ein Spielen mit dem Leben, oder mit dem Leben und dem Tod, oder? So wie ich das jetzt wahrnehme, wie du an das hergehst. La Palma letztes Jahr hast du in die Sperrzone können, vor xx Jahren, wo in Island der Eyjafjallajökull ausgebrochen ist, bist du auch einer von den Ersten gewesen, der dann ganz nah her hat können. Das birgt ja auch viel Risiko, aber es macht einem demütig, oder?
4: Ja, absolut. Also das ist wirklich wahr. Also Demut, die kommt also. Man hat also der grösste Wahnsinn, der ist einem dermassen grotesk und lächerlich irgendwie, kommt dem dann vor. Und darum irgendwie, man muss die einfach auf den Stockzeil lachen, wenn man irgendwie gewisse Auftritte sieht von gewissen Exponenten, also, wo sich da wirklich zum Krone von der Schöpfung empfindet und sich auch so aufführt. Also, das kommt dann manchmal schon ein bisschen ganz komisch vor, irgendwie. Und denke ich manchmal, Gott, erzähl ich nochmal. Kommen doch einfach einmal mit, die kommen nicht mehr ans Gleiche zurück.
3: Es ist ja auch ein bisschen das Verlassen der Komfortzone, oder? Oder muss anders fragen, Angst spielt nie mit bei dir?
4: Mal, Angst habe ich natürlich auch schon gehabt. Es gibt schon Situationen, wo man bei aller Zuversicht, wo man wirklich dann, ja, wirklich Angst hat irgendwie, weil man weiss ganz genau, es kann sich jetzt in die Richtung sich entwickeln oder in eine andere Richtung sich entwickeln. Also das schon, also wenn man eben zum Beispiel einen Windrichtung erlebt, zum Beispiel bei einer grossen Eruption und dann plötzlich merkt, halt einmal, ich habe zu wenig aufgepasst, der Wind hat sich geändert und die ganzen grossen Blöcke, die roten Blöcke, kommen jetzt einfach in eine andere Richtung und zwar in der, wo ich bin. Und man hört dann die Pfiffe irgendwie von diesen fallenden Blöcken. Dann ist natürlich schon, also dann wird man schon nervös.
3: Wie oft hast du dich auf so einer Expedition schon innerlich verabschiedet und denkt, das ist jetzt gewesen?
4: Ja, das ist schon mehr als einmal passiert. Aber also auch schon vor der Vulkan. Aber auch da mal, wann war das? 2001, im Dezember, auf dem Ätna oben war das, wo in einer Nacht halt einmal die ganze Feuerfontäne über genau das Haus sich entladen hat, wo ich drin gewesen bin. Und ich bin dann um 5:30 am Morgen aufgewacht. Nicht, weil es so kalt war, es war Dezember, ein tiefer Schnee, sondern weil es so heiß war. Und um 10:30 am Morgen ist das ganze Haus voll Lava gewesen. Es sind die roten Brücken sind eingekollert. Und ich habe dort noch einen zum letzten Fenster, der Scheibe durchschlagen, vom letzten Fenster noch, und mit dem Rucksack rausgehen. Und ich hatte dann den Rucksack so auf den Ding, so auf dem Buckel oben gehabt, zu meinem Schützen, weil die Brücken sind immer noch runtergekommen. Und dann ist etwa 20 Meter bin ich hoch, und dann ist so ein kokosnussgrosser Brocken, ist dann auf den Rucksack runter, hat mich zum Boden geschlagen dann. Und ich habe genau gewusst, jetzt einfach nur noch wegrennen, jetzt den Rucksack nehmen und wegrennen. Und ich hatte dort ein Affenschwein gehabt. Ich meine, wenn der Rucksack nicht da gewesen wäre, ich hatte den Rucksack habe ich heute noch. Das ist ein riesengroßes Brandloch drin. Und ich bin dann dort einfach in den Schneesturm, in den Nebel rausgekriegt, irgendwie gar nicht gewusst, wohin, aber einfach weg. Und ja, in so einem Fall kommt man sich dann schon ganz klein und hässlich vor. Also.
3: Was sagt eigentlich dein Umfeld, deine Familie, wenn du jedes Mal sagst, ich gehe jetzt wieder an den Vulkan?
4: Ja, die haben natürlich inzwischen resigniert. Da sind gewisse, am Anfang natürlich, sind natürlich schon die Bedenken geäussert worden. Das ist einmal dumm gelaufen. Ich habe dann dort mal meine Eltern halt dann auch versucht zu beruhigen, oder? Und die Gefahren zu relativieren. Und dann ist in der Zürich-Zeitung einmal eine Aufstellung vor x Jahren über die riskantesten Beschäftigungen geprüft, oder? Und ja, dann ist dann eben Die Reihenfolge war nicht günstig für mich. Und das hat dann Diskussionen ausgelöst.
3: Aber du bietest ja auch Reisen an. Also du nimmst ja auch Gruppen mit am Vulkan und willst das, das ist jetzt ein bisschen blöd, das Feuer auch ein bisschen weitergeben, oder? Deine Familie war auch schon dabei gewesen?
4: Nein, Leute aus dem Umfeld? Nein, die sind ganz anders gestrickt. Nein. Mein Vater war im Büro und er war zwar ein ganz flotter Kerl, weil er uns überall in der Geografie umeinander gekarrt hat, also mit Eisenbahnen und so. Wir haben die Schweiz extrem gut kennengelernt darin. Und meine Mutter auch, die war sehr sportlich, wir haben Velotouren gemacht, mehrtägige mit ihr und so. Also, aber nein, also in dieser Grössenordnung, das war undenkbar für sie, nein.
3: Aber was erlebt man, wenn man bei dir mitkommt auf so eine Reise?
4: Ja, also ich möchte schon an Gebiete hergehen, wo aktiver Vulkanismus ist, oder? Und wir haben mal eine schöne Reise gemacht, zum Beispiel auf Indonesien. Da haben wir ein traumhaftes Klima gehabt mit den Leuten, die zusammen waren. Wir haben harmoniert, das war so sagenhaft. Die Leute waren interessiert, sie waren begeistert. Und da sind wir zum Beispiel auf den Dings, auf den Krakatau, also auf den Anak Krakatau, das ist ja der Nachfolger dann jetzt, also der Sohn des Krakatau heisst der. Der Vater ist explodiert im 1883, das war ja der grösste Knall, den es je gegeben hat auf der Erde, wo da die Luft ist. Und das hat ja eine Druckwelle gegeben, die mehrmals um die Erde herum ist. Und der Knall hat man sogar gehört in Afrika und in Australien noch, dort mal. Also ist etwa vergleichbar mit dem, was man jetzt gehört hat, da beim neuen Vulkan in Tonga, der Hunga Tonga, Hunga Haupai. Und Das war etwa vergleichbar, ist noch grösser gewesen, von der Dimension her, aber vom Ton her, oder? Und dort sind wir jetzt auf der Junge, der Sonu, auf der Anak Krakatau. Und dort hätten wir jetzt auch die Autorisation nicht gehabt von den Behörden, oder? Aber wir haben gewusst, es ist niemand rum. Und dann sind wir dort gleich rum. Und da ist man natürlich schon irgendwie, man weiss, man ist jetzt in einem Grenzbereich irgendwie, es könnte jetzt auch so sein. Und da müssen einfach bei mir die Leute unterschreiben, eine Verzichtserklärung, oder? Und das hat aber auch jeder gemacht dann. Und wir haben dann einen unbeschreiblichen Einblick in den Krater mit all diesen Schwefeldämpfen, die rausgekommen sind. Das war gigantisch gewesen. Und dann ist genau das passiert nachher. Nachher sind wir mit dem Bötli wieder zurück an die Insel, wo das waren Reste vom Vater Krakatau, oder? Wo wir gezeltet haben. Wir kommen dort her, was sehen wir? Wir haben einen schönen Zeltplatz eingerichtet uns. Es ist ein riesiger Baum, genau über das Zelt hier. Wir haben kein Zelt mehr gesehen, es war alles absolut flach gewesen. Also man hätte uns können sagen können, geht nicht dort her, es ist viel zu gefährlich, bleibt lieber im Zelt.
3: Das zeigt auch, die Risiken verstecken sich hinter jedem Ecke. Ja, gell? Ja, man klar. Kann da bei uns in der Schweiz auf der Straße genauso ums Leben kommen, wenn man irgendwo am Vulkan ist. Mich dunkt, du hast, also es ist auch ein Hobby von dir, oder? Also es ist dein Beruf, aber das ist ja eine Leidenschaft, das ist auch ein Hobby, die Vulkan. Ein kostspieliges, wenn du mich fragst. wie viel Equipment hast du schon verloren, so Lava?
4: Ja, sind schon ein paar Helme geschmolzen und so. Das passiert natürlich auch. Aber was mich mehr ärgert, ist, dass man immer die dummen Flugtarife hat. Man kann nie die günstigen Tarife nehmen, weil es ist immer kurzfristig, oder? Selbst nervt mich eigentlich viel mehr, dass es dort nicht endlich mal so ein Dings gibt, so ein Generalabo gibt.
3: Also zum Fliegen?
4: Ja.
3: Für die Vulkane in Vulkanzone?
4: Ja, ganz genau.
3: mich nimmt ein bisschen Wunder, du bist ja ein Experte auf deinem Gebiet und ich will davon profitieren und ich will, dass unsere Zuhörerinnen und Zuschauer auch davon profitieren. Darum habe ich ein paar Fragen mir notiert, die du uns sicher gut kannst beantworten. Vielleicht kannst du das einfach erklären, aber Vulkan ist klar, irgendwann explodiert es, aber wie entsteht ein Vulkan? Was passiert dort genau?
4: Ja, das Geheimnis ist, dass die Magma dort, wo sie verharrt, also die Magmakammer, die ist vielleicht 10, 20, 30, 40 Kilometer in die Tiefe unten und hat dann unter einem riesigen Druck, oder? Wir reden da von 1000 Bar ohne weiteres oder mehr. Und die Magma hat sehr viel Gas drin. Aber das Gas ist gelöst. Das ist genau der gleiche Fall im Grunde genommen, eine Champagnerflasche, die ist auch unter Druck. Man sieht dort auch kein Gas, oder? Es ist nur Flüssigkeit, wenn man Flaschen anschaut. Und dann nachher, wenn die Magma hochkommt, dann wird der Bergdruck weniger gross. Also der Druck nimmt ab innerhalb vom Vulkanschlot. Und schlussendlich ist dann der Gasdruck, weil die können sich jetzt ausdehnen langsam, die all die Dings, die Blöterli, oder? Ist der Gasdruck dann grösser als das Gewicht, wo drauf oben ist. Also vom Zapfen an sich. Und dann nachher passiert es natürlich, dann geht der Zapfen weg, oder? Und das ist genau wie in einer Champagnerflasche auch. Wenn der Zapfen ab ist, kommt nicht Champagner als Flüssigkeit raus, sondern es kommt Schaum raus. Und das ist genau das gleiche Phänomen bei einem Dings, bei einem explosiven Vulkan.
3: Dann erklären wir schnell, was ist der Unterschied zwischen Lava und Magma?
4: Ja, das ist ganz einfach. Magma ist einfach genau das gleiche, wenn es im Berg innen ist und Lava ist, wenn es draussen ist. Das ist eine sehr sinnvolle Unterscheidung, die man gemacht hat. Da muss man es nicht immer erklären, aber es ist an sich genau das Gleiche.
3: Das ist eigentlich das Gleiche. Ja. Dann noch die Frage, wie heiß kann Lava werden?
4: Ja, das kommt ein bisschen darauf an, auf die Viskosität, also auf die Zähflüssigkeit. Je dünnflüssiger das sie ist, desto heißer ist sie. Also auf Hawaii ist sie etwa 1200 Grad so und sonst vielleicht eben auf dem Ätna vielleicht, wo sie sehr viel viskoser ist, dort ist sie vielleicht um gut 1050 so um das herum. Also etwa viermal Bachofen.
3: Du hast vorher ganz schön erklärt, die Demütigkeit, also einfach dem Zuschauen, dem gewaltigen Naturspektakel. Gibt es ein Material, wo resistent ist gegen das heisse Lava? Gibt es irgendetwas, wo Lava könnte aufhalten?
4: Ja, Lava selber ist am besten. Das hat man bei dir gemacht auch. Man kann Lavaströme umlenken. Das ist das Einzige, was man machen kann. Man kann ja nicht beeinflussen, wie viel das kommt. Das geht eh nicht, oder? Und das hat man auf dem Ätna und auch anderen Orten schon gemacht, dass man mit altem, kalten Lava Dämm gemacht hat, um die Lavaströme, die runterkommen, umlenken, oder? Und das ist relativ mit einem eindrücklichen Erfolg, etwa die ist das vonstatten gegangen im Ätna und hat etwa die so, ja, gerade touristische Infrastrukturen dann verschont. Also das ist durchaus möglich.
3: Gut, 1400 sagen oder 1500 sagen aktiv weltweit. Wie sieht das aus in Europa und gibt es in der Schweiz auch Vulkane?
4: Ja, das sind etwa 1400, 500, ja, das sagt man, die etwa in den letzten paar tausend Jahren mal aktiv sind, die zählt man dort dazu, oder? Und in Europa selber haben wir mehr aktive Vulkane, als man denkt. Das sind 21 insgesamt. Ein Teil davon ist in Italien. Und ja, Island natürlich hat etliche zu bieten. Und also wir sind dort nicht so schlecht versehen im Grunde genommen. Und was war die letzte Frage noch?
3: Haben wir in der Schweiz auch.
4: Ah, okay. In der Schweiz? Nein, da nicht. Man muss gerade so knapp über Grenzen. Man muss halt in Hegau rausgehen. Und da ist etwa, ja, aber das ist Luftlinie, etwa 4 Kilometer von der Schweizer Grenze. Und dann ist man natürlich in einer fantastischen, allerdings nicht mehr aktiven Vulkanlandschaft. Der war aktiv gewesen, etwa vor 15 Millionen Jahren, hat es angefangen, bis etwa auf 7 Millionen Jahre. Und dort ist aber sehr viel passiert. Also da hat dann sehr viel Asche rausgekommen. Es hat dann Tuff gegeben, nachher dann mit dem Wasser zusammen. Und hat sich dann verfestigt zu Vulkantuff. Und da sind Mächtigkeiten ursprünglich da gewesen von 250 Meter. Und dann nach der Eiszeit, wo dann sehr viel erodiert worden ist, ist dann viel weggegangen. Aber die Hälfte, etwa 120 Meter, hat man heute noch. Also das sind etwa 20-30 Kubikkilometer Material ist dort rausgekommen. Aber man muss sich bewusst sein, die Berge, die man heute sieht, die wunderschönen, die Kegel, die markanten da, das sind nicht die ursprünglichen Vulkane, sondern das sind die Hinterlassenschaften nach der Erosion in der Eiszeit. Das ist der harte, basaltige Teil noch im Zentrum vom Vulkankörper, wo man heute noch sieht, oder? Und zum Beispiel geht's gerade der Hohen Twil, mit der wunderschönen Riesenburg oben dran, bei Singen. Dort ist der Magma nicht bis oben gekommen, dort ist sie hocken geblieben im Schlot drinnen. Und das ist jetzt einfach der Körper, der erodiert ist, dann der Vulkanschlot, den sieht man jetzt dort, oder?
3: Ein Magmahaufen.
4: Ja.
3: und dann noch auf dieser Liste, meine letzte Frage, gell? Der Kilimanjaro ist eigentlich ein Vulkan.
4: Ja, selbstverständlich. Das ist der grösste solitäre Vulkan in Afrika. Ja, ja, also der ist sehr, sehr aktiv. Auch wenn er einen Gletscher hat oben dran, der schmilzt jetzt langsam dummerweise. Aber das ist einer von den ganz, ganz imposanten grossen Vulkanen. Ja, ja.
3: Das ist schon gut, haben wir das jetzt auch noch geklärt, weil das habe ich nicht gewusst. Von dem bin ich wirklich überrascht gewesen, als ich das gelesen habe. Die Frage, was du nebenbei noch so machst, ich glaube, die, um dich auszugleichen oder um du Ausgleich finden, die erübrigt sich, glaube ich. Ich glaube, dein Leben steht mehr oder weniger voll und ganz im Zeichen von der Vulkan. Du bist zwar noch Lehrer nebenbei, aber du erholst dich, glaube ich, auf deinen Expeditionen auch ein bisschen.
4: Ja, schon, aber nein, ich habe auch total Applaus an der Natur, weil Naturbegeisterung hat seit der Zeit von der Biologie überhaupt nicht abgenommen. Für mich gibt es nichts Schöneres als Wandern auch, Bergwanderungen machen zum Beispiel oder den Flüssen angehen, gehen fotografieren irgendwie, den Tieren nachräuchen. Also habe ich genau den gleichen Applaus noch wie dort mal. Es ist einfach jetzt anderes noch drauf dazukommen.
3: Und ich hoffe, du hast die Zeit auch bei mir im Studio auch ein bisschen können geniessen. Unsere Zeit ist leider schon um. 26 Minuten voller Spannung und es war wirklich sehr interessant gewesen, wo man gerne auch wieder mal fortführen zu einem anderen Zeitpunkt. Peter Dietl, ich danke dir vielmals für das spannende Gespräch.
4: Und
3: spannend geht es selbstverständlich auch nächste Woche weiter. Und zwar bei der Stefanie Brändle. Wir sind dann wieder von euch zurück. Macht's gut und gute Woche.
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5: Eine fleischlose Welt, von dem träumt mein heutiger Gast. Es ist einer der Mitgründer des veganen Fleischhersteller Planted, der Lukas Böhni. Herzlich willkommen im Top hoch 3.
6: Hoi, Stefanie, freut mich.
5: Ich habe es jetzt ein bisschen überspitzt gesagt, von wegen ganz fleischlos ist ja glaube nicht deine Vision, weil ihr ja unter anderem eigentlich euer pflanzliches Fleisch auch als Fleisch bezeichnen. Aber sag vielleicht selber schnell, was ist so deine Vision oder eben deine Vorstellung?
6: Die Vision ist ziemlich einfach. Die Vision ist, dass wir in 10 Jahren besser und günstiger sind als tierisches Fleisch.
5: Und wenn du jetzt eben so dir könntest wünschen, wie unsere Gesellschaft sich fleischtechnisch ernährt, sollen jetzt alle auf tierisches Fleisch verzichten?
6: Ich glaube, die Gesellschaft sollte sich so ernähren, was der Boden hergibt. Wir haben heute sehr viele Tiere in unserem Land. Das füttern wir unter anderem auch mit sehr viel Importware. Und wir leben quasi über mehr Ackerfläche, als wir haben. Und ich glaube, das Gescheiteste für eine Gesellschaft wäre, so viel Protein von Tieren zu essen, wie der Boden hergibt. Und das wäre wahrscheinlich dann eher nur noch 10% tierisch und 90% pflanzlich. Anstatt irgendwie 70% tierisch und 30% pflanzlich.
5: Würde es überhaupt funktionieren, gar kein tierisches Fleisch mehr essen? Oder haben wir dann irgendwann fast eher ein Problem?
6: Nein, das wäre das Beste, was wir machen als Gesellschaft.
5: Und wieso braucht es pflanzliches Fleisch? Oder könnte man nicht einfach auf Fleisch generell verzichten?
6: Hey, das pflanzliche Fleisch, die Idee hinter der Tatsache, dass man pflanzliches Fleisch nimmt, ist eigentlich sehr einfach. Indem man das pflanzliche Fleisch nimmt, gibt es dem Konsumenten einen kulturellen Anhaltspunkt. Oder ich sage dir, das ist wie Poulet-Fleisch, dann weißt du sofort, wie du das kannst konsumieren. Das heisst, ich muss da nicht irgendwie eine Bedienungsanleitung auf die Packung mitdrucken und sagen, das ist irgendein pflanzliches Umpf oder irgendetwas. Und dann sagst du, ja, wie brauche ich das? Und bei Lebensmitteln ganz speziell ist es sehr wichtig, dass die Leute wirklich eigentlich einfach wissen, wie sie es können brauchen. Und in dem Fall, wenn man es halt sagt, das ist wie Poulet zum Beispiel, weißt du einfach, wie du es brauchen kannst. Du kannst auf Rezept zurückgreifen, wo deine Mutter, deine Grossmutter hatte. Und das ist einfach sehr wichtig bei Lebensmitteln, dass man weiss, was man isst.
5: Kommen wir zu dir als Person. Du hast an der ETH studiert, bist Lebensmittelingenieur, hast doktoriert auch und da über, ich sage jetzt mal, ein kleines kurliges Thema, der Schleimfisch. Richtig?
6: Ja, genau, der Schleimfisch oder Schleimfisch, wie man es auf Schweizerdeutsch möchte sagen. Genau, ich hatte ein sehr cooles Doktorat gehabt. Ich glaube, ich habe ein Doktorat gehabt, so wie man sich ein Doktorat so wie man sich einen Wissenschaftler vorstellt, wenn man ein kleines Kind ist. Wirklich, ich habe eine Mischung gemacht aus Meeresforschung, Materialwissenschaften, Lebensmittel. Und beim Schleimmal, was meine ich untersucht, dann ist es ziemlich einfach. Der Schleimmal verteidigt sich mit sehr grossen Mengen an Schleim. Und der Schleim von dem Aal ist das Gel, das am meisten Wasser in kürzester Zeit kann absorbieren. Und in der Lebensmittelindustrie werden oft Gel gebraucht, sei es ein Gummibärli, sei es Konfitüre, sei es ein Pudding, das sind eigentlich alles Gelstrukturen und Gel gibt es sehr oft in der Lebensmittelindustrie oder generell bei Lebensmitteln und das ist quasi als Inspiration, denke ich, so wie kann man Gel von der Zukunft machen und wie kann man sich vom besten Gel von der Welt eigentlich inspirieren.
5: Und was hast du da herausgefunden?
6: Ich habe herausgefunden, ganz viele Sachen. Ich habe herausgefunden, dass zum Beispiel der Schleimal, in dem man eigentlich kein kommerziell gebrauchtes Tier ist, nicht gross geschützt ist. Er hat keine Befürworter. Niemand kümmert sich eben darum, dass so eine Spezies geschützt wird. Das heisst, die wird eigentlich einfach gefischt. Ist zum Beispiel gern gegessen in Korea. Bei uns nicht so. Und ich glaube, ich kann niemanden
5: sagen. Ich habe noch nie davon gehört.
6: Man kann es auch brauchen, zum Leder machen. Das war eine spannende Erkenntnis, die nicht wissenschaftlicher Art war, sondern einfach, okay, so der ganz wenig Befürworter. Und es braucht immer einen Befürworter, der dich schützt, das Tier. Sehr spannend war, die Tiere sind sehr wichtig für die Ökologie vom Boden. Das sind Aasfresser, die tun eigentlich den Boden. Alles, was runtergeht, tut die Tiere, tut der Wal, wird von dem gegessen. Wissenschaftlich klärt eigentlich Folgendes, der Schleim, den Aal macht, besteht eigentlich aus zwei Komponenten. Der besteht einerseits aus Mucus, also das ist wie Speichel, und andererseits aus langen Proteinfasern, also wie Haar. Und die Kombination von diesen zwei Sachen, von dem Mucus und dem Haar, gibt extrem starke, extrem potente Gel. Und vor allem dann die Proteinfasern, die da drin waren, haben dann doch auch das Fundament gelegt für das, was ich heute mache. Also sehr wenig mit dem zu tun, was ich im Doktorat gemacht habe, aber Fleisch besteht eigentlich fast ausschließlich aus Proteinfasern. Und das ist eigentlich eine von meinen Hauptfähigkeiten. Ich bin Experte auf Proteinfasern und in Proteinfasern designt quasi.
5: Das heisst, wenn du jetzt sagst, gerade eben der Schleim besteht auch noch aus einem grossen Teil Haar. Also essen wir Haar?
6: Nein, jetzt muss ich aufpassen. Gell? Nein. Also nochmal, ich habe gesagt, was ich mit meinem Doktorat gemacht habe, was ich jetzt mache, hat wenig miteinander zu tun. Haar ist nichts anderes als Proteinfasern. Also das Haar, die Struktur des Haar besteht eigentlich aus faserigen Protein. An dem hebt es auch so gut. Also faserige Protein gibt es überall. Haar haben faserige Proteine in den Zähnen, faserige Proteine in den Knochen. Das ist eine Eigenschaft, die viele Proteine haben. Und die Proteine, die ich dort untersucht habe im Doktorat, sind sehr lange faserige Proteine. Und auch die Muskulatur eines Tieres besteht aus sehr langen Fasern. Und Fasern kann man eben designen. Und das kann man eben auch mit pflanzlichen Proteinen machen. Also ganz wichtig, was ich heute mache, hat nichts mit dem zu tun, sondern das sind reine konzeptionelle Sachen, die wir gelernt haben. Wie kann man perfekte Fasern designen, damit nachher aus Pflanzenprotein, ganz wichtig, wo nachher wirklich so einen Biss geben, wie man ihn gerne hat bei Fleisch.
5: Aber es hat mit Lebensmitteln zu tun. Beides, oder? Und ich habe gelesen, du bist, glaube ich, schon seit eh und je sehr essensbegeistert, so ein bisschen auch schon als Kind. Ich freue mich dann aber schon auch ein bisschen als Lebensmittelingenieur oder Technologe. Hat man dann vielleicht nicht fast ein bisschen zu viel Wissen über das Essen? Und wenn man gerade so davon redet, Haar und so, und dass es einem dann fast ein bisschen ablöscht.
6: Du meinst nicht einfach mal so professionell? Doch, das gibt es schon. Aber ich glaube, es hat ja jeder Beruf, nur wenn man sich zu fest mit dem auseinandersetzt. Ich glaube, was mir mega wichtig ist, dass wir bei Planted eben Sachen so herstellen, dass sie ehrlich und natürlich sind. Ich glaube, so, wenn man die Lebensmittelindustrie anschaut, merkst halt schon so, es ist nicht immer alles genauso sauber oder genauso, also sauber schon, aber nicht immer die beste Qualität und nicht immer so Mutters Küche, wie du dir daheim vorstellst, oder der Pizzaiolo, oder deine Pizza macht, sondern es sind meistens sehr, sehr grosse Unternehmen und doch wird an allen Ecken und Enden gespart. Und das haben wir zum Beispiel gesagt, hey, bei Planted, das ist mir mega wichtig, als wir Planted gegründet haben, wir möchten wirklich Lebensmittel machen, die so die bestmögliche Qualität haben. So, es Lebensmittel muss für sich sprechen und die Qualität des Lebensmittels muss sehr hoch sein. Ich glaube, das ist dann auch etwas, was dann auch dir hilft, den Spass zu behalten.
5: Du bist ja etwa gleichzeitig, wie das die ganze Plant, die dir jetzt stand kam, ist Vegetarier geworden. Ist das irgendwie einfach, hast du gefunden, ja, also wieso bist du zu dem gekommen?
6: Hey, ja, lustig, also ich bin eigentlich gerade in Australien gewesen, habe eine Forschung gemacht, ich bin mit meiner damaligen Partnerin, heute mit meiner Frau, auf Australien gegangen, ich weiss, man hat gesagt, hey, auf Australien komm, ja, voll geil, mega viel Fleisch, weil in Australien hast du wirklich so mega gutes Fleisch und mega gute Qualität. Und sind wir da gewesen, und dann irgendwie haben wir beide nicht mehr so Lust gehabt. Ich weiss auch nicht, irgendwie, ich habe mich in der Zeit angefangen, mit dem Thema auseinandersetzen, und habe also gemerkt, hey, das macht eigentlich voll keinen Sinn. Also ich habe mich dort eingelesen und gemerkt, so viel der Fleischkonsum, den wir als Menschen haben, ist halt extrem unnachhaltig, und habe mich dann dort angefangen ins Thema einlesen und habe gemerkt, hey, das ist eigentlich einer der Hauptgründe, wieso wir so viel CO2-Emissionen haben auf der Welt, halt unser höherer Fleischkonsum. Und bin dann eigentlich ironischerweise in Australien eigentlich Vegetarier geworden, habe mich dort entschieden, auf Fleisch zu verzichten. Und in dieser Zeit ist auch die Idee für Planted dann eigentlich gewachsen, zusammen mit dem Pascal, mit meinem Cousin.
5: Noch schnell eine Frage vorab, bevor wir das grosse Thema Planted an sich aufmachen. Mit euren Kindern, wie macht ihr das? Ihr habt ja zwei kleine Kinder. Essen die auch kein tierisches Fleisch, oder?
6: Meine Kinder oder unsere Kinder lieben Planted, ganz klar. Das gibt es auch ganz oft bei uns daheim. Unsere Kinder sind in der Kita. Dort zum Beispiel haben wir der Kita nicht vorgeschrieben, was sie essen sollen. Also unsere Kinder dürfen in der Kita essen, was sie möchten. Bei uns gibt es kein Fleisch. Ich bin auch mit Fleisch aufgewachsen. Und ja, ich möchte meinem Kind dann selber die Wahl lassen, was es möchte essen. Also bei uns gibt es nicht, außerhalb darf es. Und dann soll es ab dem Moment, wo es den Zusammenhang versteht, selber entscheiden, was es möchte. Das ist mir mega wichtig.
5: Kommen wir jetzt eben zu dem grossen Thema Planted. Dein Unternehmen, das du mitgegründet hast, du hast schon angesprochen, es war zu der Zeit, wo du in Australien warst, wo die ganze Idee aufkommst. Aber nimm uns noch schnell mit, die Entstehung von dieser Idee bis, also einfach mal den Anfang von Planted.
6: Klar, ja. Hey, die Idee ist entstanden, wo der Pascal, also der Pascal hat mich angeschrieben. Pascal ist mein Cousin, er hat zu dieser Zeit in den USA gewohnt, hat für eine Lebensmittelfirma dort Logistik geleitet und ist als Konsument in Kontakt mit diesen pflanzlichen Burger gekommen. Das war 2017, das war Beyond, wo dort, gibt es jetzt wieder in der Schweiz auch, auf den Markt gekommen und hat gesagt, wow, das ist etwas mega Feines. Er hat gesagt, das macht mega viel Sinn, es ist fein, es ist, und es macht halt nachhaltig gesehen wirklich Sinn, dass man das Fleisch ersetzt. Hat sich aber gestört an der Zutatenliste eigentlich, also dass es halt voll war mit nicht natürlichen Zutaten und hat auch so den Biss gemerkt, so, hey, das ist ja das ist nicht faserig. Also wie kriegen wir wirklich so die Muskelstücke an? Er hat sich dann bei mir gemeldet, hat gewusst, dass ich an der ETH ein Doktorat mache, eben im Bereich Lebensmittelwissenschaften und hat mich gefragt, ja,

0: Süßigkeiten werden explodiert. Das ist eigentlich ein Prozess, den es oft gibt. Eric hat die Technologie gut gekannt. Und dann ist die vierte Person dazu, der Chris. Er kennt sich so gut mit Finanzen aus und im Restaurantsektor. Und so sind wir zu vier schon zusammengekommen und haben dann ziemlich schnell an einem Produkt angefangen zu arbeiten. Also wie kommen wir von der Technologie zu einem Produkt? Haben dann das angefangen, Leute zum Probieren zu geben und haben immer das Feedback gekriegt, hey, das müsst ihr rausbringen. Und da haben wir aufpassend vom Feedback das Produkt verbessert und sind dann 2020, anfangs im Januar, in Coop gegangen. Und ich glaube, das ist so einer der grössten Meilensteine, die wir als Firma gemacht haben, indem wir in Coop gegangen sind.
1: Du hast das Verfahren schon ein bisschen angesprochen, wie das hergestellt wird, aber erklär es vielleicht noch ein bisschen genauer, wie muss man sich das vorstellen und was ist überhaupt alles drin in Planted?
0: Genau, also Planted besteht wirklich nur aus vier Zutaten. Das ist alles mega wichtig, dass wir Lebensmittel machen, die einfach so natürlich wie möglich sind. Planted besteht aus Erbsenprotein, aus Erbsenfasern, aus Rapsöl und eine gesunde Portion Vitamin B12. Das sind eigentlich die vier Zutaten, die Planted hat. Und was passiert ist, dass die werden in der Maschine, in dem Extruder gemischt. Ein Extruder ist eigentlich nichts anderes als ein Teigknetter, wo der Teig aber aufgeheizt wird. Also im Gegensatz zu, wenn ihr daheim Teig macht, also das heisst, du nimmst das Erbsenprotein, die Erbsenfasern, mischst es mit Wasser und Öl und machst einen Teig. Und der Extruder macht das eigentlich auch, der knetet auch einen Teig, tut aber den Teig zusätzlich noch kochen. Das ist eigentlich wie ein Teigknetter, wo der Teig aber kocht. Und tut nachher wieder abkühlen. Und wenn bei dieser Abkühlphase, dort entstehen eigentlich dann die faserigen Strukturen, die halt wirklich den Biss und das Erlebnis von Fleisch haben. Also es ist ein rein physikalischer Prozess. Bei uns wird keine Chemie verwendet, eben nur vier Inhaltsstoffe. Das war uns extrem wichtig, als wir das gestartet haben.
1: Und dass du dann aber den Geschmack eben jetzt gerade von dem Bulli herbringst, da braucht es dann wahrscheinlich gleich noch irgendwie Gewürz oder so, dass sonst schmeckt er dann einfach alles gleich.
0: Also das ist einfach schön am Bulli. Bulli zum Beispiel selber hat eigentlich recht einen neutralen Geschmack, wenn man einfach so Bulli isst. Und die meisten Leute essen Bulli eben auch mit einer Marinade oder eben in einem Gericht. Ich glaube, das ist schön am Bulli. Mit dem haben wir uns am Anfang und neben der Farbe und neben der schönen Faserung für Bulli entschieden. Also das Planted, es gibt uns das Planted Nature, wo einfach wirklich die vier Zutaten sind. Das ist wie ein geschnittenes Bullebrüste in der Natur. Aber dann haben wir auch zum Beispiel unser Gückeli. Wie wir es nennen, ist mit einer Gückeli-Marinade. Die haben wir mit einem Hiltl entwickelt, wo wir wirklich das Ziel hatten, dass wir möchten, so den Geschmack treffen, wie Gückeli halt schmeckt in der Schweiz. Das war ganz wichtig. Und das haben wir zum Beispiel auch mariniert. Und dann gibt es noch mehrere Produkte, die wir haben, um den jeweiligen Geschmack zu treffen.
1: Es ist eben nicht nur Hiltl, der in dem Sinn unterstützt, es ist auch ein Investor von euch, aber zum Beispiel ein Team Raue, den wir kennen, zum Beispiel von Kitchen Impossible oder so, das ist ja in dem Sinn ein deutscher Starkoch, mit dem haben wir Enten gemacht. Also wirklich grosse Namen auch, die jetzt das pflanzliche Fleisch, so wie ihr es macht, auch vertreten.
0: Ja, voll. Also genau, zum Beispiel so ein Team Raue, was der halt bei uns zum Beispiel schätzt, ist eben, dass es so natürlich ist und dass der Biss von diesen von den Pflanzenproteinen, wo wir halt die Faserstruktur machen, halt wirklich so fleischähnlich ist. Und er sagt, er liebt die Produkte, weil sie eben keine komischen Aromen drin haben, die irgendwie geräuchert sind. Also einfach mit dem kann ein Chefkoch mehr gut kochen. Und das merken wir jetzt, dass solche Leute wirklich auf das anspringen und merken, hey, wie sie ihre Kreativität in der Küche ausleben, wie sie ihre Gerichte können machen, was sie halt, wenn sie jetzt vegetarisch oder rein pflanzlich vegan möchten kochen, nicht können. Ich glaube, das ist ein mega Mehrwert, der jetzt in der Gastronomie eigentlich kommt. Und wir merken eben auch, dass auch die Leute daheim das wollen ausprobieren und das wollen testen.
1: Was ich fast am erstaunlichsten gefunden habe, ist euer Wiener Schnitzel. Im Figelmüller in Österreich kann man ja also ein pflanzliches Wiener Schnitzel essen und ihr habt ja sogar den Guinness World Record im längsten Schnitzel, was 119 Meter lang ist das.
0: Und 35 cm, genau.
1: Also riesig. Was ist da eigentlich die Story dahinter?
0: Hey, Story, es gibt mehrere Stories. Also, wir haben gesagt, lass uns ein Schnitzel machen, weil die Leute lieben Schnitzel, ganz einfach. Und dann haben wir gesagt, das sind die Entscheidungen, die du treffen kannst, wenn du eine coole Truppe hast und irgendwie immer für eine Herausforderung zu haben. Wir haben gesagt, wir machen einfach das längste Schnitzel auf der Welt. Und das Schöne an dem längsten

0: Es ist eben, dass es kein Tier ist und dass es halt wirklich, das kannst zeigen, dass du nicht nur feine Sachen machst, sondern auch extrem grosse Sachen machen, wenn du gewillt bist, irgendwie an etwas zu trütteln. Und das Schöne an unserem Wiener Schnitzel ist, zum Beispiel das gibt es im Figelmüller und es hat auch die Form von Wien. Das ist noch so speziell. Also wir haben die Ausschnittsform von dem Schnitzel ist die Form von Wien und ich glaube, das ist so, ja, auch zum Zeigen für die Liebe, wo man für so ein Produkt eigentlich haben.
1: Gibt es jetzt eine Art tierisches Fleisch, das ihr aktuell Stand jetzt oder vielleicht auch mit dem Wissen, das ihr bis jetzt habt, das Gefühl habt, das kann man nicht machen, das ist nicht möglich, um das pflanzlich zu machen?
0: Ich glaube nicht, dass etwas nicht möglich ist. Also, als Wissenschaftler bin ich fest überzeugt, es ist alles möglich. Und ich sehe, wir haben ein extrem gutes Wissenschaftsteam. Also von den Leuten, die wir sind, wir sind 170 Leute in dieser Firma und von diesen 170 Leuten sind 50 Wissenschaftler. Da haben wir Naturwissenschaftler, wir haben Lebensmittelwissenschaftler, wir haben aber auch Maschinenbauer, Computerwissenschaftler. Also wir haben ein sehr breites Spektrum von sehr viel gescheiten und top motivierten Leuten. Und wenn du mit solchen Leuten arbeitest, merkst du so, hey, es ist eigentlich fast nichts unmöglich. Und in dem, ich glaube, viel wichtiger als die Frage, was ist es möglich, ist es, wenn ist es möglich. Und wenn gibst du dem Konsumenten. Ich glaube, was nicht passieren darf, ist, dass ich dir jetzt etwas anlege und sage, das ist ein Entrecote und dann bist du enttäuscht. Also wir könnten heute etwas machen, wo sagt, das ist ein Entrecote, aber es hat noch nicht die Qualität, die uns versprechen als Marke auch dem gerecht zu werden könnte haben. Das heisst, wir arbeiten an dem, es kommt noch ein paar Jahre, wir haben einen super Fortschritt gemacht. Wenn ich das heute gebe, dann bist du enttäuscht. Ich glaube, das ist viel wichtiger, das Timing. Oder? Wenn kommt welches Produkt? Und ist die Technologie schon bereit, jetzt zum die nächste Produkthürde? Nein. Und das ist mega wichtig, damit man Kunden mit auf einen Reis nimmt. Sagen, jetzt sind wir bei diesem Produkt, jetzt kommt die nächste Generation, jetzt bringen wir das Fett rein, jetzt bringen wir noch mehr Saftigkeit rein, jetzt bringen wir andere Geschmäcker rein. Und einfach, dass man den Kunden mitnimmt und dann immerhin zu komplexeren Stücken. Fleisch, das man eigentlich nachkommt.
1: Wir haben jetzt schon ein paar Kennzahlen durchneben, wie man sich auch in Firma muss vorstellen. Vor 5 Jahren ist eben die ganze Idee aufgekommen. Mittlerweile sind es jetzt bald 3 Jahre seit der Gründung und es läuft ja recht gut. Eben, man hat es schon gehört, oder? Und die haben auch irgendwie 40 Millionen Franken Investitionen schon bekommen. Und umsatzmässig sieht es gar nicht schlecht aus, oder? Kannst du vielleicht da etwas sagen? Wie muss man sich das vorstellen bei euch?
0: Hey, Umsatz geben wir eigentlich keine Daten aus, aber was ich dir sagen kann, ist, wir haben am Anfang an der ETH angefangen, bin ich rumgefahren mit einem Velo und habe im Rucksack quasi 2, 4, 6 Kilo geplantet rausgehauen. Und dann irgendwann haben wir den Webshop gestartet und dann haben wir plötzlich angefangen, ganze Kisten rausgeben. Also das sind in einer Kiste sind zum Beispiel 4 2-Kilo Pack, also sind plötzlich 8 Kilo rausgegangen. Und heute geben wir am Tag ganze Palette raus. Auf einem Palette sind über 500 Kilogramm geplantet. Ich glaube, das soll so zeigen, wie wir halt aufgefahren haben, auch wie wir unsere Produktion ausgebaut haben. Und das ist uns aber auch extrem wichtig, dass man eben Sachen auch skaliert. Skalierung ist so Teil von unserer DNA. Wir machen immer Sachen, die man kann skalieren. Ganz wichtig, weil Lebensmittel sind einfach immer sehr grosse Mengen. Und wenn du möchtest einen positiven Impact haben mit dem, was du machst, wenn du wirklich möchtest etwas beitragen zur Nachhaltigkeit, etwas beitragen zu einer besseren Welt, musst du bei Lebensmitteln einfach sehr viel Volumen bringen. Und vielleicht so um das in Perspektive setzen, ist so, in der Schweiz werden pro Jahr 100'000 Tonnen Hühnchen gegessen. Und wenn wir beplantet wirklich, also wir sind beplantet vielleicht im Fall bei 1-2% von dem. Und also das ist ein langer Weg. Oder? Das ist so, du musst wirklich richtig Gas geben. Und irgendwann schafft man vielleicht 5-10%. Aber es ist so, es wird so viel Fleisch gegessen, das ist jetzt nur der Poulet. Anteil, oder? Und das zeigt einfach so, wie weit es noch geht und wie lang der Weg noch ist, um wirklich den Impact zu haben, den wir möchten haben.
1: Eben, weil es ist ja nicht nur, dass es euer Produkt in dem Sinn muss gefallen oder die Leute es fein finden, sondern irgendwie muss auch ein bisschen ein Umdenken in der Gesellschaft passieren, oder dass die Leute wie auch parat sind, um sich auf das einstellen. Eben, du hast jetzt schon so ein bisschen gesagt, plus, minus, was könnte möglich sein, aber was ist so euer eure Vision? Eben, was wollt ihr in dem Sinne mit Planted erreichen? Was ist das langfristige Ziel?
0: Ey, ich wiederhole es gerne. Es ist ziemlich straightforward. Es ist besser und günstiger sein als tierisches Fleisch. Und ich kann vielleicht gerne ausführen. Ich meine, Dimension besser hat viele Dimensionen. Was ist besser? Ich meine, du kannst besser sein bei der Nachhaltigkeit, was wir heute schon sind. Du kannst besser sein beim Tierwohl. Du kannst besser sein beim Preis und beim Geschmack. Das sind die vier Dimensionen, oder? Und das sind, so die, sind für uns vier sehr wichtige Dimensionen beim Lebensmittel. Und wir sind fest überzeugt, dass wir in allen Dimensionen, also heute schon besser sind und noch besser können werden, oder? Und das andere, eben ist der Preis, jetzt habe ich schon das Teil von der Dimension gesagt, Gesundheit, Entschuldigung, habe ich vergessen. Gesundheitlicher Aspekt, also Pflanzen hat eben zum Beispiel keine gesättigte Fette drin, kein Cholesterin drin. Das ist quasi Gesundheit, ist der Geschmack, ist Nachhaltigkeit, ist Tierwohl. Und wir sind fest überzeugt, dass wir überall dort besser sein können. Und dann gibt es eben noch den Preisaspekt. Und der Preisaspekt ist bei Lebensmitteln mega wichtig, oder? Also Lebensmittel ist ein sehr preistriebener Markt. Und wenn du eben auch Impact möchtest haben, musst du irgendwann auf die Preisparität kommen. Du musst den gleichen Preis können haben wie ein Bulletschnetzel. Und das ist, da sind wir schon, was ich mega cool finde. Also im Coop ist wirklich ein Kilogramm Planted kostet gleich viel wie ein Kilogramm geschnittene Bullenbrust. Und das ist ein mega Milestone. Das haben wir vor einem Jahr noch nicht gehabt. Jetzt sind wir auf Parität. Vor einem Jahr sind wir zwischen Bio und konventionellem Schweizer Bulle gewesen, jetzt sind wir auf Parität und das Ziel ist irgendwann wirklich günstiger zu sein als das günstigste brasilianische Bulle. Und erst dann ab dem Moment steht jemand vom Regal und trifft eine Entscheidung nicht nur aus Nachhaltigkeitsgründen oder aus Tierwohlgründen, sondern wirklich auch preistrieben. Und ich glaube, dann hast du den ultimativen Impact.
1: Man merkt, du brennst für das. Mhm. Du bist generell, also man muss ja auch eben eine Vision haben und einen Kampfgeist, wenn man ein Startup gründet. Und ich glaube, das bist du wirklich durch und durch schon seit klein so ein bisschen, oder?
0: Hey, ja, ich habe schon immer gewusst, was ich glaub, möchte und nicht möchte. Aber es ist schwierig zu sagen. Ich glaube, was ich bei Planted merke, ist, ich darf einen Traum in mein Leben. Ich darf mit Leuten etwas aufbauen. Ich darf extrem gute Leute um mich herum haben, die mega gescheit sind, die alle irgendwie auf einer Mission sind zusammen mit uns. Und ich glaube, so die Motivation, also die Energie, die aus dem frei wird, ist so krass. Also es gibt klar mich damals, aber so ich heute ist ein mega grosser Teil vom Umfeld. Und das Umfeld beeinflusst mich mega fest, wer ich bin. Und das gibt mega viel Energie.
1: Schön zu hören. Und leider aber dafür sind wir am Ende von unserem Zeitlimit, das wir haben, Lukas Böhni. Mega cool, du warst im Top 8 3 gewesen. Danke dir vielmals.
0: Danke.
1: Danke auch fürs Zuschauen oder Zuhören. Top 8 3 gibt es dann nächste Woche wieder mit meinem Kollegen Stefano Bullmann. Macht's gut. Ciao zusammen.
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1: Ein Leben mit Gott, für das hat sich mein heutiger Gast vor fast 30 Jahren entschieden. Das mit jungen 21, die Schwester Ruth Maria. Schön sind Sie da im Top 8 3.
3: Ja, freut mich auch, dass Sie da sind.
1: Ich habe jetzt gerade als allererstes eine verlegene Frage. Und zwar habe ich gelesen, dass Sie einmal pro Monat nur einen Tag frei haben und im Jahr nur 3 Wochen Ferien. Haben Sie jetzt für uns extra müssen so einen Tag, so einen Freitag opfern?
3: Ich habe es jetzt gemacht, aber nicht wegen Ihnen, weil ich habe gedacht, ja, dann kann ich ein bisschen freier rumschwirren, sonst erwartet man mich gerade daheim. Und das war jetzt für mich kein Problem gewesen. Also, ein bisschen ausfliegen ist immer ein bisschen etwas anderes, ist ein bisschen frei haben.
1: Gut. Wir geben uns aber Mühe, dass die 26 Minuten sich umso mehr gelohnt haben Sie für diesen Freitag. Und gibt es dann auch vielleicht Regeln, was Sie dürfen machen an so einem Freitag oder nicht? Gibt es No-Gos, die man nicht darf oder so?
3: Also ich habe mir jetzt noch nie etwas zu unterkommen, wo man geheissen hat, das darfst du nicht machen. Also wir sind dort durch wahrscheinlich schon ein bisschen brav. Also ich glaube speziell nicht, nein. Also, über die Schnur hauen wir ja sowieso nicht, also von dort her gibt es keine.
1: Sie sind ja aber doch, kann man sagen, eher ein bisschen unkonventionell. Nonne setzen gewisse Gegensätze zu dem Klischee, den man vielleicht so ein bisschen kennt. Zum Beispiel sind Sie nämlich ein grosser FC St. Gallen-Fan.
3: Ja, das ist es. Aber das bin ich schon seit Kindheit her. Also das hat mich, sagen wir mal, im Mitte ins Kloster verfolgt. Das ist nicht erst im Kloster passiert. Also von dort her verfolgt man das vielleicht nicht mehr ganz so wie früher, wo ich wirklich noch auch an jedes Spiel gegangen bin, auch Auswärtsspiel. Also jetzt verfolgt man es einfach ein bisschen am Fernsehen oder mal hin und wieder, wenn es es mal gibt, vielleicht auch mal im Stadion. Aber das ist eher selten.
1: Und wenn dann aber im Stadion, so in Vollmontur,
3: ja, oder? So wie Sie mich jetzt sehen.
1: Aber noch einen Schal rundherum, oder?
3: Ja, sicher. Grün-Weiss, ich habe selber mal einen gelismet und der kommt mit.
1: Und dann sind Sie ein lauter Fan. Oder wie muss man sich die App in Ruth Maria vorstellen?
3: Also jetzt muss ich so sagen, ich habe natürlich im Stadion ein bisschen geräumt. Also aber mal klar, wenn es ein Goal gibt oder so, dann wird schon gejubelt. Aber sonst halte ich mich wahrscheinlich eher zurück. Aber ich tue das jetzt nicht als Schwester einstufen, sondern alt vom Alter her. Aber man fiebert natürlich trotzdem mit oder man freut sich oder so. Also das gehört dazu.
1: Wie ist denn überhaupt, eben, Sie haben gesagt, seit der Kindheit sind Sie schon grosser Fan, wie ist es dazu gekommen?
3: Es ist natürlich so, mein Vater hat selber einmal Fußball gespielt und hat mich schon als kleines Mädchen eigentlich das Goldach mit auf den Dammweg genommen. Jetzt hat es ja ein neues Dorfstadion gegeben, oder wenn man dem so sagen darf. Und von dort her hat sich einfach auch das Interesse am Fußball. Also bei uns haben eigentlich alle gerne Fußball gekauft, außer der Mutter. Und dann irgendwann, ich weiss nicht mehr, so in der zweiten, dritten Klasse ist dann mein Vater mit mir auf Bern gefahren, noch ins Wankdorfstadion, um St. Gallen gegen IB zu schauen. Und dann ist es so ein bisschen das. Also das Fußballvirus war schon immer in mir gewesen, und dann aber natürlich der FC St. Gallen hat sich dann dort sehr stark entwickelt, ja.
1: Selber haben Sie aber nicht Fußball spielen dürfen, gell?
3: Ja, nein, zu meiner Zeit war es einfach so, ich hätte müssen auf St. Gallen und wir waren das Vierte gewesen, und dann haben einfach meine Eltern gesagt, das geht gar nicht und somit als zwei, drei Klässlerinnen allein aus St. Gallen, das hat man sich da halt schon nicht getraut und zu Goldach hat es noch kein Mädchenfußball gegeben, ja, dann habe ich halt Handball gespielt.
1: Sehr gut.
3: Aber in Freizeit viel Fußball, also wir sind viel an Grümpeli-Turnier gegangen und so, also das schon.
1: Und wo es auch noch eher vielleicht einmal ein bisschen laut wird bei Ihnen, ist bei der Musik. Sie mögen zwar ja schon klassische Musik, haben ja auch Kirchenmusik studiert, dann da, wo Sie im Kloster waren, aber Sie haben auch gerne Rockmusik, oder?
3: Ja, also ich tue jetzt eigentlich, mein Fokus ist immer mehr ein bisschen auf dem Klassischen, natürlich auch verbunden mit der Orgel, weil ich die spiele. Aber so mal hin und wieder Jeff Rotal, das höre ich schon noch gerne. Und merke aber, ich hänge auch ein bisschen dem Alten nach, den ich früher noch gelesen habe. Also so Stefan Eicher, Herbert Grönemeyer, also das ist dann das, was ich schon früher noch gerne gehört habe, das höre ich auch jetzt immer noch gerne.
1: Und Sie haben das ja, glaube ich, auch wirklich auch, also vor allem so Konzerte haben Sie auch sehr genossen. Früher sind Sie einmal, glaube ich, noch als junge Teenagerin auch, einmal ins Hallenstadion an Konzerten und so. Können Sie das jetzt auch noch machen? Oder weniger?
3: Sagen wir so, weniger. Ich muss auch sagen, ich glaube, ich möchte auch gar nicht mehr, weil irgendwo habe ich für mich gemerkt, ich muss können zuvorderst sein, sonst ist für mich kein fehlt irgendwo ein Konzerterlebnis und da merke ich, da bin ich schon eher ein bisschen die lieber sich zurücklehnt in einem Sessel. Aber natürlich im kleinen Bereich oder im klassischen Bereich gehen wir jetzt immer wieder auch mal an ein Konzert so in der näheren Umgebung oder also jetzt Engelberg hat im Sommer wieder Orgelkonzert und einmal vor zwei Jahren musste ich sogar einen kleinen Teil beitragen im Konzert. Also das ist schon auch möglich, aber nicht mehr im gleichen Rahmen natürlich, wie es früher war. Und ins Hallenstadion mit Jeff Rotal, wo man nachher fast vom Mitrauchen bekifft ist, ja, das möchte ich mir nicht mehr antun.
1: Aber es klingt schon, als wären Sie früher fast ein bisschen so ein Groupie gewesen, wenn Sie sagen, wann dann so oder vorne?
3: Nein, Groupie eigentlich nicht. Aber ich habe es einfach genossen, die Atmosphäre habe ich einfach die Vorderste am besten gefunden. Oder auch, so, ja, oder auch beim Grönemeyer. Das ist einfach speziell.
1: Sind Sie mal im Open Air St. Gallen gewesen?
3: Ja, gerade dort, wo das Theater war mit dem Grönemeyer. Ich weiss noch, das war aber noch lustig, die Kollegin und ich, wir haben uns gesagt, wir gehen nur ans Open Air, wenn der Grönemeyer kommt und prompt ist er gekommen und dann das Theater auf der Bühne, ja, da hat uns. Aber er hat dann gespielt und dann war wieder die Welt in Ordnung.
1: Gute Geschichte. Und eben, Sie haben vorher schon gesagt, Sie haben Handball gespielt. Statt dem Fußball in dem Sinn. Jetzt können Sie offensichtlich auch in dem Sinn nicht mehr Handball spielen. Gibt es vielleicht auch gewisse Sportarten im Kloster, die Sie nicht machen können? Also ich weiss nicht, zum Beispiel im Klostergarten joggen, stelle ich mir jetzt noch spannend vor. Oder Boxen, so auch in Ihrem Gewand, wird wahrscheinlich auch schwierig.
3: Also wir sind jetzt eh noch, wir beschränken es eigentlich so ein bisschen, ja, jetzt noch nicht mehr, wie lange habe ich auch ein bisschen joggen. Bei mir geht es mehr so ein bisschen ins Wandern hin, also oder mit dem Velo unterwegs sein, mal an einem freien Tag, oder wir haben auch den Montagnachmittag frei, dann mit dem Velo ein bisschen unterwegs in der Region. Es beschränkt sich ein bisschen auf das. Ja, also Handball kann ich nicht spielen und im Kleid würde ich sowieso nicht und eben, nein, es ist momentan, es beschränkt sich eher so auf kleinere Sachen, ja, oder Gymnastik machen, ein bisschen beweglicher bleiben und so.
1: Weil eben, Sie sind ja schon lebendig, oder? Sie ja. Haben Energie, sie möchten sich auch so ein bisschen
3: ja, das betätigen. Brauche ich auch. Das brauche ich auch. Das ist so.
1: Aber dann eben dann lange
3: das... Ein bisschen gemässig, ja.
1: Sie sind ja eben wirklich so der lebendige Mensch, haben viele Sachen gemacht, wir eben auch Open Air St. Gallen etc. und so. Wieso haben Sie sich darum als so einen auch lebensfreudigen, unternehmenslustigen Mensch mit 21 entschieden, ich gehe nicht ins Kloster?
3: Das ist noch schwierig. Also ich habe eigentlich nie an das gedacht, oder? Also es gibt bei mir Mitschwestern, die das eigentlich sagen, ich habe schon als Kind gewusst, dass ich ins Kloster will. Und das war bei mir eigentlich gar nicht der Fall gewesen, sondern es war spannend gewesen. Ich war in Genf und habe dort eigentlich gearbeitet, also nach dem KV, den ich gemacht habe. Und bei den in einer Freikirche hatte ich ein Zimmer und die haben alles, was katholisch ein bisschen in Frage gestellt. Und dann habe ich mich mit dem ein bisschen auseinandergesetzt. Und in dieser Auseinandersetzung kam mir die Idee, ich könnte mal anders Ferien machen. Ja, was ist anders Ferien machen? Ich gehe ins Kloster. Heute ist ja gang und gäbe, Kloster auf Zeit. Man geht einmal eine Woche, zwei ins Kloster. Aber das war vor 30 Jahren eigentlich noch gar nicht so aktuell gewesen. Und ich weiss noch, ich habe dann einfach gewissen Klöster angerufen, ob ich zu ihnen in die Ferien können. Und die haben gesagt, nein, also bei uns geht das nicht. Und haben mich dann aber auf ein Gästehaus von der Schwester von Bethanien, also gerade bei uns in der Nähe, jetzt in Sarnen, verwiesen, wo einfach Gäste aufnimmt, die aber dann auch nicht mit den Schwestern zusammenleben. Und ich bin dann dort gegangen und irgendwo hat mich dann das Leben fasziniert. Habe dann auch, halt auch gespürt, dass ich dass ich im Kloster eine gute Struktur habe. Also das heisst natürlich nicht, dass das jetzt der Hauptgrund ist. Aber ich habe gemerkt, in der Freikirche, ich bin dann auch gerne in Genf, in die Pfingstgemeinde, in die verschiedensten Freikirchen in Genf. Und habe dann immer gemerkt, am Sonntagabend bin ich im Himmel oben und am Montag bin ich ganz tief abgestürzt, einfach rein von den Emotionen her. Und habe gemerkt, das bringt mir nichts. Ich brauche etwas, was mir eine gewisse Regelmäßigkeit und einen gewissen Ausgleich gibt, gerade eben aufgrund von meinem Temperament. Und habe einfach gespürt, dass Gott da etwas mit mir vorhat. Habe mich natürlich eigentlich auch ziemlich dagegen gewehrt. Habe das Gefühl, nein, das kann es doch nicht sein. Und habe dann eigentlich auch am Anfang dann gesagt, ja, ist es nicht. Es ist ja immer eine Entscheidung. Also, das ist, wenn man heiratet, auch so. Ich habe gewusst, wenn ich ins Kloster gehe, gibt es keine Familie, kein Kind. Oder wenn ich umgekehrt habe, dann habe ich eine andere Struktur, dann habe ich das nicht. Und habe dann einfach irgendwo gesagt, so, jetzt mache ich mal ein halbes Jahr, habe eine Klostergemeinschaft gesucht, die mir sozusagen ein Praktikum im Kloster ermöglicht. Und das war die Gemeinschaft in Sarnen. Ich habe dann einfach gespürt, dass ich dort eigentlich eine sehr gute Ausgleichheit, innere Ausgleichheit bekomme und einfach auf Gott kann hören. Und irgendwo hat er mich dann angerührt und gesagt, genau da will ich dich, denn ich brauche auch Menschen wie dich. Es darf eben es nicht nur Menschen, die dem Klischee entsprechen, sondern es braucht eben auch das Leben im Kloster, diese Art Menschen, die eben auch etwas anreissen können, die sich für etwas begeistern können.
1: Also eben, wenn Sie sagen, er hat Sie in dem Sinn gerufen und das gesagt, dann ist für Sie in dem Sinn, glauben Sie, dass Ihre Aufgabe ist, im Kloster eben so ein bisschen unkonventionelle Sachen reinzubringen, vielleicht auch ein bisschen Veränderung reinzubringen, in gewisse Sachen vielleicht eine Vorreiterrolle zu haben?
3: Ja, aber natürlich nur in ganz kleinem Mass. Also ich sage immer, ich muss auch schauen, wie die Mitschwestern sind. Also wir haben jetzt natürlich noch etwas gewagt, in dem Sinn, dass zwei Klostergemeinschaften auf Sahne gekommen sind, die einfach aufgrund von ihrer Altersstruktur immer schwieriger war an ihrem Standort. Und da hat, das war noch meine Vorgängerin gewesen, als Äbtissin, hat das angefangen, aber ich habe das immer sehr unterstützt. Da haben wir etwas Neues versucht. Ich denke, man muss immer schauen, mit welchen Menschen hat man es zu tun. Man kann nicht wahnsinnig etwas anreisen, wenn man merkt, dass die anderen nicht so weit sind. Aber doch immer wieder ein bisschen etwas, dass etwas ist. Oder wir haben jetzt zum Beispiel den Fastnachtstag, haben wir gesagt, jetzt zeigen wir mal einen lustigen Film. Oder wir haben jetzt den Bischof, der dann im Juli auf Besuch kommt. Einfach ein bisschen etwas, was geht, aber auch sich überlegen. Wir haben jetzt zum Beispiel ein ganz tolles Projekt für den Klostergarten. Wir sind angefragt wegen einem Selbsterntegarten. Das heisst, wir öffnen jetzt eigentlich den Klostergarten, wo eigentlich ein geschlossener Bereich ist für unsere Schwestern. Für, was sind es, 13 Familien oder 14 Familien, wo eine Gärtnerin zwar anpflanzt, aber sie könnten dreimal in der Woche kommen und das Gemüse bei uns ernten. Und wir können dazu profitieren, meine Schwester hilft mit und wir können dann von dem Garten auch unser Gemüse beziehen, weil wir gerade gemerkt haben, die Schwestern werden älter, wir haben aber eigentlich einen steigenden Bedarf an frischem Gemüse, durch das, dass meine Schwestern da wieder auf Platz sind und das haben wir eigentlich nicht mehr können so erfüllen. Und da haben wir jetzt auch ein Projekt gewagt, das dieses Jahr jetzt frisch startet und da sind wir jetzt gespannt, wie sich das entwickelt, also eine kleine Öffnung vom Garten und wir finden es eigentlich immer noch, wir haben im Herbst angefangen zu denken und wir finden immer noch begeistert davon und jetzt müssen wir schauen, wie sich das entwickelt und ich denke, da muss man auch ein bisschen neuen Weg gehen, weil meine Schwester zuerst das Gefühl hatte, nein, das geht doch nicht. Ich habe gesagt, ja, aber probieren wir mal, wenn es nach einem Jahr nicht geht, klappt, können wir immer noch sagen, der Versuch hat sich gelohnt, es hat klappt nicht oder wir hoffen natürlich, dass wir können sagen, wir gehen weiter mit dem.
1: Zu so ein bisschen ihrem Alltag im Kloster kommen wir nachher noch. Ich möchte aber noch ganz kurz bei der ganzen Entscheidung bleiben. Was hat auch Ihre Familie gesagt, als Sie gesagt haben mit 21, hey, ich überlege mir ins Kloster zu gehen?
3: Ja, sie waren nicht so begeistert gewesen, aber ich habe sie auch nicht so an mich herangelassen. Also sie haben mich ein bisschen überrumpelt.
1: Da kommt der Trotzkopf raus.
3: Ja, weil ich habe natürlich gemerkt, es ist meine Entscheidung und für die Familie ist es natürlich viel, viel schwieriger. Ich muss natürlich auch sagen, da, wo ich gegangen bin, hat es geheißen, man geht nicht mehr heim. Du kannst nur noch eine Beerdigung von den Eltern. Also, und da hat sich bei uns natürlich auch einiges entwickelt. Also wir gehen jetzt auch heim oder wenn die Mutter noch nicht mehr so mobil ist, dann gehe ich auch mal, zwar selten, aber doch auch mal auf Goldach sein, besuchen. Also das hat man damals noch gar nicht können. Und dann ist es natürlich für die, die es betrifft, aber die Entscheidung nicht getroffen haben, extrem schwierig. Und ich bin jetzt auch nicht in einem so katholischen Elternhaus aufgewachsen, wo das toll ist. Also meine Tante, die war hell begeistert gewesen und hat das Gefühl gehabt, toll, dein Großvater hätte sich das immer gewünscht, um Großmutter. Die ist fast eifersüchtig gewesen, dass es nicht aus ihrer Familie ist, habe ich manchmal ein bisschen den Eindruck gehabt. Bestimmt weiss sie nicht. Und meine Familie hat das eh noch ein bisschen vorsichtig angeschaut. Aber ich vergesse nie an meiner vierlichen Profess. Also das heisst, an dem Tag, wo ich mich entschieden habe, für immer dort zu sein. Also es gibt ja bei uns wie eine gewisse Ausbildungsstufen. Also man ist nicht einfach dort und man bleibt, sondern es gibt immer wieder Bereiche, wo man selber muss entscheiden, ich will. Und Gemeinschaft sagt auch okay dazu. Also es ist eine Gegenseitigkeit. Und jetzt habe ich den Faden verloren, jetzt muss ich gerade sagen.
1: Ein schönes Erlebnis, was Sie gesagt haben, was Sie beeindruckt hat, auch bei diesen vier, wo Sie bei dem sind, definitiv aufgenommen worden sind.
3: Also, ja, genau. Dort hat dann meine Mutter mir gesagt, ja, was will eine Mutter von ihrem Kind? Was will die Mutter? Sie will, dass sie glücklich ist und zufrieden ist. Und ich spüre, dass du das bist. Und dementsprechend kann ich es so nicht verstehen, aber ich akzeptiere es, weil ich sehe, du bist zufrieden dort, wo du jetzt bist. Und das war für mich eigentlich das Wichtigste gewesen.
1: Das ist ein schöner, also ein schönes Zeichen auch. Ich freue mich dann, Sie haben ja wirklich eben, es ist nicht mehr so strikt wie auch schon das Kloster, wie man sich es vorstellt, aber gleich ist es doch ein taktierter Zeitplan. So. Also am Morgen hat man ein Gebet und dann gibt es eine Meditationszeit und dann hat man noch eine Schaffenszeit und dann Mittagspause und dann wird wieder gebetet und so. Und ganz blöd gefragt, wissen Sie einmal noch, was beten?
3: Ja, wir haben natürlich eine Art, wir nennen das Brevier. Und wir beten vor allem Psalmen. Das ist ein Buch aus dem Alten Testament und das ist eigentlich immer schön strukturiert. Und ich finde das eigentlich sehr gut, weil ich denke, wenn man es immer frei müsste erfinden, da wären wir überfordert. Irgendwann würden wir einem das Wort ausgehen. Und wir sagen ja auch immer für uns, ich bin da an dieser Stelle auch, ich bete, aber ich möchte alle Menschen mit einbeziehen, die für etwas Schweres haben. Also zum Beispiel gerade kürzlich ist der Psalmvers, Gott ist ein Gott, der dem Kriegen ein Ende setzt. Dann ist natürlich für mich gerade automatisch die Situation in der Ukraine vorgekommen. Und ich denke, so kann ich alle Menschen mit reinnehmen. Und dann hilft uns das. Das ist auch das Gebetsbuch der Juden. Also es ist aus dem Alten Testament und das ist hauptsächlich unser Rotfaden durch die verschiedenen Gebetszeiten, die wir haben. Und ich schätze das auch, weil manchmal ist man einfach sprachlos aufgrund von dem, was einem begegnet. Weil wir haben ja auch einen Wallfahrtsort, wo die Menschen hinpilgern und ums Gebet bitten. Und was man da manchmal hört, braucht man auch wieder einen Ort, wo man das weiterleiten oder weitergeben, also im Gebet Gott anempfehlen. Also das ist uns schon noch, da bin ich froh um die Gebete, die wir da vorgegeben haben.
1: Sie sind ja eben auch noch Äbtissin seit 2020, also dann sind Sie eigentlich Chefin vom Kloster Sarne. Was haben Sie da noch so sonst für Aufgaben? Was sind schon zusätzliche Verantwortung in dem Sinn?
3: Ja, also das heisst natürlich, ich bin natürlich schlussendlich die letzte Verantwortung für das Wirtschaftliche, das Personelle. Also das heisst, vorne bin ich zwar mit in der Leitung gewesen, aber da ist im Prinzip die letzte Verantwortung. Also der Benedikt, wir sind ja Benediktinerinnen, da ist da ganz streng und sagt, der Abt oder eben jetzt die Äbtissin müsste am Schluss vom Leben Rechenschaft für alles ablegen, was man entschieden hat. Und ich denke, da ist es einfach wichtig, dass man im Gespräch bleibt. Also für mich ist es wichtig, dass man eigentlich in der Gemeinschaft im Gespräch bleiben kann und nicht nur ich alleine. Also jetzt zum Beispiel das Projekt vom Garten, da habe ich natürlich auch mit den Mitschwestern geredet, wie findet ihr das, wollen wir das? Und da sind natürlich gerade die beiden, die hauptsächlich auch im Garten arbeiten, haben das Gefühl, mal, das wagen wir. Also das ist, aber schlussendlich bin ich natürlich die dann die letzte Verantwortung dafür hat oder auch gegen aussen, wenn es für Kontakt zur Gemeinde oder Kanton, da bin ich halt die Entscheidungen auch treffen muss.
1: Und Sie sind ja auch eine, die eigentlich noch gerne so Interviews macht oder auch schreibt. Sie haben ja relativ lang für die NZZ auch eine Kolumne geschrieben.
3: Ja, das ist schon eine Weile
1: sicher. Ja, das ist schon eine Weile her. Aber es ist ja also nicht nur, dass Sie die Kolumne geschrieben haben, sondern Sie haben ja auch noch, es ist nachher eigentlich ein Buch daraus entstanden aus diesen Kolumnen. Wo er geheissen hat, jetzt muss ich schnell spicken, dass ich es richtig sage, auch Nonnen haben Parkplatzprobleme.
3: Genau.
1: Ein grandioser Titel.
3: Ich war gar nicht begeistert, muss ich sagen. Wo der vorgeschlagen worden ist. Aber jetzt unterdessen bin ich auch begeistert.
1: Ja, also vor allem, es ist ja, glaube ich, recht gut angekommen, weil das Buch ist vergriffen. Ich hätte es ja gerne gelesen, aber das kommt mir gar nicht mehr rüber.
3: Ja, ich hätte daheim noch Exemplar, aber ganz wenig.
1: Haben Sie es gehamstert?
3: Nein, aber ich habe ja als Autorin ein paar bekommen und ich habe die nur immer wirklich ausgewählten Leute auch weitergegeben, weil so etwas ist auch noch etwas Persönliches, was man jemandem kann schenken kann und von dort her. Ja, habe ich noch, aber nur noch, also es ist nicht zum Verkaufen, also nicht bitte melden, ich habe nichts zum Verkaufen oder weitergeben.
1: Aber es ist sicher schon noch ein spezielles Gefühl, oder? Wenn man, also, oder haben Sie jemals davon geträumt, vielleicht auch schon früher mal ein Buch zu schreiben? Oder was ist das für ein Gefühl, dass Sie jetzt in dem Sinn, Sie haben es ja nicht mal selber, sondern Sie sind angeschrieben worden, möchte ich ein Buch daraus machen?
3: Ja, also ich habe gedacht, das, was mir ans Telefon gerufen hat, da macht jemand einen Scherz mit mir. Ich habe gedacht, ist 1. April? Nein, es ist nicht 1. April. Also ich konnte es fast nicht können glauben. Weil er dann auch noch gesagt hat, ich bin der Lektor vom Papst Benedikt der 16. Dann habe ich gedacht, ja hoppla, also das passt ja irgendwie gar nicht mit mir, einfache Schwester, zusammen. Und ja, habe dann aber gemerkt, dass es wirklich ernst ist. Und ja, ich habe nie davon geträumt. Ich habe immer das Gefühl gehabt, also, so wie ich schreibe, ja, ist ja schön und gut, aber dass es gerade so wie kommt, hätte ich nie gedacht.
1: Aber Sie haben dem Papst selber auch mal einen Brief geschrieben, da, glaub, zu der Zeit, wo Sie sich überlegt haben, ins Kloster zu gehen. Wenn Sie vielleicht jetzt noch mal würden, am Papst etwas schreiben oder vielleicht persönlich sagen, was wäre es?
3: Ich würde sagen, einfach Sorge um die Frauen. Weil ich denke, es hat einiges sich schon bewegt, aber zu wenig. Und da darf man schon noch ein bisschen mehr auf die Frauen zugehen, gerade auch in den Verantwortungs- oder in den Entscheidungssachen. Weil da sind auch schon Dokumente für uns Frauen geschrieben worden, wo wir eigentlich gar nicht konsultiert worden sind. Und da wünschte ich mir eigentlich ein bisschen mehr Mitspracherecht. Und sonst würden wir über Fußball reden, weil er hat ja auch gerne Fußball. Und übrigens, von seiner Wahl vom Papst Franziskus bin ich im Stadion gewesen. Beim FC St. Gallen.
1: Ist das wichtiger gewesen?
3: Nein, es ist einfach Konklave gewesen. Und ich weiss, es war ein Antragsspiel gewesen, glaube ich, gegen Neuchâtel. Ich bin nicht mehr ganz sicher. Und ich war im Stadion gewesen und es war ein langweiliges Spiel gewesen und ein Arbeitskollege von meinem Bruder war mit seinem Sohn gewesen und die beiden haben den Papstwahl am Smartphone mitverfolgt und dann habe ich dann auch die Verkündigung im Stadion miterlebt. Und er ist ja auch Fußballfan, also von dort haben wir etwas gemeinsam.
1: Hat es gerade passt, so ja. Mit weniger. Aber wenn Sie eben so ein sagen, was Sie jetzt am Papst auch geschrieben oder gesagt hätten, sind Sie vielleicht auch ein bisschen eine Feministin?
3: Ich würde sagen, in gewissen Belangen schon, aber in gewissen Belangen würde ich auch sagen, bin ich zurückhaltender geworden. Also da, der Brief, den ich hier geschrieben habe, das war in Genf gewesen, und dort war ich eigentlich vor dem Kirchenaustritt gewesen und habe auch viele Fragen über katholische Kirche geschrieben. Und dann war es aber auch spannend gewesen, denn man hat nämlich den Brief weitergeleitet, der damalige Bischof von Genf, und der hat mich dann zum Gespräch eingeladen.
1: Also Sie haben schon eine Stimmkraft und eben auch ein...
3: Ja, also, aber wir haben das gar nicht erwartet. Also es ist für mich und eine Kollegin, die wir zwei geschrieben haben, wir haben das natürlich auch sehr positiv aufgenommen. Und es war aber auch ein schönes Signal gewesen, gerade die Freikirche, wo ich war, oder wo ich einfach auch mein Zimmer hatte, die haben immer das Gefühl gehabt, ja, die katholische Kirche kümmert sich nicht um Menschen, um die Menschen, die eben das Fussvolk, wenn man so sagen darf. Und für die ist das natürlich ein Zeichen gewesen, wow, der Bischof schreibt denen und lässt sie zu einem Gespräch ein. Das hat natürlich eine Signalwirkung gegeben, dass sie sich auch haben müssen ein bisschen überlegen, wie sie von dieser Kirche sprechen.
1: Wir sind schon fast am Ende von unseren 6. Ja, so schnell geht's. Ich habe noch eine letzte Frage, und zwar, haben Sie es jemals bereut, dass Sie ins Kloster gegangen sind?
3: Ich sage mal so, man ist hin und wieder vielleicht mal ein bisschen nachdenklicher geworden. Aber ich denke, bereut, nein. Ja, ich sage mal, zum Beispiel, als mein Bruder Vater geworden ist, dann hat man auch wieder gemerkt, ich habe jetzt bewusst auf eine Familie und Kind verzichtet. Aber nicht, dass ich es dann bereut habe. Sondern man wird vielleicht ein bisschen nachdenklicher gefragt, habe ich das erreicht, was ich wollte erreichen? Oder wo stand ich? Aber ich denke, das hat man in jedem Leben. Und ich denke, für mich stimmt es so, wie es jetzt ist.
1: Äbtissin Ruth Maria, danke vielmals, sind Sie im Top Hoch 3 gewesen.
3: Ja, gern geschehen, hat
1: mich gefreut. Es war mir eine grosse Freude gewesen und hat sehr viel Spass gemacht.
3: Ja, das
1: danke
3: ist gut.
1: Vielmals.
3: Gern geschehen.
1: Top Hoch 3 gibt es in einer Woche wieder, und wenn ihr bis dann nicht mögt warten, gibt es auch alle unsere Sendungen entweder auf toponline.ch/tophoch3 zum Nachschauen oder auf allen Podcast-Plattformen zum Nachhören. Macht's gut, wir freuen uns, wenn ihr beim nächsten Mal auch wieder dabei seid. Ciao zusammen.

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2: Ich bin der Nicola Katomas. Guten Morgen. Der abtretende Bundesrat Guy Bammeler hat sich für einen Generationenwechsel bei seiner Nachfolge ausgesprochen. In einem Interview mit dem Newsportal Schweiz Heute nannte er die SVP-Politikerinnen Céline Amodrü, Esther Friedli und Nathalie Rickli als mögliche Kandidatinnen. Alle drei verfügten über politische Erfahrung und seien rund 20 Jahre jünger als er. Bei der Präsidentenwahl in Brasilien kommt es zu einer Stichwahl zwischen dem linken Amtsinhaber Luiz Inácio Lula da Silva und dem rechten Senator Flávio Bolsonaro. Nach Auszählung von 97% der Stimmen kommt Lula laut vorläufigen Angaben der Wahlbehörde auf rund 44,6%, sein rechter Rivale auf 47,4%. Die Stichwahl findet am 25. Oktober statt. Die Polizei hat in der spanischen Exklave Ceuta damit begonnen, ein großes Migrantenlager mit rund 3000 Menschen an einem Strand zu räumen. Dies kurz vor dem Besuch des spanischen Königspaars in Ceuta. Die Migranten wurden zunächst in ein Aufnahmezentrum gebracht und registriert. Rund 500 kehrten laut Behörden freiwillig nach Marokko zurück. In den gestrigen Spielen der höchsten Schweizer Eishockey-Liga verliert der EV Zug auswärts gegen Genf Servet mit 1:2 und Aschua besiegt Lugano mit 5:4. An der Tabellenspitze stehen die ZSC Lions, Schlusslicht ist der EHC Kloten.
3: Wetter. Der heutige Montagvormittag zeigt sich mit ein paar dichteren Wolken und einzelnen Regengüssen, die lokal möglich sind. Ganz lokal dann auch ein paar kurze Gewitter. Am späteren Nachmittag im Flachland dann meistens aber sonnig und wieder trocken. Der Alp entlang bleibt es bewölkt mit Temperaturen um die 22 Grad. Momentan da liegt das Thermometer bei 13 Grad, verbreitet im Topland zum Beispiel zu Hittingen, bei der Mara in der Schreinerei oder auch zu Bütschwil bei der Coiffeur Fabienne an der Aufeldstrasse oder zu Wülflingen beim Lino. Auch dort 13 Grad.
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3: Und da sieht es noch relativ ruhig aus auf der Strasse. Zwei Meldungen habe ich aber gleich schon. Erstens mal auf der A1 Bernrichtung St. Gallen zwischen Dietikon im Gubrüstunnel. Dort staut es Verkehrsbelastung wie auf der A3. Chur Richtung Basel zwischen Dordorf Nord und dem Limmataler Kreuz. Sonst aber ist alles noch frei. Kommen gut an.
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3: Guten Morgen miteinander. Ich hoffe, ihr habt ein schönes Wochenende gehabt. Ja, wir starten, wie gewohnt, mit unserem Vielfalt-Vierer in die Woche. Und da habe ich 4 Songs aus 4 Jahrzehnten für euch parat gemacht. Von der Rihanna über Toto bis zu Mike and the Mechanics habe ich alles mit dabei. Den Start aber, den machen wir mit einem Schrei. Ja, da ist der King of Pop, Smooth Criminal von Michael Jackson. Ja, so lässt sich's in den Tag starten, oder? Das ist Radio Top. Ich bin Andi. Guten Morgen miteinander.

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0: Schönen guten Morgen miteinander. 18 Minuten nach der 6 haben wir es hier bei Radio Top. Das war ja unser Vielfalt-Vierer mit 4 Songs aus 4 Jahrzehnten. Und letzte Woche, da sind die Schadenfreudigen unter euch recht fest auf ihre Kosten gekommen hier bei Radio Top.
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0: Ja, letzte Woche haben wir das Ja und Tschüss nämlich in einer Spezialedition gespielt. Nämlich direkt aus dem Sentispark. Ja, und nein, nicht aus dem Kinderplanschbecken. Nein. Vom oberen Stock. Freefall Rutschbahn. Dort ist der Dani in der Kapsel gestanden und hat eine Minute lang nicht dürfen Ja sagen. Weil bei einem Ja, da drücke ich einfach auf den roten Knopf und dann heisst es eben genau Tschüss. Ja, die ersten paar Sekunden, die hat er mit Bravour überstanden. Und dann sind wir aber gegen Ende von dieser Minute zugegangen.
3: Und jetzt, heute Abend, weißt du auf deinem Programm?
4: Das Nachtessen.
3: Nach dem Nachtessen, meine ich.
4: Nein, Fernsehen schlafen.
3: Dann nicht mehr?
4: Nein.
3: Gut im Alter, gell? Mach mal nicht
4: mehr. Das magst du nicht
3: mehr. Und gratulieren! Ja! Yes! 100 Stutz für dich. Willst du gleich noch haben?
4: Ja, ja.
3: Er geht gleich runter. Das ist ein harter Krieg. Also, mach's gut. Tschüss, Dani.
0: Das war der Schrei, nachdem Klappen aufgegangen ist. Ja, 100 Stutz für den Sentispark und ein freier Fall noch oben drauf. Also der Dani, der hat es gefreut. 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
0: Ja, und in unserer Version von heute müsst ihr dann nicht auf die Freefall rutschen. Versprochen. Also, wenn ihr ein Ja sagt, gibt es noch einen Loser-Ton und halt nichts oben drauf. Aber stürzt ihr nicht. Da ist Rick Astley, Together Forever. Guten Morgen miteinander.

0: Großartige Musik aus den 80er. John Parr, St. Elmo's Fire ist das gewesen, da bei Radio Top. Eine halbe Minute vor dem 6:30 haben wir es auf der Uhr. Und gerade nach dem 6:30 machen wir natürlich weiter mit eben genau der besten Musik aus den 80er und 90er. Aus unserem Topmix aus 4 Jahrzehnten. Da wartet zum Beispiel Roxette mit Listen to Your Heart auf euch. Der Ronan Keating haben wir Take That oder auch The John Bon Jovi.
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0: Wetter. Am heutigen Vormittag haben wir neben dichteren Wolken und einzelnen Regengüssen lokal auch noch ein paar kurze Gewitter, die möglich sind im Topland. Am späteren Nachmittag dann aber wird es meist sonnig und trocken. Über den Alpen, dort bleibt es bewölkt. Temperaturen am Nachmittag dann im Maximum 22 Grad. Momentan, da liegen wir bei 13 Grad. Zum Beispiel das Aardorf beim Grütli, das Kirchberg beim David Ecker oder auch das Winterthursee dort im Wigertli-Quartier bei der Marcella die Hai. 13 Grad.
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0: Da ist noch nicht allzu viel los auf der Strasse, darum kann ich es euch noch schnell aufzählen. Zum ersten die A1 Bern Richtung St. Gallen zwischen Dietikon und dem Gubrich-Tunnel, dort staut es wegen Verkehrsüberlastung. Dann haben wir noch eine Baustelle auf der ebenfalls A1 St. Margrethe Richtung Zürich zwischen der Verzweigung Meckenhaus und Kreuzbleiche, dort staut es wegen dieser Baustelle. Wir haben dort eine Fahrbahnverengung und die Fahrbahn ist auf einen Fahrstreifen reduziert. Dann staut es ebenfalls noch wegen Verkehrsüberlastung, ebenfalls auf der A1 St. Gallen Richtung Zürich zwischen der Verzweigung Brütisellen und Zürich-Ost. Dann noch die A3 und zwar Chur Richtung Basel zwischen Urdorf Nord und dem Limmataler Kreuzstau und auch noch auf der A4 Schaffhaus Richtung Winterthur zwischen Henkert und dem Ried-Hölzli-Tunnel. Dort stockt es wegen Verkehrsüberlastung. Kommt weiterhin gut an.
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0: Und natürlich auch wieder mit unserem Topmix aus 4 Jahrzehnten. Den brauchen wir nämlich zum richtig gut und gut gelohnt in Tag ihr Start, also am Montag. Und Sie da, wo den Start machen von der jetzigen Halbstunde. Sie haben Millionen Teenies zum Kreischen gebracht. Da ist nämlich Take That mit ihrem Hit aus dem 93. Relight My Fire. Ich bin Andi. Guten Morgen miteinander.

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Schönen guten Morgen miteinander, hier bei Radio Top. 20 vor 7 haben wir es auf der Uhr an dem Montag, 5. Oktober. Ja, St. Gallen ist ja schon mitten drin und seit heute ist es am Thurgau und in Zürich wieder ruhiger. Die Herbstferien, die haben angefangen. Viele sind wieder mit der Family unterwegs, wie auch zum Beispiel unsere Nachbarn. Die können heute nach dem Ausschlafen in Spanien einfach ein bisschen an den Strand liegen. Ah, wie schön. Obwohl, so richtig sommerlich ist es dort ja auch nicht mehr. Herzig aber, was ihren Sohn vor dem Abflug noch gesagt hat. Er freut sich mega, dass jetzt einfach Mami und Papi wieder den ganzen Tag für ihn da sind und Zeit für ihn haben. Ich hoffe euch, da draussen geht's ähnlich. Und falls ihr aber gleich nicht Ferien habt, sondern auf dem Weg an die Arbeit sind, dann wünsche ich ganz, ganz einen guten Wochenstart und hoffe, dass ihr wenigstens in der Kantine beim Kaffeeautomat nicht so lange müsst anstehen wie sonst. Ja, und falls ihr Ferien habt, aber die Hype lieber sind und vielleicht noch nicht so genau wissen, was machen wir am Abend, dann würde ich euch empfehlen, dran zu bleiben. Ja, gerne nach zwei Songs hätte ich einfach einen guten Tipp und vielleicht sogar noch Tickets für euch. Guten Morgen.

Schönen guten Morgen miteinander, da bei Radio Top. An dem Montag, 5. Oktober. Ja, mögt ihr euch erinnern, wenn ihr so zurückdenkt an die Ed Hardy T-Shirts, Baggy-Hosen mit dem MP3-Player und dem Motorola-Klapphandy im Hosensack um und angelaufen. Crazy Frog als Klingelton. Ja, so sind's gsi, die halben 2000er. Und dort in den Charts, ganz oben mit dabei, wirklich mitgemischt wie fast keine andere, hat sie da. Anastasia, Left Outside Alone zum Beispiel, oder auch

0: My Dudes. Ein Hit nach dem anderen hat sie rausgehauen. Wirklich unverwechselbar, die Stimme. Und das Schöne am Ganzen, sie hat noch lange nicht genug. Nein, sie kommt in der Hall auf Dübendorf, und zwar morgen Abend. Und wir schicken euch dort an. Das Einzige, was wir machen dafür, ist, mir jetzt eine Sprachnachricht schicken und mir erzählen, was euch mit der Anastasia verbindet. Irgendeine Erinnerung, vielleicht irgendeine Story dazu, das beste Konzert, das ihr erlebt habt, vielleicht der erste Kuss zu eurer Musik, ganz egal was. Schickt mir jetzt eine Sprachnachricht und erzählt mir eure persönliche Story zu der Anastasia. Mit ein bisschen Glück können wir morgen dann Tickets über für die Anastasia. Morgen ab dem 8. wird dann ausgelost, wer die glücklichen Gewinner sind.
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0: Guten Morgen miteinander, hier bei Radio Top an dem Montag, 5. Oktober. Wir haben es kurz vor 7 Uhr und melden uns nach den News wieder zurück mit unserem Topmix aus 4 Jahrzehnten.
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4: Ich bin der Nicola Katomas. Guten Morgen. Der abtretende Bundesrat Guy Bamener hat sich für einen Generationenwechsel bei seiner Nachfolge ausgesprochen. In einem Interview mit dem Newsportal Schweiz Heute nannte er die SVP-Politikerinnen Céline Amodrü, Esther Friedli und Nathalie Rickli als mögliche Kandidatinnen. Alle drei verfügten über politische Erfahrung und seien rund 20 Jahre jünger als ihr. Bei der Präsidentenwahl in Brasilien kommt es zu einer Stichwahl zwischen dem linken Amtsinhaber Luiz Inácio Lula da Silva und dem rechten Senator Flávio Bolsonaro. Nach Auszählung von 97% der Stimmen kommt Lula laut vorläufigen Angaben der Wahlbehörde auf rund 44,6%, sein rechter Rivale auf 47,4%. Die Stichwahl findet am 25. Oktober statt. Die Polizei hat in der spanischen Exklave Ceuta damit begonnen, ein großes Migrantenlager mit rund 3000 Menschen an einem Strand zu räumen. Dies kurz vor dem Besuch des spanischen Königspaars in Ceuta. Die Migranten wurden zunächst in ein Aufnahmezentrum gebracht und registriert. Rund 500 kehrten laut Behörden freiwillig nach Marokko zurück. In den gestrigen Spielen der höchsten Schweizer Eishockey-Liga verliert der EV Zug auswärts gegen Genf Servet mit 1:2 und Aschua besiegt Lugano mit 5:4. An der Tabellenspitze stehen die ZSC Lions, Schlusslicht ist der EHC Kloten.
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0: Der heutige Vormittag zeigt sich mit dichteren Wolken und auch immer wieder einzelnen Regengüssen. Lokal kann es auch ein kurzes Gewitterli geben. Am Nachmittag wird es dann im Flachland meist sonnig und trocken. Nur über den Alpen dort bleibt es bewölkt. Temperaturen dann um die 22 Grad am Nachmittag. Momentan da liegen es um die 13 Grad. Zum Beispiel gerade zu Lomis bei der Isenegg oder auch zu Rickenbach bei der Alten Mühle. 12 Grad haben wir zurzeit gerade in Wattwil bei der Post.
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0: Und da habe ich gerade ein WhatsApp im Studio bekommen. Und zwar meldet ihr da draussen einen Unfall auf der A1. Und zwar Richtung Zürich zwischen Spreitenbach und Ausfahrt Dietike. Dort habe ich es getatscht. Sie eben gerade passiert und der rechte Fahrstreifen sind dort blockiert. Den habe ich noch auf dem Schirm. Stau wegen Verkehrsüberlastung auf der A1 Bernrichtung St. Gallen zwischen Spreitenbach und dem Gubristunnel. Wie auch St. Margrethe Richtung Zürich zwischen der Verzweigung Meckenhaus und Kreuz Bleiche. Und auf der A3 Chur Richtung Basel zwischen Urdorf Nord und dem Limmataler Kreuz. Wie auch zwischen der Verzweigung Zürich Süd und Wiedike. Genau, ja. Zürich Süd und Wiedeke haben wir Stau wegen Verkehrsüberlastung. Kommen gut und fahren sicher ans Ziel.
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0: Und ich kann mir sehr gut vorstellen, was ihr im Moment brauchen könnt. Also an einem Montagmorgen und sowieso, wenn man gerade noch im Stau steht, dann braucht man ein bisschen Motivation und vor allem gute Laune. Und das liefere ich euch in Form von Musik aus diesem Topmix aus 4 Jahrzehnten. Da sind R.E.M. mit Shiny Happy People. Ich bin Andi, wir haben 4 ab 7. Guten Morgen miteinander hier bei Radio Top.

0: 11 ab 7. Guten Morgen miteinander, Tobi Radio Top. Was für ein schneller Beat. Das ist Alpha Will. Sounds like a Melody. Ich bin der Andi und zusammen gehen wir an die Arbeit und mit diesen schnellen Beats können wir jetzt übergehen zu den ganz, ganz schnellen Autofahrern.
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0: Ja, das Wochenende hat der grosse Preis von Bahrain stattgefunden. Und in Bahrain hat es seit Formel 1 dort der Fahrt noch nicht einmal geregnet an einem Rennsonntag. Klar, ist ja auch wieder Wüste, oder? Das Mal aber hat man den ganzen Tross wegen der Spannungen im Iran auf Malaysia gezügelt. Und dort hat das Rennen mit etwas angefangen, was es so noch nie gegeben hat beim grossen Preis von Bahrain. Christoph Fischer.
2: Regen, Regen und noch mehr Regen. Ja, Chaos pur zum Start vom Rennen in Malaysia. Die Formation Lab ist mit 90 Minuten Verspätung und nur mit Safety Car möglich gewesen. Dann hat es endlich richtig können losgehen. Die beste Chance auf den Sieg hat aus der Pole Position der Max Verstappen gehabt. Der beste Start verwischten allerdings zwei andere, die beiden Mercedes-Piloten Kimi Antonelli und George Russell, wo der Red Bull schnell hinter sich lehnt. Die Position an der Spitze hat der Kimi Antonelli und hinter sich der George Russell auch lang können heben, bis der Valtteri Bottas von der Strecke abkommt. Erneut Safety Car. Danach gibt es einen Reifenwechsel und dann greift der Max Verstappen an. Günstes Duell gegen den Kimi Antonelli und kann sich an die Spitze setzen. Die Position die gibt hier das ganze Rennen lang nicht mehr her, auch wenn es kurz vor Schluss nochmal ein Safety Car gegeben hat und das Rennen noch einmal spannend geworden ist. Für den Red Bull-Pilot Max Verstappen ist der erste Sieg seit knapp einem Jahr. Enttäuscht hat auf der anderen Seite vor allem der George Russell bzw. sein Auto, das hat kurz vor Schluss den Geist aufgegeben. In der Gesamtwertung bleibt er aber hinter seinem Teamkollegen Kimi Antonelli auf Platz 2. Ob der Max Verstappen seine Siegesserie gegen die starken Mercedes-Boliden kann fortsetzen, das zeigt sich schon am nächsten Wochenende. Dann steht das Nachtrennen von Singapur auf dem Rennkalender.
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0: 21 Minuten nach der 7. Hier haben wir es da wieder top. Ich bin der Andi. Und zusammen gehen wir an die Arbeit. Und ich bin auch nach x Jahren im Toggenburg vor einem Monat wieder zurück in meinen Heimatkanton gezügelt. Und ich kann euch sagen, es fühlt sich an, als wäre ich nie weg gewesen.
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0: Wenn ich auch gerade letzte mit einem Kollegen geredet, der auch noch nicht so lange im Kanton Thurgau wohnt und er hat regelrecht geschwärmt. So, wenn du zwischen den Äpfelplantagen durchlaufst am Morgen mit dem Hund, der Geschmack in der Luft von frischen Äpfeln, es ist der Wahnsinn. Ja gut, ich bin so aufgewachsen, für mich ist das nichts Neues, aber es stimmt natürlich schon. Ja, das Thurgau, das hat eine unverwechselbare Äpfel- und Mostkultur. Schade nur, dass die wenigsten noch wissen, was da alles dahinter steckt. Und genau darum ladet das Historische Museum Thurgau zu Äpfel und Saft ein. Mhm. Ja, dort erfahren wir alles über die rund 200-jährige Mostkultur. Ihr könnt selber Süßmost pressen und werdet auch noch mit einer Most- und Käse-Deko verwöhnt. Also der perfekte Anlass für alle zugezogenen Neuthurgauer oder auch alle Kulinariker, die schon länger im Kanton leben. Ja, die nächste Chance, die habt ihr dann am Sonntag, 18. Oktober, vom 2 bis am 4. Alle Infos und die Anmeldung findet ihr unter historisches-museum.tg.ch. Dort einfach auf Angebote und dann auf Veranstaltungen klicken. Ich sage jetzt schon mal Prost!

0: Das ist euer Sender mit dem Top-Mix aus 4 Jahrzehnten für den perfekten Start in den Montagmorgen, 5. Oktober. Ich bin Andi und zusammen gehen wir an die Arbeit. Ja, das ist Radio Top. Wir melden uns gerade nach einem kurzen Update wieder zurück mit der besten Musik und den meisten 80er und 90er.
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7: Ja, ganz so freundlich begrüßt uns die aktuelle Woche nicht unbedingt. Am heutigen Vormittag nehmen wir noch ein paar dichtere Wolken und immer mal wieder Regengüsse, die möglich sind im Topland. Lokal auch kurze Gewitter möglich. Am Nachmittag dann, vor allem am späteren Nachmittag im Flachland, dann meist sonnig und trocken, nur über den Alpen, da bleibt es bewölkt. Temperaturen dann Maximum 22 Grad. Momentan, da liegt das Thermometer bei 13 Grad. Zum Beispiel zu Langrickenbach bei der Chille, zu Wiele bei Wiel bei Güttinger Treuhand oder auch zu Ilnau-Effretike beim Stadthaussaal.
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7: Und da klemmt es wegen Verkehrsüberlastung auf der A1 Bern Richtung St. Gallen zwischen Dietikon und Gubrich-Tunnel. Dort haben wir noch Stau, wie auch bei der A3 Chur Richtung Basel zwischen Urdorf Nord und dem Limmertaler Kreuz. Und ebenfalls Stau tut es bei der Verzweigung Zürich Süd Richtung Wiedeke. Das Ganze wegen Verkehrsüberlastung. Genau, sonst noch ein paar Stocker im Morgenverkehr, aber keine weiteren speziellen Meldungen.
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7: Ja, die Herbstferien sind angefangen im Topland und wäre das schön jetzt, oder? Einfach ein bisschen die Ferien gehen. Irgendwo, vielleicht in Ägypten an den Strand oder einfach in die Wärme, ein bisschen baden im Meer, schnorcheln, tauchen, Fisch anschauen, Korallen. So schön wär's. Aber für alle Wasserratten unter euch, die nicht können, in die Ferien momentan, für die habe ich etwas ganz Spezielles. Nämlich Sea-Life-Tickets in Konstanz. Ja, die könnt ihr gewinnen, und zwar bei unserem Songquiz. Da starten gleich noch zwei Songs. Da haben wir auch heute wieder einen von unserem Top-Mix aus 14 auf Schweizerdeutsch übersetzt. Und wenn ihr herausfindet, wie das ist, dann gehören die Sea-Life-Tickets mit ein bisschen Glück rein. Also unbedingt dranbleiben, wir legen los. In gut so 8 Minuten. Bis dahin gibt es jetzt wieder Musik. Und zwar von Harlan Oates, da ist Man Eater. Wir haben es 3 ab 7:30 Uhr. Guten Morgen miteinander.

0: 20 vor 8. Guten Morgen miteinander hier bei Radio Top. Jetzt ist es soweit. Wir haben 2 Tickets für Sea Life in Konstanz auf dem Tisch liegen zum Verschenken. Aber ihr müsst ein bisschen etwas dafür tun.
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0: Zum nämlich in die Unterwasserwelt eintauchen, müsst ihr herausfinden, welchen Song, das wir heute vom Englischen ins Schweizerdeutsche übersetzt haben. Wir brauchen den Titel und den Interpret. Wenn ihr das wisst, könnt ihr anrufen. Mit ein bisschen Glück hören die Tickets dann euch. Der Song, den wir heute suchen, der geht auf Schweizerdeutsche so.
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0: Aha. Mhm. Also wenn ihr es herausfindet, dann anrufen auf 0848 80 0088. Was ist das um Himmels Willen für ein Song?
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0: Ja, nicht ganz so einfach, aber machbar. 0848 80 0088. Jetzt anrufen, wir legen los, also beziehungsweise lösen auf in gut 7,5 Minuten.

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1: Ach, wo ich meinem 5-jährigen Nachbarsbub erzählt habe, was man momentan beim Songquiz gewinnen kann, da haben seine Augen geleuchtet. Sea Life Tickets. Oh, was für ein Traum. Das Blöde einfach, dass er gerade mit seinen Eltern in der Ferien ist. Ja, so wird es schwierig mit den Tickets, mit dem Miträteln. Aber auch wenn es könnte miträteln, wäre es wahrscheinlich schwierig, zum gegen sie da anzutreten. Sie kennt nämlich praktisch jeden Song. Shazam in Person. Die Meli aus Frauenfeld. Guten Morgen, Meli.

0: Guten Morgen.
1: Ja, ich glaube, bei dir ist es wirklich nicht schwierig, den Song zu erraten. Ich gebe dann jetzt gleich mal schnell auf die Ohren. Ich weiss nicht, vielleicht weisst du ihn ja heute nicht. Keine Ahnung, wir hören ihn mal schnell.
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1: Jetzt bin ich gespannt, wie ein Pfeilbogen-Meli. Kennst du den Song auch?
0: Ja, das müsste die Sweet 16 von Billy Idol sein.
1: Lecto mio! Du kennst wirklich einfach jeden Song, hä?
0: In der richtigen Zeit aufgewachsen.
1: Scheinbar, ja. Und die richtige Musik hören, wie auch heute noch. Ich gratuliere recht herzlich. Wir schicken dich ins Sea Life. Zwei Tickets, Konstanz.
0: Ja.
1: Viel Spaß.
0: Ja, danke, aber es ist nicht für mich.
1: Ist nicht für dich?
0: Nein,
1: so.
0: Ist nicht für mich.
1: Wer beglückst du mit diesen Tickets?
0: Ja, ich habe gedacht, da dein Nachbarsbub einen grossen Wunsch hat und so auf Fisch steht, dann soll er doch gehen.
1: Nein, sicher nicht, oder? Wirklich?
0: Ja, doch.
1: Ach komm jetzt. Dann muss ich ihm nachher noch schnell anrufen. Der wird ja durchtrüllen. Hey, das ist mega lieb von dir. Danke vielmals.
0: Ja, sehr gern.
1: Da
0: mach ich wirklich gern.
1: Hat jemand das Herz am richtigen Fleck und die richtigen Ohren gespitzt? Beli, hey, vielen herzlichen Dank. Ich tue es ausrichten und gut, du gewünschst es wahrscheinlich sowieso nochmal dann. Irgendwann, oder?
0: Ja, vielleicht komme ich nochmal durch, ja.
1: Also eben. Hey, ich drücke dir die Daumen, danke vielmals und ich wünsche ein ganz schönes Tag.
0: Danke, gleichfalls.
1: Merci, tschüss, Willi, ciao, ciao. Und wenn ihr es herausgefunden hättet, aber nicht durchgekommen sind, halb so wild, morgen um die gleiche Zeit übersetzen wir den Nächsten. Und jetzt drüllen wir auf und geniessen den Billy Idol, Sweet 16.

0: Schönen guten Morgen miteinander. Eine Minute vor dem 8. haben wir es auf der Uhr, den Montag, 5. Oktober. Und in der nächsten halben Stunde habe ich wieder richtig viel gute Musik aus unserem Topmix aus 14 für euch. Unter anderem wirklich legendäre Rock aus England von Queen, I Want It All. Oder auch eine rechte Portion südländisches Temperament mit Livin' La Vida Loca von Ricky Martin.
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6: Ich bin der Nicola Katomas. Guten Morgen. Wer in der Schweiz eine Neubauwohnung mietet, zahlt vielerorts deutlich mehr als in einer bestehenden Wohnung. Am größten ist der Preisunterschied im Kanton Glarus. Dort sind die Mieten für Neubauwohnungen im Vergleich zu bestehenden Wohnungen rund 50% teurer. Das zeigt eine Analyse des Schweizer Mieterinnen- und Mieterverbandes. Am geringsten ist der Unterschied in Basel-Stadt. Dort sind die Mieten von Neubauwohnungen nur 11% teurer. Die Schweizer Reiseombudsstelle hat in diesem Jahr einen Rekord bei den Beschwerden verzeichnet. Bis Mitte September seien bereits mehr als 1600 Fälle eingegangen und bis Ende Jahr rechne man mit über 2000 Fällen, wie Tamedia-Zeitungen berichten. Besonders Kriege, Naturkatastrophen und wetterbedingte Reiseänderungen hätten zu vielen Anfragen geführt. Der deutsche Bundeskanzler Friedrich Merz hat seine Koalition aufgefordert, bei den geplanten Reformen voranzukommen und die Stabilität der Regierung zu sichern. Man müsse das Land nach vorne bringen, sagte Merz in einer ARD-Sendung. Er sei fest entschlossen, die großen Chancen gemeinsam zu nutzen. Ganz Europa hänge an der Stabilität Deutschlands, so Merz weiter. Erneut hat das US-Militär ein nach eigenen Angaben von Drogenschmugglern genutztes Schnellboot zerstört und dabei 4 Menschen getötet. Das teilte das für die Karibik zuständige Militärkommando mit. Das Schnellboot sei nach bestätigten Geheimdienstberichten aktiv am Drogenhandel beteiligt gewesen.
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0: Ja, der heutige Vormittag, der zeigt sich mit ein paar dichten Wolken immer mal wieder nass. Es kann immer wieder Regengüsse geben. Lokal auch kurze Gewitter, die möglich sind. Am späteren Nachmittag dann im Flachland, aber meistens sonnig und trocken. Nur über den Alpen. Dort bleibt es bewölkt mit Maximaltemperaturen um die 22 Grad. Momentan, da sind wir bei 13 Grad. Zum Beispiel in Bettwiese im Loh oben, in Lüdisburg im wunderschönen grünen Hügel oben oder auch in Neftenbach beim Neftihaus.
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0: Das Wichtigste voraus, da haben wir nämlich einen Unfall zu vermelden auf der A13, so ganz richtig St. Margrethe, zwischen Wittnau und Au. Stockt es darum, wegen dem Unfall, der rechte Fahrstreifen ist dort blockiert. Dann haben wir noch Stau auf der A1 Bern Richtung St. Gallen zwischen Dietikon und dem Gubrich-Tunnel wegen Verkehrsüberlastung, wie auch auf der A3 Chur Richtung Basel zwischen Urdorf Nord und dem Limmataler Kreuz und ebenfalls noch zwischen der Verzweigung Zürich Süd und Wiedeke, auch dort der Stau, weil zu viel Auto auf der Strasse rumfahren. Zwischen noch ein paar wenige Stocker, die sind aber nicht weiter schlimm. Oder wenn ich jetzt sagen, ja, ich glaube, da ist ungefähr gute Fahrt.
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0: Ah, kennt ihr das Phänomen, wenn ihr im Geschäft keine Kaffeekapseln mehr habt und dann so zu den Mitarbeitern müsst betteln? So, Entschuldigung, kannst du mir vielleicht eine Kapsel von dir, nur eine? Gibt er sie dann auch wieder zurück? Mhm. Genau das steht mir jetzt da. Ich brauche nämlich dringend einen Kaffee. Und für euch habe ich in dieser Zeit richtig viel gute Musik bereit gemacht. Und zwar aus den 90er Ricky Martin mit Living La Vida Loca. Aber anfangen tun wir mit einem 80er von The One and Only Queen. I Want It All. Gibt's jetzt auf die Ohren. Guten Morgen!

Bizzly Ferienfeeling vom Ricky Martin. Living La Vida Loca. Gehört ihr hier bei Radio Top 12 um 8 haben wir es. An dem Montag, 5. Oktober. Und es könnte nicht besser passen, oder? Es ist nämlich wieder Herbstferienzeit. Ja, die Schulhäuser, die sind wieder ruhig, wieder leer. Die Schulzimmer werden wieder putzt. Der Herbstputz steht da. Die Herbstferien, die haben nämlich nach St. Gallen jetzt auch im Thurgau und in Zürich wieder gestartet. Viele sind mit der Familie unterwegs, wie zum Beispiel auch unsere Nachbarn. Die können heute nach dem Ausschlafen in Spanien schön an den Strand liegen. Obwohl so richtig warm ist ja dort jetzt auch nicht mehr, oder? Also so richtig Sommer. Nein, auch dort ist Herbst. Aber was noch herzig war, bevor sie abgeflogen sind, hat der Sohn zu ihnen noch gesagt, er freue sich mega auf die Ferien, weil jetzt endlich Mami und Papi wieder den ganzen Tag bei ihm sind und nicht arbeiten müssen. Ja, hoffe, euch geht's ähnlich. Und falls ihr aber gleich auf dem Weg an die Arbeit sind, dann wünsche ich euch einen ganz guten Wochenstart und hoffe, dass ihr wenigstens im Geschäft, in der Kantine, beim Kaffeeautomat nicht so lange anstehen müsst, wie sonst einmal.

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Schönen guten Morgen, hier bei Radio Top, 21 Minuten nach der 8 haben wir es. Und am 17. September, da ist sie 58 geworden. Da merkt man ihr aber null an. Sie hat immer noch Energie wie ein Kind auf Capri-Sonne oder irgendeine so 30-Jährige im Ausgang. Und das hat sie zum Beispiel am Summer Days in Arbon auf der Bühne bewiesen. Anastasia! Also wer sie dort verpasst hat, der hat wirklich etwas verpasst. Aber halb so wild. Sie kommt nämlich zurück. Und zwar morgen spielt sie in der Hall in Dubai. Und wir, hier bei Andi Arbeit, verlosen morgen nach dem 8. Tickets für das Konzert. Und das Einzige, was wir dafür machen müssen, ist uns eine Sprachnachricht ins Studio schicken und uns erzählen, was euch mit Anastasia verbindet. Einfach vielleicht irgendeine so eine Anekdote, irgendeine vielleicht eine Story zu einem Konzert oder Erinnerungen an die Musik von ihr, die erste Kuss zu einem Song von ihr oder was auch immer. Ihr dürft mal die Sprachnachricht jetzt schon schicken, wenn ihr wollt. Ja, dann könnt ihr eure Gewinnchancen vielleicht ein bisschen verbessern, dass am morgen, wenn ihr es verpasst, gleich mit im Topf sind. Einfach eine Sprachnachricht zu mir im Studio. Den Kontakt findet ihr in der Top Now App. Und morgen ab 8 Uhr werden dann die glücklichen Gewinner ausgelost. Ich wünsche jetzt schon mal ganz viel Glück. Da sind Mike and the Mechanics. Guten Morgen miteinander.

0: die perfekte E-Gitarre zum Verwachen. Also am Montagmorgen, 5. Oktober haben wir es. Guten Morgen miteinander, kurz vor 8:30 und in der nächsten halben Stunde haben wir wieder einiges vor miteinander. Unter anderem natürlich die nächste Runde Ja und Tschüss. Da könnt ihr heute nämlich wieder einen 100 Franken Gutschein für den Sentis Park gewinnen. Es lohnt sich also unbedingt zum Mitmachen und es lohnt sich natürlich auch zum Dranbleiben. Wir nehmen wieder unseren Top-Mix aus 4 Jahrzehnten für euch parat. Unter anderem Donna Lewis, Pink, Prince, Supertramp und noch ganz viel mehr für euch.
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0: Momentan haben wir das Opike beim herzigsten Bahnhof vom Topland 13 Grad, das Moslik beim Fischbacher 12 Grad und das Brüte beim Bossart ebenfalls 13. Und das Thermometer, das geht heute Nachmittag noch auf bis auf maximal 22 Grad. Das Ganze mit momentan noch dichten Wolken und immer wieder einzelne Regengüsse. Lokal auch ein kurzes Gewitter mal da und dort möglich. Am späteren Nachmittag dann im Flachland, aber meist sonnig und wieder trocken. Über den Alpen, dort bleibt es bewölkt.
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0: Ja, man merkt es ein bisschen auf der Strasse. Die Herbstferien, die sind in vollem Gange. Das heisst, es ist relativ ruhig im Verhältnis. Aber trotzdem hat es schon einen Unfall gegeben auf der A13, so ganz richtig St. Margrethe. Zwischen Wittnau und Au stocken durch den Unfall. Der rechte Fahrstreifen ist dort blockiert. Und dann haben wir auch noch stockenden Verkehr wegen Verkehrsüberlastung auf der A1 Bern Richtung St. Gallen zwischen dem Limmertaler Kreuz und dem Gubrich-Tunnel. Stauen tut es auf der A3 Chur Richtung Basel zwischen Urdorf Nord und dem Limmertaler Kreuz und auf der A13, sagt man gerade richtig so ganz, haben wir zwischen Zennwald und Haag natürlich Stau, wegen der Bauarbeiten. Der rechte Fahrstreifen ist dort gesperrt. Kommt gut und vor allem sicher das Ziel.
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0: 8:30 haben wir es auf der Uhr. Und wenn ich das Knöpfchen hier drücke, hey, voilà. Ja, ihr hört nichts, ich weiss. Aber die Leitungen sind dafür jetzt die Studio offen. Ihr könnt jetzt anrufen, 0848 80 0088. Das ist Nummer ins Glück für eine Runde Ja und Tschüss. Heute gewinnen wir nämlich einen 100-Franken-Gutschein für den Sentis Park in Abtwil. Es lohnt sich also zum Mitmachen. Eine Minute lang probieren, nicht Ja zu sagen. Und wenn ihr das geschafft habt, dann schicken wir euch betteln, sprudeln, saunieren, rutschen, was auch immer das ihr wollt. Darum jetzt anrufen auf 0848 80 0088. Wir legen los in gut 7 Minuten. Bis dahin gibt es jetzt wieder Musik von der Donna Lewis oder auch von der Pink.

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2: Und bei mir im Studio eingetroffen, der Mann, der sich richtig auf die Ferien freut, unseren Schiedsrichter, der Cyril. Guten Morgen.
3: Morgen. Fast wie im Sentispark, oder?
2: Aha. Ferien. Ganz genau. Und jemand, der eben schon Ferien hat, wartet jetzt gerade bei uns in der Leitung. Nämlich Alina aus Isliken. Guten Morgen, Alina.
4: Guten Morgen.
3: Morgen.
2: Alina, du bist 12, gell?
4: Genau.
2: Und darum Ferien. Oh, ich wäre so gerne auch wieder 12, Mann.
3: Oh. Wie lange hast du noch? Eine Woche? Oder zwei?
2: Zwei.
3: Ach, schön. Gerade angefangen. Mm-hmm. Der erste Tag Ferien.
2: Das ist herrlich. Genau. Und dann geht schon mitspielen mit mir und tschüss. Ja, was will man denn noch mehr? Also, Alina, du darfst... Entschuldigung. Du darfst eine Minute lang nicht Ja sagen. Bist du bereit? Können wir loslegen?
4: Ich bin bereit.
2: Grossartig. Deine Minute, Alina, die startet jetzt. Und eben, wie gesagt, du hast Ferien. Was hast du so vor in diesen zwei Wochen? Gehen wir weg?
4: Nein.
2: Die Hai bleiben in dem Fall?
4: Genau.
2: Okay, und was machst du die Hai?
4: Einfach in Tagesausflüge.
2: Tagesausflüge? Zum Beispiel?
4: Genau. Wir gehen viel in den Wald und auf Spielplätze und vielleicht noch Überraschungen.
2: Ah, jetzt machen wir mal noch Überraschungen im Petto, die du noch nicht weißt in dem Fall.
4: Kann sein.
2: Wenn wir sie nachher dann mal fragen. Aber Sentispark wäre auch so etwas, wo wir gehen können, oder?
4: Genau.
2: Würdest du dich freuen?
4: Ich würde mich mega freuen.
2: Und wenn jetzt du den Gucci würdest gewinnen, würdest du dann den Cyril und mich auch mitnehmen? Wenn wir hätten mega Lust, zum auch in Sentispark zu gehen.
4: Ich würde auch mitnehmen.
2: Würdest du es mitnehmen? War cool. Und dann auf die Rutschbank kommen?
4: Genau.
2: Hast du den Freefall auch schon gemacht, dort im Sentispark? Der ist mega krass.
4: Nein.
2: Du traust dich auch nicht, gell? Ja, ich eben auch nicht. Ist egal, musst auch nicht! Es gibt nämlich noch ganz viel anderes zu entdecken im Sentispark. Und du darfst es entdecken in den nächsten zwei Wochen. Gratuliere!
3: Gratuliere!
4: Danke!
3: Wie ein Profi.
2: Wirklich souverän gemacht. Hey, da kann sich jemand mal eine Scheibe abschneiden von der heutigen Jugend. Heine mal! Ja, Alina, wir schicken dich ins Sentispark. Ganz viel Spass. Sagst deine Mami noch einen lieben Gruß und ganz ein schönes Tag und schöne Ferien wünschst du dir noch.
4: Danke. Ja.
2: Merci. Tschüss. Ciao. Ciao.
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3: Ich bin der Nicola Katomas. Guten Morgen. Wer in der Schweiz eine Neubauwohnung mietet, zahlt vielerorts deutlich mehr als in einer bestehenden Wohnung. Am größten ist der Preisunterschied im Kanton Glarus. Dort sind die Mieten für Neubauwohnungen im Vergleich zu bestehenden Wohnungen rund 50% teurer. Das zeigt eine Analyse des Schweizer Mieterinnen- und Mieterverbandes. Am geringsten ist der Unterschied in Basel-Stadt. Dort sind die Mieten von Neubauwohnungen nur 11% teurer. Die Schweizer Reiseombudsstelle hat in diesem Jahr einen Rekord bei den Beschwerden verzeichnet. Bis Mitte September seien bereits mehr als 1600 Fälle eingegangen und bis Ende Jahr rechne man mit über 2000 Fällen, wie Tamedia-Zeitungen berichten. Besonders Kriege, Naturkatastrophen und wetterbedingte Reiseänderungen hätten zu vielen Anfragen geführt. Der deutsche Bundeskanzler Friedrich Merz hat seine Koalition aufgefordert, bei den geplanten Reformen voranzukommen und die Stabilität der Regierung zu sichern. Man müsse das Land nach vorne bringen, sagte Merz in einer ARD-Sendung. Er sei fest entschlossen, die großen Chancen gemeinsam zu nutzen. Ganz Europa hänge an der Stabilität Deutschlands, so Merz weiter. Erneut hat das US-Militär ein nach eigenen Angaben von Drogenschmugglern genutztes Schnellboot zerstört und dabei 4 Menschen getötet. Das teilte das für die Karibik zuständige Militärkommando mit. Das Schnellboot sei nach bestätigten Geheimdienstberichten aktiv am Drogenhandel beteiligt gewesen.
4: Wetter. Der heutige Vormittag, der zeigt sich noch da und dort mit dichten Wolken und auch immer mal wieder einzelne Regengüsse, die möglich sind, lokal sogar ein paar kurze Gewitterli, die da hinter drin liegen. Gegen den Nachmittag aber im Flachland immer mehr blauer Himmel und sonnig. Es wird auch wieder trocken, nur über den Alpen, dort bleibt es bewölkt. Temperaturen am Nachmittag dann um die 22 Grad, momentan da liegt es Thermometer im Topland so ziemlich überall bei 13 Grad. Zum Beispiel in Zwiefelde beim Thurgauer Hof, in Bütschwil beim Coiffeur Fabienne an der Aufeldstrasse oder auch in Degerle beim Volk. 13 Grad.
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4: Und da haben wir noch die Meldung von dem Unfall von der A13, so ganz richtig St. Margrethe, zwischen Wittnau und auch dort stockt der Verkehr, wie es dort getätscht hat, der rechte Fahrstreifen, der ist blockiert. Dann haben wir noch stockenden Verkehr wegen Verkehrsüberlastung auf der A1 Bern Richtung St. Gallen zwischen dem Limmataler Kreuz und dem Gubrüstunnel. Stauen tut es auf der A3 Chur Richtung Basel zwischen Durdorf Nord und dem Limmataler Kreuz. Und dann haben wir noch ebenfalls Stau wegen Bauarbeiten auf der A13 St. Margrethe Richtung Sargans zwischen Zennwald und Haag. Dort verlieren wir bis zu einer halben Stunde, weil ein Fahrstreifen gesperrt ist. Kommt weiterhin gut und vor allem sicher ans Ziel.
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4: 4 ab 9 Uhr haben wir es auf der Uhr und ich muss nachher ganz schnell ein Telefonat tätigen. Es ist nämlich etwas richtig Herziges passiert heute Morgen im Songquiz. Sie haben noch vielleicht mitbekommen, Meli aus Frauenfeld, sie hat den Song erraten und 2 Tickets für Sea Life in Konstanz gewonnen. Aber so selbstlos wie sie ist, hat sie es weitergeschenkt. Aber wer genau und wieso genau, verrate ich euch jetzt noch 2 Songs und dann läuten wir noch schnell auf Spanien ab und erzählen schnell von dem Gewinn von den Sea Life Tickets. Da ist Aerosmith. Guten Morgen miteinander.

0: Deutschland. 11 ab 9 Uhr haben wir es an dem Montag, 5. Oktober. Ja, und heute Morgen, da ist so einiges passiert bei An die Arbeit hier auf Radio Top. Ja, zum Beispiel hat die Meli aus Frauenfeld beim Songquiz mitgemacht und den Song hier erkennt.
1: Ich würde alles machen für meine süße 16-Jährige. 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
0: Ja, für die Meli kein Problem gewesen, natürlich.
2: Ja, das müsste die Sweet 16 von Billy Idol sein.
0: Lecto mio! Ja, und die richtige Antwort, die beschert der Meli 2 Tickets für Sea Life in Konstanz. Aber, weil ich erzählt habe, dass mein 5-jähriger Nachbarsbub so ein grosser Fan von Fischli ist und auch unbedingt einmal in Sea Life will, hat sie es kurzerhand einfach ihm weitergeschenkt. Und darum habe ich gedacht, ich rufe jetzt schnell seinen Papi in die Ferien an und erzähle ihm schnell, was er da heute Morgen verpasst hat. Jetzt hoffe ich, dass der schon wach ist. Wenn ich Ferien hätte, würde ich einfach schon schlafen in der Zeit.
3: Super.
0: Guten Morgen, Yves, da ist Andi.
3: Guten Morgen, Andi.
0: Hallo, liebe Grüße raus in die Ferien. Habt ihr schön?
3: Wir haben super. Wir haben ganz gut, ja.
0: Herrlich. Danke. Heiss, heiss und nochmal heiss, oder?
3: Ja, heiss ist übertrieben. Wir haben jetzt 25 Grad. Aber der Pool hat 27. Das ist super.
0: Ah, herrlich. Aber du hast heute Morgen leider etwas verpasst, weil du in der Ferien bist. Ich gehe davon aus, du hast nicht Radio Top gelassen heute Morgen, oder? Wie sonst einmal?
3: Nein. Wir haben es nicht angebracht.
0: Ah, schade. Aber lass uns mal schnell, was heute Morgen passiert ist. Ich gratuliere recht herzlich. Wir schicken dich in Sea Life. 2 Tickets, Konstanz.
2: Ja.
0: Viel Spaß.
2: Ja, danke, aber es ist nicht für mich. Ich habe gedacht, da dein Nachbarsbub den grossen Wunsch hat und so auf Fisch steht, dann soll er doch gehen.
0: Nein, sicher nicht, oder? Wirklich?
2: Ja, doch.
0: Hey, so herzig, oder?
3: So süß. Ja.
0: Meli aus Frauenfeld, sie hat einfach gesagt, der Björn soll an ihrer Stelle gehen. Meinst du, freut er sich?
3: Ja, da wird er sich riesig freuen, ja. Da wird er eine riesige Freude haben.
0: Sehr schön, ja, also, dann freue ich mich, wenn ihr wieder zurückkommt aus der Ferien. Ich bringe dann die Tickets mit. He.
3: Perfekt. Herzlichen Dank.
0: Sehr gerne.
3: Auch ab Medi aus Frauenfeld.
0: Tunneren ausrichten. Ganz schönes Tag, schöne Ferien noch. Tschüss.
3: Gleichfalls, danke.
0: Tschüss, Andi. Gut.

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0: In wenigen Sekunden schlägt die Uhr halbe 10. Das heisst für euch, es gibt schon bald wieder Musik ohne Unterbruch, nämlich unseren Topmix aus 4 Jahrzehnten nonstop bis am 10.
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0: Weiter. Der heutige Vormittag, der hat sich mit dichteren Wolken gezeigt und auch immer mal wieder Regen, wo da möglich war. So geht's auch noch ein bisschen weiter lokal. Kann es sogar noch kurze Gewitter geben, die möglich sind. Gegen den Nachmittag dann aber im Flachland. Wetterberuhigung, meist sonnig und trocken. Nur über den Alpen, dort bleibt es noch ein bisschen bewölkt. Das Ganze bei Maximaltemperaturen um die 22 Grad. Momentan, da sind wir bei 14 Grad zu Adorf beim Grütli oder auch zu Elsau beim Sterne. 13 Grad zu Witschwil oben beim Seniorenzentrum Solino.
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0: Und da hat sich schon recht beruhigt auf der Straße. Ich habe nur noch zwei Meldungen für euch. Zum ersten Tag in Bern Richtung St. Gallen zwischen dem Limmataler Kreuz und dem Gubrüstunnel. Dort stocken zwei Verkehrsüberlastung. Und dann haben wir auch noch, wie jeden Tag, die A13 auf dem Skiarm St. Margrethe Richtung Sargans zwischen Zennwald und Haag. Dort staut es wegen der Baustelle. Der rechte Fahrstreifen ist dort gesperrt und ihr verliert bis zu einer halben Stunde. Es ist aber alles frei. Kommt gut an.
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0: Es hat mich gefreut, euch an dem heutigen Montag Andi Arbeit zu begleiten. Ich denke mal, ihr seid inzwischen alle angekommen im Geschäft und darum übergebe ich das Studio jetzt unserem Topmix aus 4 Jahrzehnten. Nämlich eine halbe Stunde ohne Unterbruch. Ab 10 Uhr übernimmt dann der Cyril und begleitet euch dann in die Mittagspause und weit drüber hinaus. Wir hören uns dann morgen am 6. wieder. Ich wünsche ganz ein schönes Tag. Ciao zusammen.

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0: meisten 80er und 90er für euren Montagmorgen hier auf Radio Top. Nach dem 10 habe ich noch viel mehr davon. Ich hoffe, ihr habt Tanzschuhe dabei. Disco aus den 90er, Head Away mit What is Love. Die Sonnenbrille setzen wir auf für Desiree und in eure Kindheit reisen wir zurück. In den 80er zum George Michael, gerade.
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3: Ich bin der Nicola Cattomas. Eine Pflegepraktikantin hatte in drei Zürcher Altersheimen Kreditkartendaten von Seniorinnen und Arbeitskolleginnen gestohlen. Damit kaufte sie für rund 4.300 Franken im Internet ein. Die mehrfach vorbestrafte Frau muss nun für 4 Monate ins Gefängnis, wie der Tagesanzeiger berichtet. Zudem muss die 24-Jährige an einem Lernprogramm gegen Rückfälle teilnehmen. Die Beschaffung eines zweiten Raketenabwehrsystems für die Schweiz droht sich zu verzögern. Das Verteidigungsdepartement habe die in Frage kommenden Anbieter Frankreich und Israel darüber informiert, dass es für den Entscheid mehrere zusätzliche Monate benötige, berichtet der Blick. Nun müssen die Anbieter angeben, ob ihre Offerten auch dann noch gültig seien. Ursprünglich hätte das zweite Abwehrsystem Ende Jahr bestellt werden sollen. Arma Swiss tendiere zum israelischen System, ein Kauf in Israel stoße wegen des Krieges jedoch auf Kritik. Der Bundesrat will die Kantone verpflichten, in der Primarschule eine zweite Landessprache zu unterrichten. Er hat dazu 2 Varianten vorgeschlagen. SVP und FDP lehnen allerdings beide Vorschläge ab. Man müsse sich vor allem auf die Muttersprache konzentrieren. Die Grünen sind für die Variante, bei der eine zweite Landessprache spätestens ab der 3. Klasse und Englisch ab der 5. Klasse unterrichtet werden muss. SP und Mitte sprechen sich für die Variante aus, bei der lediglich eine zweite Landessprache an der Primarschule obligatorisch ist.
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4: Sonne und Wolken geben sich aktuell die Hand. Amrisil, Wiel, Lütisburg und auch Fungen bei 14 Grad. Heute meistens trocken in der Region Toggenburg und auch am Bodensee. Da kann es ein paar Spritzer geben. Heute maximal 21 Grad.
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4: Lieber Gruß zu unserem Auto am 3 ab 10. Es stockt auf dem A1 Nordring Zürich, Bern Richtung St. Gallen zwischen dem Limmataler Kreuz und dem Gubristunnel. Und dann verlieren wir noch 20 Minuten auf der A13 St. Margrethe Richtung Sargans. Zwischen Zennwald und Haag dort staut es wegen einer Baustelle. Der rechte Fahrstreifen, der ist gesperrt. Kommen wir gut ans Ziel.
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4: Und ich bin heute irgendwie nicht so ganz fit. Nicht, weil es Montagmorgen ist, sondern seit einer Woche am Kränkeln, zu den Ohren, so ein bisschen kratziger Hals. Und am Wochenende hatte ich eigentlich ganz viel los gehabt. Ein bisschen versucht dann trotzdem kürzer zu treten und irgendwie trotzdem zu viel gewesen. Geht es euch auch mal so, dass ihr zu früh wieder zu viel wollt? Egal ob mit kratzigem Hals im Geschäft oder noch im Bett, weil ihr Ferien habt, ich begleite euch mit viel Abwechslung in die neue Woche. Aus den 2000er gerade Amy Winehouse, später aus den 70er Queen und am Viertel ab den 80er zum 9. von unserem Musiknerd, der Zoe.
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1: Es ist kein Geheimnis, dass viele Musiker vor allem in den 70ern gerne mit anderen Instrumenten gearbeitet haben, wie Gitarre oder Klavier. Man weiß, was ich meine. Wie der Christopher Cross. Er hat den Text zu diesem grossartigen Hit unter dem Einfluss von LSD geschrieben. Im Auto. Ja, bitte probiert das nicht daheim. Man kann auch heim werden, nur von der Musik. Christopher Cross mit einem genialen Song. Ride like the wind.

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0: 11 hier von Radio Top. Guten Morgen, ich bin der Cyril und habe Motivation gegen euren Mendix-Blues parat mit unserem Non-Stop-Top-Mix. Ab jetzt bis am 11. Rolling in the Deep von Adele habe ich aus den 2000er parat. Die akustische Gitarre nehmen wir für Take That für E-Gitarre müsst ihr parat machen für die Red Hot Chili Peppers und zusammen mit der Meredith Brooks fluchen wir Bitch grad.
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0: Mehr Sonne als Wolken in Mülheim und Wattwil bei 14 Grad. Blauer Himmel in Hagenbuch bei 15 Grad. Heute meistens trocken in der Region Toggenburg und auch am Bodensee. Da kann es ein paar Regentropfen geben. Heute maximal 21 Grad.
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0: Und nicht 4-mal so viel Stau, relativ ruhig. Ihr braucht länger auf dem Zürcher Nordring. Und 15 Minuten verliert ihr auf der A13 St. Margarete Richtung Sargans zwischen Zennwald und Haag Stau wegen einer Baustelle. Der rechte Fahrstreifen ist gesperrt. Kommen wir gut ans Ziel.
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0: Jetzt geht 11 Uhr auf Radio Top. Die meiste Musik zum Arbeiten gibt es nur bei uns. Das war fast eine ganze halbe Stunde ohne Unterbrechung. Die meisten 80er und 90er. Mehr davon habe ich für euch auch gerade nach den Nachrichten. Summer Feeling von Conga, von der Gloria Estefan aus den 80er. Ganz viel Energie bringen, der Roxette aus den 90er. Und Ace of Base habe ich für euch parat, gerade nach den Nachrichten.
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3: Ich bin der Nicola Cattomas. Eine Pflegepraktikantin hatte in drei Zürcher Altersheimen Kreditkartendaten von Seniorinnen und Arbeitskolleginnen gestohlen. Damit kaufte sie für rund 4.300 Franken im Internet ein. Die mehrfach vorbestrafte Frau muss nun für 4 Monate ins Gefängnis, wie der Tagesanzeiger berichtet. Zudem muss die 24-Jährige an einem Lernprogramm gegen Rückfälle teilnehmen. Die Beschaffung eines zweiten Raketenabwehrsystems für die Schweiz droht sich zu verzögern. Das Verteidigungsdepartement habe die in Frage kommenden Anbieter Frankreich und Israel darüber informiert, dass es für den Entscheid mehrere zusätzliche Monate benötige, berichtet der Blick. Nun müssten die Anbieter angeben, ob ihre Offerten auch dann noch gültig seien. Ursprünglich hätte das zweite Abwehrsystem Ende Jahr bestellt werden sollen. ArmaSwiss tendiere zum israelischen System, ein Kauf in Israel stoße wegen des Krieges jedoch auf Kritik. Der Bundesrat will die Kantone verpflichten, in der Primarschule eine zweite Landessprache zu unterrichten. Er hat dazu 2 Varianten vorgeschlagen. SVP und FDP lehnen allerdings beide Vorschläge ab. Man müsse sich vor allem auf die Muttersprache konzentrieren. Die Grünen sind für die Variante, bei der eine zweite Landessprache spätestens ab der 3. Klasse und Englisch ab der 5. Klasse unterrichtet werden muss. SP und Mitte sprechen sich für die Variante aus, bei der lediglich eine zweite Landessprache an der Primarschule obligatorisch ist.
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0: Blauer Himmel in Sonne, in Rockwil, Thurgau bei 16 Grad. Entschuldigung, blauer Himmel haben wir in Tegersheim, 15 Grad, Ossingen, 16 Grad. Sonne und Wolken haben wir in Rockwil, Thurgau. Wie gesagt, Sonne und Wolken den ganzen Tag, es sollte trocken bleiben, aber jetzt maximal 21 Grad.
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0: Grüßt unser Auto am 3.11. Ihr braucht länger auf dem Zürcher Nordring, Bern Richtung St. Gallen, zwischen dem Limmataler Kreuz und dem Gubristunnel. Und 15 Minuten verliert ihr auf der A13 St. Margrethe Richtung Sargans zwischen Zennwald und Haag. Dort staut es wegen einer Baustelle. Der rechte Fahrstreifen, der ist gesperrt. Kommen wir gut ans Ziel.
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0: Und eurem Soundtrack für euren Montag, wo so langsam Richtung Mittagspause geht. Ihr dürft euch schon mal überlegen, was man eigentlich so zum Mittag will. Vielleicht auch schon mal ein bisschen im Büro rumfragen, hey, wenn wir zusammen bestellen, sollen wir in die Migro gehen oder in die Coop oder in all die anderen Läden? Oder sind ihr der Einzige, der raus will, weil alle anderen schon dabei haben? Das ist so die Zeit, die tun ich euch jetzt begleiten. Mit Conga zum Beispiel, den wir den Sommer verlängern, passend zu dem blauen Himmel draussen. Unser 2000er Supergirl von Riemann, noch vor dem Viertelab. Später noch ganz viel Energie von Roxette und auch Michael Jackson. Jetzt Ace of Base. Hello!
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0: 4 Minuten noch, dann haben wir 11:30 hier auf Radio Top bei uns. Da werden die Leute im Büro schon ein bisschen nervös. Wer holt Takeaway? Wer hat dabei? Da so ein bisschen organisieren. Jetzt sehe ich gerade noch den Sevi vorbeilaufen. Sevi, für mich gerne einen Döner dann. Typische Endspurt vor dem 12 Uhr. Ein paar Sachen noch erledigen, bevor du niemanden mehr im Büro erreichst. Nochmal eine ganze Ladung Energie habe ich bereit für euch mit unserem 30 Minuten Nonstop Top Mix. U2 zum Beispiel haben erst gerade ihr 50-Jährigen gefeiert. Dann ein bisschen italienischer Charmeneck mit Laura Nonché, Pet Shop Boys. Den drücken wir auch noch rein. Und gerade nachher so richtig Power. Und zwar Power von der Liebe. The Power of Love. Huey Lewis and the News, grad!
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0: 17 Grad messen wir zu Matzingen, zu Uzwil und auch zu Neftenbach. Mit dem Mix aus Sonne und Wolken bei maximal 21 Grad.
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0: Liebe Grüße zu unserem Auto am 11:40. Ich muss das schnell aktualisieren. Ihr braucht länger auf der A13 St. Margrethe Richtung Sargans zwischen St. Margrethe und Au. Dort stockt es wegen einer Fahrbahnverengung. Dort habt ihr nur einen Fahrstreifen. Dann weiterhin länger braucht ihr auf der A13 St. Margrethe Richtung Sargans zwischen Zennwald und Haag. Dort wegen einer Baustelle. Der rechte Fahrstreifen ist gesperrt. Noch ein Blick haben im Süden. Auf der A2 Luzern Richtung Gotthard zwischen Wasser und Göschene verlieren ihr aktuell 20 Minuten. Kommt gut durch euren Montag.
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0: Das sind die meisten 80er und 90er auf Radio Top. Jetzt sind gerade 12 Uhr. Für eure Mittagspause habe ich noch mehr davon. Kochen für die Kinder, wenn sie jetzt in der Ferien sind. Erwartet natürlich etwas Gutes daheim. Oder? Also, ihr habt jetzt Zeit gehabt, habt das Kind das Gefühl, also muss etwas Gutes annehmen. Mit der Jennifer Lopez geht's Ringer. Ein bisschen gemütlicher dann mit der Tracy Chapman.
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3: Ich bin der Nicola Cattomas. Ein 51-jähriger Mann soll für Schüsse auf Polizisten 19 Jahre und 8 Monate ins Gefängnis. Diese Strafe fordert die zuständige Staatsanwältin heute vor dem Bezirksgericht Dielsdorf. Der Nordmazedonier soll vor 2,5 Jahren in Watt 5 oder 6 Mal auf 2 Kantonspolizisten geschossen haben. Angeklagt ist er unter anderem wegen mehrfach versuchten Mordes. Bei einem Brand auf einem großen Campingplatz am Gardasee sind mehrere Menschen verletzt worden, darunter eine Familie aus der Schweiz mit 3 Kindern. Nach Angaben des Schweizer Außendepartements hat die Familie das Spital aber inzwischen verlassen können. Das Feuer war gestern am frühen Morgen in einem Bungalow auf dem Campingplatz ausgebrochen. 24 Menschen mussten vor Ort behandelt oder ins Spital gebracht werden. Viele Schweizer KMU gehen davon aus, dass sie nicht von Cyberrisiken betroffen sind. Diese Annahme sei gefährlich, so der Befund einer Studie des VZ-Vermögenszentrums in Zusammenarbeit mit der Hochschule Luzern. Denn die Folgen von Cyberrisiken würden weit über die IT hinausreichen. So könnten Cyberattacken den Betrieb unterbrechen, Daten und Systeme beschädigen, Kundenbeziehungen belasten, rechtliche Verpflichtungen auslösen oder die Liquidität eines Unternehmens stark beanspruchen.
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0: 16 Grad, die Temperatur aktuell zu Erlen, zu Muslig und auch zu Oizach. Mix aus Sonne und Wolken begleitet uns heute den ganzen Tag durch. Maximal 21 Grad.
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0: Grüß euch Auto am 2 ab 12 Uhr. Ein Blick in Osten auf die A13 St. Margrethe Richtung Sargans. Zwischen St. Margrethe und auch dort stocken wegen einer Baustelle. Fahrbahnverengung. Nur ein Fahrstreifen haben wir dort. Blick aber in Süden, auf die A2 Luzern Richtung Gotthard. Zwischen Wasser und Göschen stehen wir 20 Minuten an. Kommen wir gut ans Ziel.
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0: Wissen Sie, was mir gerade in den Sinn gekommen ist? Es ist Mittagszeit hier im Topland. Und ich habe nichts zu essen. Ja, ich habe vergessen, etwas vorzubereiten. Ich koche immer vorkochen für die ganze Woche. Das Wochenende hatte ich nicht so Lust. Darum gibt es heute für mich ein Mikrowellenfood vom Supermarkt meines Vertrauens. Was ich aber natürlich nicht vergessen habe, unseren Topmix aus 4 Jahrzehnten parat zu machen. Zum Beispiel mit einem Song, den Dolly Parton zuerst mal rausgebracht hat. Und Whitney Houston hat den Song so richtig gross gemacht. Alles dank Titanic. «I Will Always Love You» habe ich noch vor dem Viertel ab. Dann der 90er zum Mittag von der Zoe und es wird gerade wild zu und her, ganz ehrlich, es wird gestöhnt, etwa so. Nein, das habe ich eigentlich nicht. Genau so geht es zu und her, die ganze Zeit in dem 90er zum Mittag von der Zoe. Ich freue mich darauf, später auch noch Tracy Chapman ein bisschen langsamer. Und jetzt gibt es Talk Talk, ich wünsche euch einen guten.
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2: Was wäre Michael Jackson ohne seine Hihis und Schamons und seine Aus? Ich habe ein 4-minütiges Video auf YouTube gefunden, wo alle seine Adlibs zusammengefasst worden sind. 4 Minuten lang geht das Video übrigens. Hören wir doch schnell rein. Was ist denn so lustig, Michael? Aber die besten Adlibs vom King of Pop sind, finde ich, in diesem Song. What about ratatata, ratatata. Oh, ich habe ein bisschen. Ich habe nicht mehr alle Tassen im Schrank. Ist ja gleich, wir alle auch nicht. Michael Jackson in voller Länge aus dem Album Dangerous Remember.

0: Halb eins auf Radio Top. Zeit für uns 30 Minuten Nonstop Top Mix. Bis am eins. Ganz viel Musik ohne Unterbrechung. Gerade.
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0: Wir messen es aktuell.
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0: Entschuldigung. Wir messen aktuell 17 Grad gerade auf Schöneberg und zählt Zürich ebenfalls. Oberhelfenschwil 16 Grad. Blauer Himmel.
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0: Und ab und zu mal noch ein Wölkchen. Maximal 21 Grad.
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0: Wenn Sie unterwegs sind in Süden, aber verlieren Sie 30 Minuten. Auf der A2 Luzern Richtung Gotthard zwischen Wassen und Göschenen 3 km Stau. Sonst haben Sie Freifahrt im Topland. Kommen Sie gut ans Ziel.
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0: Schon bald haben wir eins hier von Radio Top. Die meisten 80er und 90er für euch am Montagnachmittag sind gerade wieder zurück mit einem grossen 80er Opus. Life is Life. Da habe ich die grösste Boyband ever parat. Freue mich auf die Backstreet Boys und einen Kanadier, der den Spitznamen Badams bekommen hat und nachher sogar sein Label so genannt hat. Gerade.
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2: Ich bin der Nicola Katomas. Ein 51-jähriger Mann soll für Schüsse auf Polizisten 19 Jahre und 8 Monate ins Gefängnis. Diese Strafe fordert die zuständige Staatsanwältin heute vor dem Bezirksgericht Dielsdorf. Der Nordmazedonier soll vor 2,5 Jahren in Watz 5 oder 6 Mal auf 2 Kantonspolizisten geschossen haben. Angeklagt ist er unter anderem wegen mehrfach versuchten Mordes. Bei einem Brand auf einem großen Campingplatz am Gardasee sind mehrere Menschen verletzt worden, darunter eine Familie aus der Schweiz mit 3 Kindern. Nach Angaben des Schweizer Außendepartements hat die Familie das Spital aber inzwischen verlassen können. Das Feuer war gestern am frühen Morgen in einem Bungalow auf dem Campingplatz ausgebrochen. 24 Menschen mussten vor Ort behandelt oder ins Spital gebracht werden. Viele Schweizer KMU gehen davon aus, dass sie nicht von Cyberrisiken betroffen sind. Diese Annahme sei gefährlich, so der Befund einer Studie des VZ-Vermögenszentrums in Zusammenarbeit mit der Hochschule Luzern. Denn die Folgen von Cyberrisiken würden weit über die IT hinausreichen. So könnten Cyberattacken den Betrieb unterbrechen, Daten und Systeme beschädigen, Kundenbeziehungen belasten, rechtliche Verpflichtungen auslösen oder die Liquidität eines Unternehmens stark beanspruchen.
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3: Temperaturencheck im Topland. Aktuell messen wir in Münchwil, Thurgau, Niederbüren und auch Wila 17 Grad. Den Nachmittag noch mit einem blauen Himmel, dann irgendwann immer mehr Wolken, maximal 21 Grad heute Nachmittag. Morgen wiederholen wir das Ganze nochmal, am Morgen sonnig, dann immer mehr Wolken.
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3: Am 3-1 haben wir Freifahrt im Topland. Blick aber in den Süden. Auf die A2 Luzern Richtung Gotthard zwischen Amsteg und Göschenen stehen dort 3 km an. Das ist ein Zeitverlust von bis zu 30 Minuten. Kommen wir gut ans Ziel.
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3: Und unserem Topmix aus 4 Jahrzehnt, Melanie Fiona, Monday Morning. Richtig gute Laune habe ich parat für euch. Opus Life is Life, später auch noch Queen. Und jetzt ein Kanadier, der den Spitznamen Badams bekommen hat und nachher sogar sein Label so genannt hat. Ja, der Bryan Adams, der hat als Kind den Spitznamen Badams gehabt. Und da ist er, der Kanadier. Mit einem von seinen grössten Hits überhaupt. Da ist der Bryan Adams, Heaven, am 4 ab 1, hier von Radio Top. Ich bin der Cyril, schön sind ihr mit uns unterwegs auf UKW, DAB Plus oder in der Top Now App. Schönen Montagnachmittag.

0: Viertel ab eins, da ist der Cyril. Ich bin ein richtiges 2000er Kind und mit dieser Frau hier aufgewachsen. Natürlich dann Stacia und sie kommt das Jahr schon zum zweiten Mal in die Schweiz. Morgen Abend in Dübendorf in der Hall. Und wir haben noch zwei Tickets. Morgen Morgen um 20.08 Uhr Radio Toppel hören. Der Andi verlost dann noch die beiden Tickets. Alles, was ihr dafür machen müsst. Jetzt schon Sprachnachricht schicken. Was verbindet euch mit diesen Stacia, die ich wissen, so wie das der Martin gemacht hat?
1: Seit Geburt Kontakt sozusagen zu Anastasia. Ich habe den gleichen Jahrgang. War sehr, sehr lange in Australien und dann habe ich erst noch das gleiche Tattoo wie sie, also ein richtiger, richtiger Fan.
0: Martin, du hast mich überzeugt, also ich würde es dir gerne geben, die Tickets. Aber der Andi, der entscheidet dann morgen Morgen. Eure Sprachnachricht jetzt im Studio, den Kontakt findet ihr in unserer Top Now App. Was verbindet euch mit der Anastasia? Und mit ein bisschen Glück sind ihr morgen Abend an eurem Konzert. Wir gehen zurück in der Zeit, noch vor 1:30 Queen, vorher aus den 90ern der Robert Miles und jetzt ein grossartiger 80er Opus. Life is Life. 16:01 hier auf Radio Top. Ich wünsche euch einen schönen Montagnachmittag, 5. Oktober. Schön hören, Radio Top.

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0: Einfach grossartig. 2 Minuten noch, dann haben wir halbe sieben. Ich weiß nicht, was heute los ist. So neben der Spur, einfach nicht fit, kränkeln seit einer Woche, ja. Wir müssen alle durch, oder? Wir müssen alle durch, irgendwie, auch an einem Montagnachmittag. Und darum, jetzt 30 Minuten ohne Unterbrechung, dann kann ich mich vielleicht mal wieder ein bisschen erholen. Und ihr habt ganz viel gute Musik mit ganz viel Energie, gerade.
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0: Aktuell 18 Grad in Sulgen-Rohrbass, Liechtenstein seit 17 Grad. Heute Nachmittag ein Mix aus Sonne und Wolken, maximal 21 Grad. Morgen wiederholen wir das Ganze dann nochmal.
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0: Grüß uns Auto um 13:30 auf der A2 Luzern Richtung Gotthard. Zwischen der Amsteg und Göschenen stehen da 3 Kilometer an. Das ist ein Zeitverlust von bis zu 30 Minuten. Sonst haben wir Freifahrt im Topland. Kommen wir gut ans Ziel.
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0: Top, eurem Montagnachmittag, 5. Oktober, blauer Himmel bis zu 21 Grad. Also wirklich kein Grund, um sich vom Montag runterziehen zu lassen. Mein persönlicher Energiebooster habe ich in den Startlöchern, freue mich auf Shania Twain gerade. Dazu geht es mit der Whitney Houston und dem Chris de Burgh genauso gut gelohnt weiter. Die meisten 80er und 90er sind gerade wieder zurück nach den Nachrichten.
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3: Ich bin der Felix Haldimann. Die Staatsanwaltschaft des Kantons Zürich hat gegen einen Mann Anklage wegen Mordes erhoben. Der heute 25-Jährige soll vor 2 Jahren in einer Wohnung in der Stadt Zürich eine Frau mit mehreren Messerstichen getötet und danach ihr Handy und ihre Debitkarte gestohlen haben. Er ging laut Anklage äußerst skrupellos und gewalttätig vor. Ihm droht eine langjährige Freiheitsstrafe. Das Bundesgericht gewährt einem Journalisten keinen Zugang zum Expertenbericht zur Beziehung zwischen einem Bundesrichter und einer Bundesrichterin. Der Bericht beleuchtet die Beziehung zwischen den Bundesgerichtsmitgliedern Yves Donsala und Beatrice van der Graaf. Das Bundesgericht ist der Ansicht, dass der Bericht vertraulich sei. Die Rekurskommission des Bundesgerichts stützt nun diese Sicht. Der Bericht gehe über reine Verwaltungsfragen hinaus. Es bestehe damit kein Anspruch auf Einsicht gemäß Öffentlichkeitsgesetz. Der Nobelpreis für Medizin geht in diesem Jahr an 2 Deutsche und einen US-Amerikaner. Carl Deisseroth, Peter Hegemann und Georg Nagel erhalten den Nobelpreis für ihre Entwicklung der Optogenetik. Das teilte das Karolinska-Institut in Stockholm mit. Die Optogenetik ist eine biologische Technologie, um die Aktivität von Nervenzellen mit Hilfe von Licht präzise zu steuern und zu beobachten. Sie bietet Perspektiven zur Behandlung neurologischer Erkrankungen wie Parkinson, Epilepsie oder Sehverlust.
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0: Was für einen schönen Montagnachmittag haben wir hier vor uns. Mix aus Sonne und Wolken, maximal 21 Grad. Morgen da wiederholen wir das Ganze nochmal mit ein bisschen mehr Wolken. Aktuell messen wir Mammeren und Zuzwil 18 Grad, Talheim oder Thur 19 Grad.

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1: Liebe Grüße zu uns auch um 3 ab 2 auf der Hauptstrasse 14 Schleitheim Schaffhausen zwischen dem Kreisverkehr Galgenbuck und dem Galgenbuck-Tunnel in Neuhausen am Rheinfall in beide Richtungen. Das Tunnel gesperrt wegen einem Unfall. Ich lache nicht über den Unfall, sondern einfach, dass ich gar keine Chance habe, das vorzulesen. Und dann verliert ihr noch 30 Minuten auf der A2 Luzern Richtung Gotthard zwischen Dampfsteig und Göschen 3 Kilometer Stau. Kommen wir gut ans Ziel.
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1: Ja, manchmal gibt es so Tage wie heute, wo du irgendwie nicht so Energie hast, obwohl es eigentlich so ein super Tag ist. Ich meine, schaut mal voraus, was willst du mehr? Ja, ein bisschen mehr Energie hätte ich gern. Und das bringe ich uns jetzt aus unserem Top-Mix aus 4 Jahrzehnten. Mein persönlicher Booster. Ganz viel gute Laune. Shania Twain mit That Don't Impress Me Much. Geil, geil, geil.

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1: Der Caleb Followill, Leadsänger von Kings of Leon, hätte diesen Song verwerfen wollen. Laut dem Musikmagazin NME hat er nur die Melodie gehabt und nicht gewusst, was dazu sagen. Irgendwann ist ihm einfach mal die Line «Sex on Fire» in den Sinn gekommen. Er hat es recht lächerlich gefunden. Aber zum Glück haben seine Bandmitglieder gesagt, nein, das ist geil, es ist ein Ohrwurm. Und der Caleb hat einfach gedacht, hört doch auf. Aber er war dann selber auch überzeugt gewesen. Und dabei ist ein Nummer 1 Hit rausgekommen in Großbritannien. Kings of Leon, jetzt für euch in voller Länge mit

0: kurz vor 2:30 auf Radio Top. Jetzt gibt es die nächsten 30 Minuten lang unseren Non-Stop-Top-Mix auf die Ohren. Bis 3 ganz viel Musik ohne Unterbrechung. Halleluja, kein Geschwafel. Ja, wortwörtlich. Dr. Alban habe ich parat. Sing Halleluja. Rick Astley mit einem seiner grössten Songs. Und nein, es ist nicht Never Gonna Give You Up. In den Startlöchern der Song, der am 1. August 1981 kurz nach Mittag MTV eröffnet hat. Das Musikvideo von Video Killed the Radio Star ist genauso gut wie der Song. Gerade!
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0: Ja, parat für Abenteuer sind wir auch heute Nachmittag mit diesen tollen Temperaturen. Kleinandelfingen 20 Grad, Kirchberg St. Gallen 18 Grad, Bischofszell meldet 19 Grad. Wir dürfen den ganzen Nachmittag blauen Himmel geniessen bei maximal 21 Grad. Morgen, dasselbe wie heute, einfach ein bisschen mehr Wolken, trotzdem aber genug Sonnenschein.
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0: Eine Meldung für Neuhausen am Rheinfall. Dort ist der Galgenbucktunnel wieder offen. Dann auf der A2 Luzern Richtung Gotthard. Zwischen Wassen und Göschenen stehen ihr 2 km an. Da braucht ihr 20 Minuten länger. Sonst habt ihr freie Fahrt. Kommt gut ans Ziel.
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0: Ob kurz vor dem 3 Wetter Ende Woche ist er dann deutlich kühler und nässer. Perfekt, um den Abend in der Eishalle zu verbringen, oder? In Weifelden da spielt Samstag der HC Thurgau gegen die GCK Lions und ich lade euch an das Spiel ein. Vorher gibt es sogar noch ein Fondue auf meinen Nacken im Strählchalet. Habt ihr Bock? Schickt mir jetzt ein WhatsApp ins Studio mit Hopp Thurgau. Den Kontakt den findet ihr in der Top Now App.
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3: Ich bin der Felix Haldimann. Die Staatsanwaltschaft des Kantons Zürich hat gegen einen Mann Anklage wegen Mordes erhoben. Der heute 25-Jährige soll vor 2 Jahren in einer Wohnung in der Stadt Zürich eine Frau mit mehreren Messerstichen getötet und danach ihr Handy und ihre Debitkarte gestohlen haben. Er ging laut Anklage äußerst skrupellos und gewalttätig vor. Ihm droht eine langjährige Freiheitsstrafe. Das Bundesgericht gewährt einem Journalisten keinen Zugang zum Expertenbericht zur Beziehung zwischen einem Bundesrichter und einer Bundesrichterin. Der Bericht beleuchtet die Beziehung zwischen den Bundesgerichtsmitgliedern Yves Donsala und Beatrice van der Graaf. Das Bundesgericht ist der Ansicht, dass der Bericht vertraulich sei. Die Rekurskommission des Bundesgerichts stützt nun diese Sicht. Der Bericht gehe über reine Verwaltungsfragen hinaus. Es bestehe damit kein Anspruch auf Einsicht gemäß Öffentlichkeitsgesetz. Der Nobelpreis für Medizin geht in diesem Jahr an 2 Deutsche und einen US-Amerikaner. Carl Dicerov, Peter Hegemann und Georg Nagel erhalten den Nobelpreis für ihre Entwicklung der Optogenetik. Das teilte das Karolinska-Institut in Stockholm mit. Die Optogenetik ist eine biologische Technologie, um die Aktivität von Nervenzellen mit Hilfe von Licht präzise zu steuern und zu beobachten. Sie bietet Perspektiven zur Behandlung neurologischer Erkrankungen wie Parkinson, Epilepsie oder Sehverlust.
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0: Der Temperaturencheck im Topland. Aktuell blauer Himmel in Kreuzlingen bei 19 Grad und Hagenbuch bei 20 Grad. Ein paar Wülchli haben wir zu Wattwil bei 17 Grad. Heute maximal 21 Grad. Morgen dann etwa genauso wie heute. Ein bisschen mehr Wolken, aber trotzdem auch genug Sonnenschein.
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0: So, der Abendverkehr, Feierabendverkehr zieht langsam an, da auch um 3 ab 3 immer mehr los. Zusammengefasst braucht ihr länger am Gubristunnel, am Brütiseller Kreuz. Und wenn ihr unterwegs seid, runter im Süden zwischen Wassen und Göschenen, da steht ihr 10 Minuten an. Kommt gut ans Ziel.
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0: Noch für einen Moment mit mir. Ab dem 4 übernimmt dann die Nati offiziell die Verantwortung, dass ihr gut in Feierabend kommt. Aber wir können uns auch schon ein bisschen darauf vorbereiten, oder? So die letzten 1-2 Stunden, die ihr noch arbeiten auf der Baustelle noch ein paar Sachen organisieren, machen wir alles zusammen mit unserem Topmix aus 4 Jahrzehnten. Ihr kennt die 90er-Serie Friends, da habe ich den Titelsong von der Rembrandts für euch parat. I'll Be There For You. Gute Laune kommt dann auch noch von Billy Joel, Uptown Girl, aus den 2000er, der James Blunt. Aber jetzt, dann der Aufdrehen für Irene Cara mit Flashdance. What a feeling. Was für ein guter Start in einem Montagnachmittag, 5. Oktober.

0: Ja, wir sind natürlich gerne da für andere, zum Beispiel auch für die Nati, die für euch heute ab 4 Uhr übernimmt. Eine Stunde später, weil du direkt von der Uni kommst, gell Nati?
1: Ja, jetzt direkt.
0: Und auch noch gerade ins Studio gesäckelt. Also wirklich auf die Sekunde. Wie sieht das Stresslevel aus aktuell?
1: Hey, also jetzt, wo ich da bin, muss ich sagen, ist er gerade wieder ein bisschen gesunken. Aber unterwegs halt schon so ein bisschen, boah, wenn jetzt irgendwie noch ein Zug Verspätung hat oder so, dann ich bin schon ein bisschen auf Nadeln gehockt. Aber jetzt bin ich da und jetzt ist es eigentlich wieder gut.
0: Aber es geht wahrscheinlich auch anderen so. Entweder zwei Jobs, Nebenjob, neben der Uni, neben dem Studium, das alles irgendwie unter einen Hut zu bringen, nicht immer so einfach, gell?
1: Nicht immer so einfach, aber ich finde dafür auch, es wird einem nie langweilig.
0: Das stimmt. Und falls jetzt anderen auch gerade so geht, irgendwie im Stress am zweiten Job oder vielleicht frei gehabt und heute Abend noch müssen irgendwo aushelfen, haben wir natürlich ganz viel Musik dabei, oder? Gute Musik. So ist ein Topmix aus 4 Jahrzehnten, Nati.
1: Ja, und zwar richtig gute Musik, die da ist, um einen gerade ein bisschen oben runterzuholen und euch mal auch so ein bisschen auf andere Gedanken vielleicht bringen tut. Es ist für mich ein Song, wo man eben auch wunderbar dazu mitsingen kann. Eine absolute Liebesballade von James Bond.
0: Oh ja. 1973.
1: Yes. 73.
0: Freue mich. Und?
1: Zuerst mein absoluter Lieblingssong. Ein Aufsteller. Für euren Nachmittag. Ab da geht's haben wir nur noch gut.
0: Ach, so geil.
1: Ja, ab Tag.

0: Musik. Kurz vor dem 3:30 hier von Radio Top. Ich bin der Cyril und ich übergebe jetzt dann eigentlich halt Nati.
1: Ab so bei der Staffette, der
0: Staffette. Ja, es ist wirklich Startübergabe, ja. Gell? Also,
1: hast du übernommen.
0: Ab 4 Uhr macht sie uns richtig ready für den Feierabend. Das heisst, du bist eigentlich heute Abend schuld, wenn die Leute früher den Fisch machen, weil du so gute Musik spielst. Dann wollen alle dazu ins Auto hocken und singen, oder?
1: Die Schuld, die nehme ich tatsächlich gerne auf meine Schultern.
0: Bis dann, unsere 30 Minuten nonstop Topmix, Maroon 5, Friends Gall mit Ella Ella und Diana Ross, gerade alle ohne Unterbrechung und natürlich noch ganz viel mehr.
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0: Temperaturencheck im Topland, aktuell Amriswil 19 Grad, Lütisburg 18, Pfungen 20 Grad, überall blauer Himmel, maximal 21 Grad heute Nachmittag. Morgen eigentlich genau das gleiche wie heute, einfach ein bisschen mehr Wolken, aber wir haben trotzdem ganz viel Sonnenschein bestellt.
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1: Zu uns Auto habe ich keine außergewöhnliche Meldung, außer dass jetzt langsam der Feierabendverkehr anzieht tut. Gerade in der Region Zürich umeinander, beim Limmataler Kreuz und auch beim Gubristunnel. Kommt gut und vor allem sicher an euer Ziel an.
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0: Kurz vor dem Vieri haben wir es und zusammen steuern wir dem Feierabend entgegen, da auf Radio Top mit unseren meisten 80er und 90er. Und mit denen geht es auch gerade weiter. Vielleicht sind ihr jetzt ja gerade auch noch im Büro und die letzten paar E-Mails, die müssen noch raus, bis es dann in Feierabend geht. Die passende Musik dazu liefere ich gerade «She Works Hard for the Money» von der Donna Summer, gerade nach unserem News-Update.
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5: Ich bin der Felix Haldimann. Das Verlagshaus Tamedia hat eine weitere Abbaurunde angekündigt. 34 Vollzeitstellen werden gestrichen. Betroffen sind 41 Mitarbeitende in den Newsredaktionen in Zürich, Bern, Basel, Lausanne und Genf. Bis Ende Oktober würden die Betroffenen in Gesprächen über ihre Entlassung informiert. Als Grund für die Entlassungen gab Tamedia die sich ändernde Nutzung von Medienangeboten an. Zudem sei der Werbemarkt nach wie vor stark rückläufig. Die Allianz gegen Regenwaldabholzung hat 85.000 Unterschriften für das Referendum gegen das Freihandelsabkommen mit Malaysia eingereicht. Der Palmölanbau in Malaysia sei in vielerlei Hinsicht bedenklich, warnen die Organisationen. Durch den steigenden Landbedarf für Ölpalmplantagen werde die lokale Bevölkerung vertrieben und wertvoller Regenwald gerodet. Bei einem Zustandekommen des Referendums kommt es voraussichtlich Mitte des nächsten Jahres zur Volksabstimmung. Im Stadtzürcher Kreis 1 sind 3 mutmaßliche Fahrzeugeinbrecher festgenommen worden. 2 Fahrzeugeinbrecher waren am Freitagabend von Passanten beobachtet worden. Die beiden Algerier im Alter von 22 und 37 Jahren wurden in der Nähe des Tatorts festgenommen. Ermittlungen führten dann zu einem weiteren mutmaßlichen Täter. Die Polizei konnte den 24-jährigen Algerier letzten Samstag festnehmen. Erstmals ist ein Veggie-Koch zum Koch des Jahres gekürt worden. Der Restaurantführer Gomio zeichnet Dominik Hartmann des Restaurants Magdalena im Kanton Schwyz als Koch des Jahres 2027 aus. Hartmann erhielt 18 von 20 möglichen Punkten, teilt Gomio Schweiz mit. Insgesamt bewertete Gomio fast 900 Restaurants in der Schweiz.
0: Wetter. Die Maximaltemperaturen von heute sind 21 Grad und die messen wir aktuell zu Käfiken. In Glattfelden messen wir sogar 22 Grad und in Muslig sind wir bei 18 Grad. Morgen haben wir dann recht ein ähnliches Spiel wie heute, also recht viel Sonne mit ein Bier ein bisschen mehr Wolken.
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0: Zu uns Auto habe ich keine außergewöhnliche Meldung, außer dass langsam der Feierabendverkehr anzieht, gerade in der Region Zürich umeinander. Da heisst Stop and Go, wie so oft beim Gubrist-Tunnel und beim Brütiseller Kreuz. Falls ihr unterwegs seid, wünsche ich euch gute und vor allem eine sichere Fahrt.
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0: Schön gehen wir zusammen mit mir in Richtung Feierabend. 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
1: Ich habe Sven aus Hüttlingen bei mir in der Leitung. Hoi Sven.
2: Hoi miteinander.
1: Du wirkst ganz gelassen vor, also finde ich. Also ich glaube, du bist bereit, um eine Runde wahr oder nicht wahr spielen.
2: Mal, ich glaube, da können wir machen, ja.
1: Können wir machen. Bist du ein Filmeliebhaber?
2: Ja, es geht also.
1: Es geht, okay. Wir probieren es aber trotzdem. Und zwar ist gestern Abend nach 5 Tagen das Zürich Filmfestival zu Ende gegangen. Und ich behaupte jetzt, dass man das Filmfestival in Zürich durchführt, ist nicht nur der Grund, weil Zürich eine grosse Stadt ist, sondern auch, weil Zürich die grösste Kinodichte aus ganz Europa hat. Also die Auswahl an Kinosälen pro Einwohner ist nirgends so hoch wie in Zürich. Ist das wahr oder nicht wahr?
2: Schwierig. Ja, ich würde jetzt mal behaupten, das ist wahr.
1: Du würdest behaupten, das ist wahr? Ja, ich muss sagen, du hast absolut recht. Ich wollte jetzt hier noch ein bisschen auf die Spannung warten, weil ich unseren Gewinnerton gerade noch gesucht habe. Und zwar den Hammeren für dich. Die Spannung ist gelöst. Sven, du hast gewonnen. Es stimmt ja, tatsächlich. Und der 50-Franken-Gutschein von der Brauerei Sterne, der gehört dir.
2: Super, danke vielmals.
1: Danke auch. Glaubst du, gehst heute Abend gerade noch dort an, ein Feierabendbier zu
2: geniessen? Ja, ich glaube nicht.
1: Noch nicht heute. Ja, aber, ja, der Gutschein kommt auch nicht so schnell zu dir, merke ich gerade.
2: Ja, eben, gell? Nein, das ist doch gut.
1: Aber du bist dein Feierabend und dann ein anderes Mal im Sterne, gell?
2: Ja, auf jeden Fall.
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Cindy Lauper ist für euch gerade wieder ein Retour. Ich muss aber eine wichtige Meldung zu euch ins Auto bringen. Und zwar, falls ihr jetzt gerade auf der A1 St. Margrethe Richtung St. Gallen zwischen St. Margrethe und dem Rheineck unterwegs sind. Achtung, dort sind Gegenstände auf eurer Fahrbahn. Ich wiederhole noch einmal, wenn auf der A1 St. Margrethe Richtung St. Gallen zwischen St. Margrethe und Rheineck unterwegs sind. Achtung, Gegenstände

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0: Ihr seid unterwegs mit der Radio Top. Kurz vor um 16:30 haben wir's und zusammen steuern wir im Feierabend entgegen. Und das machen wir mit unserem nächsten Nonstop Top Mix. In den nächsten 30 Minuten gibt's Musik Nonstop für euch. Und ich habe natürlich schon mal in die nächste halbe Stunde reingelinsert. Wir starten mit einem wunderbaren 90er Groove, geliefert von Whitney Houston mit My Love is Your Love. Dann haben wir aber zum Beispiel auch einen guten Launensong aus der 80er. Das mal von Los Lobos mit La Bamba. Aber dann haben wir natürlich zum Beispiel auch noch Roxette mit dabei, Bon Jovi und noch vieles mehr. Ich freue mich zum Beispiel auch noch auf den Bruno Mars, der da ein bisschen 2000er Sound reinbringen tut mit Locked Out of Heaven. All das gerade nach dem Update.
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0: Die aktuellen Temperaturen in Mönchaltdorf sind wir bei 21 Grad und in Uznach und in Merwilen messen wir aktuell 20 Grad. So wie heute, so sieht es dann auch morgen aus. Wir gehen auch morgen wieder durch einen recht sonnigen Dienstag mit ein bisschen mehr Wolken wie heute. Die Maximaltemperaturen morgen dann um die 21 Grad.
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0: Ja, der Feierabendverkehr, der meldet sich langsam. Die altbekannten Stocker haben wir aktuell beim Gubristunnel oder auch beim Brütiseller Kreuz. Stehen wir aktuell auch, wenn wir beim Kreisel zwischen Glattfeld und Eglisau unterwegs sind. Aber eine außergewöhnliche Nacht zu unserem Auto, die habe ich nicht, wenn wir unterwegs sind. Eine gute und vor allem eine sichere Fahrt.
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0: Das ist gerade jetzt auch kurz vor dem 5 Uhr unterwegs in Richtung Feierabend sind wir. Und wenn ihr jetzt gerade im Feierabendstau festhockt und so langsam ein bisschen ungeduldig werdet, ich liefere Ablenkung und gute Unterhaltung mit diesem Topmix aus 4 Jahrzehnten. Der Nonstop Topmix, den haben wir jetzt gerade gehört. 30 Minuten Musik ohne Unterbrechung. Aber mit der guten Musik machen wir jetzt auch gerade weiter. 3 Songs am Stück gibt's dann gerade für euch. Und wie ihr bei unserer Verlosung für ein riesiges Konzert könnt teilnehmen, das verrate ich euch dann auch ganz gleich. Zuerst aber hören wir noch einmal ganz schnell retour, wie das heute Morgen bei uns so tönt hat.
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9: Ich bin der Felix Haldimann. Das Verlagshaus Tamedia hat eine weitere Abbaurunde angekündigt. 34 Vollzeitstellen werden gestrichen. Betroffen sind 41 Mitarbeitende in den Newsredaktionen in Zürich, Bern, Basel, Lausanne und Genf. Bis Ende Oktober würden die Betroffenen in Gesprächen über ihre Entlassung informiert. Als Grund für die Entlassungen gab Tamedia die sich ändernde Nutzung von Medienangeboten an. Zudem sei der Werbemarkt nach wie vor stark rückläufig. Die Allianz gegen Regenwaldabholzung hat 85.000 Unterschriften für das Referendum gegen das Freihandelsabkommen mit Malaysia eingereicht. Der Palmölanbau in Malaysia sei in vielerlei Hinsicht bedenklich, warnen die Organisationen. Durch den steigenden Landbedarf für Ölpalmplantagen werde die lokale Bevölkerung vertrieben und wertvoller Regenwald gerodet. Bei einem Zustandekommen des Referendums kommt es voraussichtlich Mitte des nächsten Jahres zur Volksabstimmung. Im Stadtzürcher Kreis 1 sind 3 mutmaßliche Fahrzeugeinbrecher festgenommen worden. 2 Fahrzeugeinbrecher waren am Freitagabend von Passanten beobachtet worden. Die beiden Algerier im Alter von 22 und 37 Jahren wurden in der Nähe des Tatorts festgenommen. Ermittlungen führten dann zu einem weiteren mutmaßlichen Täter. Die Polizei konnte den 24-jährigen Algerier letzten Samstag festnehmen. Erstmals ist ein Veggie-Koch zum Koch des Jahres gekürt worden. Der Restaurantführer Gomio zeichnet Dominik Hartmann des Restaurants Magdalena im Kanton Schwyz als Koch des Jahres 2027 aus. Hartmann erhielt 18 von 20 möglichen Punkten, teilt Gomio Schweiz mit. Insgesamt bewertete Gomio fast 900 Restaurants in der Schweiz.
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0: Solange die Sonne heute Abend noch da ist, gehen wir durch einen sonnigen Montagabend und er geht dann kurz nach dem 7. Und so sieht das Wetter morgen auch wieder sehr ähnlich aus wie heute. Auch morgen gehen wir wieder durch einen recht sonnigen Tag mit Maximaltemperaturen von rund 21 Grad. Aktuelle Temperaturen haben wir zu Rafts 21, bei Schwil sind wir bei 18 Grad und das Eschen misst aktuell 20 Grad.
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0: Zu euch ins Auto habe ich eine ganz wichtige Meldung, und zwar Achtung Gegenstände, wenn ihr auf der A13, also ganz richtig St. Margrethe zwischen Buchs und Haag unterwegs sind, besteht Gefahr aufgrund von Gegenständen auf der Fahrbahn. Und zwar sage das Leiter. Die Leiter, ich wiederhole noch einmal, ist auf der A13, also ganz richtig St. Margrethe zwischen Buchs und Haag. Sonst stockt und klemmt es auf den altbekannten Stellen, wie es halt so stockt und klemmt tut im Feierabendverkehr. Wenn ihr unterwegs seid, eine gute und vor allem eine sichere Fort.
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0: Und ich freue mich darauf, euch durch euren Montagabend mit zu begleiten. 3 ab 5 haben wir es und jetzt gehen wir zurück zur guten Musik. 3 Songs aus 3 verschiedenen Jahrzehnten liegen parat für euch. Da haben wir aus den 2000er Wherever You Will Go. Dann haben wir aus den 80er Jahren natürlich den King of Pop mit dabei. Und starten immer mit Sound aus den 90er Jahren. Das sind Spine Doctors mit True Two Princess aus dem 91. Jetzt für euch in voller Länge. Schön.

0: Ihr seid unterwegs mit Radio Top. Viertel ab 5 haben wir es und jetzt alle 90er und 2000er Kids. Was macht's mit euch, wenn ihr das hört? Also bei mir macht es, dass ich einfach gerade das erste Bedürfnis habe, um mitsingen. Ich erspare euch das jetzt, aber ja, man fühlt sich doch einfach gerade direkt zurück in den Anfangs 2000er Jahre mit dem Song. Vielleicht habt ihr sogar ganz eine genaue Erinnerung. Vielleicht poppen da sogar Bilder auf, wenn ihr den Song hört, Left Outside Alone von der Anastasia. Und Anastasia, ja, die kommt das Jahr eben schon zum zweiten Mal in die Schweiz. Morgen Abend in Dübendorf in The Hall. Und wir haben noch Tickets. Morgen um 20.08 Uhr Radio Top hören. Der Andi verlost 2 Tickets. Alles, was ihr müsst machen, damit ihr in den Pott reingeht. Jetzt eine Sprachnachricht schicken. Was verbindet euch mit der Anastasia? So wie das der Tiziano aus Wiel gemacht hat.
1: Anastasia ist die Serie, die so schwarzige Soulmusik mit Pop und Rock verbindet tut. Sie hat eine unglaubliche Stimme. Wenn sie kommt, da gibt Stimmung, da gibt Bewegung. Hier ist gleich, wo man das auflässt. Ich bin ja ein bisschen älter, wo sie im 2000 den Durchbruch hatte. Ja, muss ich sagen, die hat vieles beigetragen, wo man irgendwo in den Discos, Bars und so, wenn die Musik auftreten ist, ist in Bewegung rum gewesen.
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1: Ja, ein Blick auf den Thermometer zeigt, dass wir aktuell noch angenehme Temperaturen haben. In Andelfingen messen wir 21 Grad, die messen wir ebenfalls in Schlatt. Und in Flawil sind wir bei 18 Grad. Heute und morgen sieht es recht ähnlich aus, das heisst auch morgen gehen wir wieder durch einen tendenziell sonnigen Tag mit ein Bier ein bisschen mehr Wolken und Maximaltemperaturen morgen dann um die 21 Grad.
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1: Zu euch ins Auto habe ich keine außergewöhnliche Meldung. Es stockt und klemmt auf den altbekannten Stellen vom Feierabendverkehr, gerade in der Region Zürich umeinander, braucht es ein bisschen Geduld, wie beim Gubrisch-Tunnel oder auch beim Brütiseller Kreuz. Falls ihr unterwegs sind, eine gute und vor allem eine sichere Fahrt.
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0: Schön, sind wir mit Radio Top unterwegs. Vielleicht sind wir gerade noch im Auto. Jetzt dann gleich daheim beim Aussteigen dann noch schnell den letzten Blick in den Rückspiegel werfen. Das mal, wenn das Auto dann steht. Aber schaut mir nicht mehr in den Rückspiegel, um nach hinten zu schauen, in den Verkehr, sondern um noch schnell abchecken, ob die Frisur noch sitzt, weil man heute Abend noch abgemacht hat. Oder man freut sich einfach auf einen gemütlichen Abend daheim, was auch immer euer Feierabendprogramm ist. Ich bin bei euch und begleite euch durch euer Montagabend. Wir haben es kurz vor dem 6. Und damit wir auch auf dem neuesten Stand bleiben, hören wir jetzt dann gerade das Neueste von der Welt. Und dann begleite ich euch weiter mit unserem Topmix aus 4 Jahrzehnten.
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2: Ich bin der Felix Haldimann. Viele Schweizer Unternehmen wollen in Indien investieren. Das sagt Bundespräsident Guy Parmelin zur Nachrichtenagentur Keystone STA während seines Indien-Besuchs. Bis 2030 würden fast 30 Milliarden Dollar von Schweizer Seite her investiert, so der Wirtschaftsminister. In Indien will Parmelin auch ein Investitionsschutzabkommen aufgleisen. Dabei sei es wichtig, dass es bei Streitigkeiten zwischen Unternehmen und dem indischen Staat einen sicheren Rechtsweg gäbe. Dies sei noch nicht der Fall, so Parmelin. In der nordfranzösischen Stadt Lens hat eine Polizeigranate einem 15-jährigen Schüler die Hand abgerissen. Das teilen Polizei und Staatsanwaltschaft mit. Die Polizei sei bei den Protesten mit Steinen und Feuerwerkskörpern angegriffen. Die massiven Schülerproteste in Frankreich sind derweil in eine zweite Woche gestartet. In Dänemark haben sich Unbekannte Zugriff auf das zentrale Personenregister des Landes verschafft. Die zuständige Ministerin spricht von einem äußerst schwerwiegenden Vorfall. Das Register umfasst alle Menschen, die in Dänemark wohnen. Auch heikle Informationen können im Register hinterlegt sein, zum Beispiel eine Entmündigung. Offenbar wurde über den legalen Zugang eines dänischen Unternehmens auf das System zugegriffen. Die Schweizer Volleyballerinnen qualifizieren sich erstmals für eine Weltmeisterschaft. Diese findet im kommenden Jahr Ende August bis Anfang September in den USA und Kanada statt. Es ist das erste Mal überhaupt, dass ein Schweizer Nationalteam bei Männern oder Frauen an der WM vertreten sein wird. Als Weltnummer 30 sicherte sich die Schweiz das letzte Ticket für die Weltmeisterschaft.
3: Wetter. Noch rund eine Stunde ist die Sonne da und dann geht sie dann langsam, aber sicher unter. Kurz nach um 7 Uhr ist nämlich heute Sonnenuntergang. Bis dann begleitet uns die Sonne aber noch. Die aktuellen Temperaturen überall, Zeuthen, Zramsen und Anwangen, sind wir bei 21 Grad. Und morgen sieht es dann auch wieder sehr ähnlich aus wie heute. Recht viel Sonne erwartet uns durch den Dienstag durch mit ein bisschen mehr Wolken. Die Maximaltemperaturen morgen dann auch wieder um die 21 Grad.
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3: Zu euch ins Auto habe ich keine außergewöhnliche Meldung. Es braucht einfach dort Geduld, wo es immer ein bisschen Geduld braucht im Feierabendverkehr. Gerade in der Region Zürich umeinander, beim Gubristunnel oder auch beim Brütiseller Kreuz braucht es Geduld. Dort stockt und klemmt es, wie so oft am Abend, falls ihr unterwegs seid, eine gute und vor allem eine sichere Fahrt.
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3: Schön, sind ihr mit dabei und gehen zusammen mit mir in Richtung Feierabend. Vielleicht sind ihr nicht mehr weit davon entfernt vom Feierabend, jetzt dann gerade zuhause. Und für die letzten paar Meter im Auto liefere ich den passenden Track dazu, dass wir nämlich den Montag geschafft haben. Media Man, Maniac Monday von den Bengals meldet sich nämlich jetzt gerade als nächstes. Und für alle die, die noch ein bisschen bügeln müssen, schicke ich mit diesem Song auch einen Energieschub über. Jetzt für euch drei Songs am Stück. Ich bin Nati und ich wünsche euch einen wunderbaren Montagabend.

Das ist Radio Top am Viertel ab 6. Und ja, vielleicht habt ihr heute eine Nachricht bekommen, die euch mega gefreut hat, weil ihr einfach nicht damit gerechnet habt, dass die Nachricht wird kommen. Bei mir ist das letztens zum Beispiel passiert, wo unsere Katze abgehauen ist und dann der Anruf, dass sie jetzt wieder retour sei. Und das kann sogar so weit gehen, dass man völlig unerwartet einen Nobelpreis gewinnt. Ja, der US-Forscher Carl Dieserod hat heute mit zwei anderen Forschern den Medizin-Nobelpreis gewonnen. Der Preis geht an die drei, weil sie an einer Technologie dran sind, wo blindes Augenlicht könnte zurückgeben. Und ja, was das Telefon bei ihm geschaltet hat, sei er eben schon ein bisschen auf dem Weg ins Bett und dann plötzlich so eine unerwartete Nachricht. Ja, man weiss halt wirklich nie, was als nächstes könnte passieren. Vielleicht lauft er heute Abend völlig unerwartet einem altbekannten Gesicht über den Weg, den ihr schon ewig nicht mehr gesehen habt. Oder vielleicht gelingt euch heute Abend die Nacht besonders gut. Oder vielleicht ist der nächste Song, also der Song, genau der Song, den ihr hören wollt. Das ist Englishman in New York am

0: Chair mit Belief, kurz vor um 6:30 hier bei Radio Top. Und wenn ihr jetzt gerade in der Küche steht und anfangt zu kochen, das Nacht parat macht, liefere ich die passende Musik mit dazu. Ich würde behaupten, das ist die letzte fehlende Nuance für eure Küche-Aktion, die gute Musik. Und ja, die liefere ich jetzt. Und zwar für eine ganze halbe Stunde. Wir gehen rein in unseren nächsten Nonstop-Top-Mix. 30 Minuten Musik ohne Unterbrechung. Und wir legen los in die 30 Minuten Musikstrecke. Mit einem wunderbaren Song aus den 80er Jahren. Da haben wir nämlich den Bryan Adams, der sich meldet mit Summer of 69. Dann haben wir aber zum Beispiel auch noch Casey and the Sunshine Band mit dabei, UB40, Four Non Blondes oder aus den 2000er One Republic. Also ihr seht, die guten Musikperlen, die haben wir eingeplant jetzt für euch. Wir legen los mit unserem Nonstop-Top-Mix, gerade nach dem Update.
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0: Wetter. Ja, ich finde, man merkt, die Tage werden langsam kürzer. Es ist noch eine gute halbe Stunde unter uns, die Sonne, und dann geht sie dann langsam unter. Die aktuellen Temperaturen zu Däniken noch recht angenehm, 21 Grad. In Bischofszell sind wir auch noch bei 19 Grad. In Alt-St. Johann bei gerade nur 13 Grad. Also falls ihr heute Abend unterwegs sind, dann darf auf jeden Fall das Jäckchen nicht fehlen. Morgen dann sieht es sehr ähnlich aus wie heute. Wir gehen durch eine recht sonnige Dienstag mit ein bisschen mehr Wolken wie heute. Die Maximaltemperaturen morgen dann um die 21 Grad.
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0: Zu euch ins Auto, genau zwei Meldungen. Der Feierabendverkehr hat sich an den meisten Orten geleitet, ausser auf der A15, Brütisellen Richtung Uster, zwischen Uster Nord und Uster Ost, klemmt es noch. Und dann, wenn ihr auf der Hauptstraße unterwegs seid, bei der Zürichstraße Richtung Schaffhausen, beim Kreisel Glattfelden und Eglisau, dort müsst ihr auch noch mit Stau rechnen. Falls ihr unterwegs seid, eine gute und vor allem eine sichere Fahrt.
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0: Schön sind unterwegs mit Radio Top. Mittlerweile hoffentlich im Feierabend gelandet. Ich wünsche euch einen wunderbaren Feierabend. Geniessen euren Abend. Ab jetzt bei uns mit ganz viel Musik. Da bei Radio Top gibt's jetzt nämlich nonstop Musik. Ich bin Nati und liefere euch gerade noch ein Wetter- und ein Verkehrsupdate. Und dann gibt's unseren Topmix aus 4 Jahrzehnten. Wir legen nach dem Update dann los mit einem wunderbaren Hit, was gerade noch so in den 80er Jahren geschafft hat. Aus dem 81. meldet sich I Love Rock'n'Roll. Zuerst aber noch ein Rückblick auf den heutigen Morgen.
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6: Ich bin der Felix Haldimann. Viele Schweizer Unternehmen wollen in Indien investieren. Das sagt Bundespräsident Guy Parmelin zur Nachrichtenagentur Keystone SDA während seines Indien-Besuchs. Bis 2030 würden fast 30 Milliarden Dollar von Schweizer Seite her investiert, so der Wirtschaftsminister. In Indien will Parmelin auch ein Investitionsschutzabkommen aufgleisen. Dabei sei es wichtig, dass es bei Streitigkeiten zwischen Unternehmen und dem indischen Staat einen sicheren Rechtsweg gäbe. Dies sei noch nicht der Fall, so Parmelin. In der nordfranzösischen Stadt Lens hat eine Polizeigranate einem 15-jährigen Schüler die Hand abgerissen. Das teilen Polizei und Staatsanwaltschaft mit. Die Polizei sei bei den Protesten mit Steinen und Feuerwerkskörpern angegriffen. Die massiven Schülerproteste in Frankreich sind derweil in eine zweite Woche gestartet. In Dänemark haben sich Unbekannte Zugriff auf das zentrale Personenregister des Landes verschafft. Die zuständige Ministerin spricht von einem äußerst schwerwiegenden Vorfall. Das Register umfasst alle Menschen, die in Dänemark wohnen. Auch heikle Informationen können im Register hinterlegt sein, zum Beispiel eine Entmündigung. Offenbar wurde über den legalen Zugang eines dänischen Unternehmens auf das System zugegriffen. Die Schweizer Volleyballerinnen qualifizieren sich erstmals für eine Weltmeisterschaft. Diese findet im kommenden Jahr Ende August bis Anfang September in den USA und Kanada statt. Es ist das erste Mal überhaupt, dass ein Schweizer Nationalteam bei Männern oder Frauen an der WM vertreten sein wird. Als Weltnummer 30 sicherte sich die Schweiz das letzte Ticket für die Weltmeisterschaft.
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0: Ja, langsam geht es unter die Sonne. Heute ist der Sonnenuntergang nämlich auf die 1 ab 7 abheilt. Und jetzt haben wir 2 ab. Und man merkt auch, es wird langsam auch schon frisch. Die aktuellen Temperaturen zu Hittnau und zu Lömmenschwil sind wir noch bei 17 Grad. Zu Fischingen sind wir bei 16 Grad. Also wenn wir heute Abend unterwegs sind, das Jäckli nicht vergessen. Morgen dann starten wir auch ein bisschen kühl in den Tag rein. Aber durch den Tag durch zeigt sich dann die Sonne auch immer mehr. Sehr ähnlich wie heute. Mit ein bisschen mehr Wolken wie heute. Die Maximaltemperaturen morgen dann auch wieder um die 21 Grad.
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0: Zu uns Auto habe ich genau eine Meldung. Und zwar, wenn auf der A3 Chur Richtung Zürich zwischen Pfäffiken und Schindelegi unterwegs sind. Dort ist der rechte Fahrstreifen gesperrt. Ein Bahnfahrzeug steht nämlich dort. Sonst aber haben wir überall eine freie Fahrt. Falls ihr unterwegs seid, eine gute und vor allem eine sichere Fahrt.
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2: Er gehört zu den Sorten Menschen, die alles Mögliche gleichzeitig unter einen Hut bringt. Er studiert nämlich Wirtschaft, wird in den nächsten Wochen zum ersten Mal Papi und er hat eine Olympia-Bronzemedaille geholt, der Snowboarder Jan Scherer. Schön, bist du da.
3: Dankeschön.
2: Das allererste, was mir aufgefallen ist, sind deine Haare. Was ist da mit diesen Haaren passiert?
3: Ja, ist, glaube ich, noch schwierig, dass es nicht auffällt. Ist ein Wett gewesen. Und zwar, ich habe ein Wett abgeschlossen vor der Olympiade, dass wenn ich Top 3 fahre, dass man muss die Haare färben in der Farbe der Medaille. Und ich habe nachher gedacht, so, ja, ich finde es eine lustige Idee. Und zweitens ist mir, ich glaube, wenn ich Top 3 fahre, ist mir nachher eh alles wurscht. Darum stehe ich jetzt da mit komischen, rötlichen Brassenhaaren.
2: Ja, es ist wirklich, je nach Licht scheint es so ein bisschen rosa oder jetzt gerade ein bisschen eher, schon fast eigentlich gold, blond oder so. Brassen, vielleicht ist es auch schon ein bisschen rausgewaschen.
3: Ja, ist, glaube ich, schon ein bisschen rausgewaschen. Langsam geht es ein bisschen gelb.
2: Also es bleibt nicht jetzt so, ich nehme an, demnächst wirst du wieder zurück. Oder was ist jetzt der Haarplan?
3: Ja, ich glaube, ich habe normalerweise sowieso sehr kurze Haare. Und darum, sobald es mich wird aufregen, wahrscheinlich in den nächsten Tagen, dann wird alles wieder weggehen.
2: Oder deine Frau irgendwann findet, so, jetzt ist ein paar gut.
3: Ja, oder das. Sie findet es recht lustig. Ja.
2: Ach schon.
3: Ja. Schön nicht, aber lustig.
2: Ja, und apropos Frau, eben, du wirst ja in der nächsten Zeit bald Papi. Deine Frau ist schwanger und bist du ein bisschen hibbelig oder wie ist so die Stimmung, die Gefühlslage?
3: Ja, definitiv. Also es ist so ein bisschen recht aufgeregte Stimmung. Wir freuen uns mega, ich freue mich mega und halt gleichzeitig ist es so viele Sachen, wo ich halt keine Ahnung habe, wie es dann wird sein. Und darum, ja, es ist... Sehr, es sind sehr intensive Gefühle die ganze Zeit, von Freude zu Angst zu wieder aufgeregt sein und so weiter. Ja, alles in allem freue ich mich mega und nimmt mich mega Wunder, was alles jetzt auf mich zukommt.
2: Was ist schlimmer gewesen, nervositätsgefühlsmässig jetzt aktuell eben so kurz vor der Geburt oder der Start an den Olympischen Spielen, wo du in der Halfpipe dann die Medaille geholt hast?
3: Kann ich wie nicht vergleichen, die zwei Sachen, weil

0: Ich soll ich sagen, wenn ich, also ich glaube, die Nervosität beim Snowboarden ist eine angenehmere Nervosität, weil dort habe ich halt alles in meinen eigenen Händen, sozusagen. Und darum weiss ich, es kommt nur auf mich drauf an und ich kann Sachen selber bestimmen und wenn es nicht funktioniert, ist es mein eigener Fehler. Und jetzt sind halt einfach Sachen, die halt einfach passieren, wo man muss akzeptieren, wenn irgendwie etwas nicht gerade perfekt läuft. Und halt eben hoffen, dass alles gesund bleibt und gut läuft.
1: Ist deine Frau vielleicht da eher die mit den Nerven? Oder bist doch du, der den so ein bisschen ruhig behalten kann oder so?
0: Nein, bin schon ich. Bin schon ich, wo das Ganze probiert ruhig behalten. Ich glaube, ich bin recht gut, auch am Snowboarden, um so ein bisschen die eigenen Nerven und Gefühle unter Kontrolle zu behalten. Und ich glaube, das ist auch ein bisschen so bei uns zu Hause. Aber dann ist logischerweise, wenn auch ich nervös wird, dann ist auch die ganze Stimmung dann nervös. Und darum, ja.
1: Du bist ja erster Dritte Schweizer, der in der Halfpipe Olympiamedaille geholt hat. Riesen Leistung. Und du hast dir aber eigentlich schon auch vor Olympia zum Ziel gesetzt, in dem Sinn mit einer Medaille heimzukommen. Wie viel war wirklich in dem Sinn realistisches Ziel gewesen, oder einfach vielleicht auch ein bisschen träumen?
0: Es ist, ich glaube, das erste Mal so ein bisschen an die Olympiade, oder Olympische Spiele, habe ich gedacht, vor eineinhalb Jahren in Saas-Fee, wo ich gewisse Tricks gelernt habe und nachher das erste Mal gedacht, also, jetzt die Olympischen Spiele könnten das mal wirklich etwas werden. Und nachher letztes Jahr hat es nicht so perfekt funktioniert und nachher ist es eine schwierige Saison gewesen mit Auf und Abs. Und nachher war es eigentlich wirklich so ein Traum gewesen durch den Sommer. Weniger ein realistisches Ziel, das ich wirklich hatte, es war wirklich so ein bisschen ein Traum gewesen. Und nachher ist halt die Saison losgegangen. Ich hatte gute Resultate gehabt, Dezember und Januar, mit den zwei Podestplätzen, die ich hatte im Weltcup. Und nachher war es schon immer noch ein Traum gewesen, aber ich halt wusste, ja, mit den Resultaten, die ich jetzt habe, muss ich das so weiterziehen, weil es ist wirklich jetzt der Moment, um etwas Grosses zu machen. Und nachher war es definitiv ein realistisches Ziel gewesen, als ich nachher auf China geflogen bin.
1: Und gleich hast du ja kurz nach dem Wettkampf, wo du neben die Medaille gewonnen hast, gesagt, von wegen, es sei noch unfassbar, könntest du es irgendwie nicht so recht realisieren. Ist es jetzt mittlerweile angekommen, ein paar Wochen später?
0: Ja, es ist eben irgendwie die ganze Saison ist so schnell vorbeigegangen und es ist irgendwie immer besser und besser gelaufen. Und darum bin ich wie so in einem Zug rein. Es ist wie so, wenn ich in einem Zug rein war, wo einfach alles funktioniert. Und irgendwie, es ist immer noch schwierig gewesen, um das alles aufzunehmen. Es ist irgendwie immer weiter und immer noch besser gegangen. Und nachher irgendwie nach der Olympiade hat es für mich so einen Klapp gegeben. Und nachher hatte ich so die Olympische Medaille gehabt und war so, wow, es hat wirklich funktioniert. Und ja, es ist definitiv angekommen, jetzt auch mit allen Reaktionen aus dem ganzen Umfeld. Aber es ist schon noch viel so, dass ich einfach zu Hause auf dem Sofa hocke. Und einfach denke so, ja, es ist irgendwie kann ich es immer noch nicht so ganz glauben, dass es einfach wirklich, einfach alles funktioniert hat, diese Saison.
1: Und was ist jetzt eben vielleicht auch so ein bisschen das nächste Ziel? Du hast jetzt grosses Vor, gerade mal privat, oder eben mit Papi werden und studierst dann nebendran auch noch, aber steckst du jetzt gerade die nächsten höheren Ziele vielleicht noch? Oder sagst du jetzt, tue ich das mal sacken lassen und dann schaue ich weiter? Wie ist das eine Gefühlslage auch?
0: Das ist logischerweise jetzt ein Punkt, wo eben genau schwierig ist. Ich würde ganz klar so weiterziehen im Snowboarden. Ich würde jetzt eigentlich den Höhenflug so weiterziehen können. Und das sind halt jetzt genau die Sachen, wo ich nicht genau weiss, wie es halt wird sein. Aber es ist definitiv so, dass ich nächstes Jahr ist die WM in Georgien. Und das wird mein grosses Ziel sein, nächste Saison. Und halt bis dann wird das Ziel vor sein, um eben die ganze Situation herauszufinden. Und ja, also der Plan wird sein, so weiter snowboarden. Aber logischerweise, neben dem Snowboarden wird sich vieles oder alles verändern.
1: Eben einerseits das, was sich verändert, du musst dich auch, ich sage jetzt mal, ein bisschen umorganisieren, oder? Und gleichzeitig schlüpfst du wahrscheinlich wie auch ein bisschen in eine andere Rolle in der Snowboard-Szene, weil vorher hast du in dem Sinne jetzt nicht einen mega Druck gehabt, oder? Klar, eben die Saison vorher, also ist zwar schon gut gelaufen, aber bist nicht der gewesen, der schon eine riesen lange Liste mit irgendwie Erfolg oder so gehabt hat. Und jetzt plötzlich bist du schon so ein bisschen in eine Favoritenrolle reingeschlüpft irgendwie.
0: Ja, also jetzt nach dieser Saison sicher, ja. Es ist aber auch so, dass ich nach dieser Saison weiss, dass es funktioniert bei mir im Snowboarden. Und dass, wenn ich so meinen Weg weitergehe, wenn ich jetzt eigentlich schon gemacht habe, dass es kann funktionieren. Und dass es bei jedem Event funktionieren kann. Vorher war es eben immer ein bisschen so, Hit or Miss mit mir. Also entweder hat es super funktioniert oder ich bin einfach Letzter geworden im Finale. Und jetzt weiss ich, dass ich eigentlich eben so die Sachen in meinen eigenen Händen habe. Und eben das Ziel wird sein, eigentlich so weiter snowboarden und irgendwie alles rundherum herauszufinden, dass ich beim Snowboarden selber nicht viel verändern muss.
1: Du bist eben ja nicht jetzt der gewesen, der als Wunderkind gegolten hat oder so im Snowboarden. Es hat ja eigentlich also du hast zuerst bei Ski gefahren früher noch, also irgendwie mit 4 hast du angefangen Skifahren und dann mit 7 mehr oder weniger einfach so mal ein bisschen aus Lust und Laune hast du angefangen Snowboard, oder? Erzähl mal, wie ist das überhaupt gestanden mit dem Snowboard?
0: Ich habe, glaube ich, angefangen Skateboarden, als ich 6 war und habe alle möglichen Sportarten das Beste gefunden auf dieser Welt und ich glaube, tageweise verbracht mit Heftchen anschauen. Und ich weiss noch, ich habe immer Sport Bravo bekommen von meinen Eltern oder von meinen Grosseltern. Und aber das Einzige, was mich interessiert hat, sind noch immer so die 2-3 Seiten, die es von Skateboard und Snowboard drin gehabt. Und nachher hat meine Schwester ein Jahr vor mir angefangen zu snowboarden. Und ich hatte einfach das Gefühl, es sieht viel, viel besser aus und ich will auch snowboarden. Und nachher angefangen, das erste Mal probiert, habe das Gefühl gehabt, das ist der grösste Zeich auf dieser Welt.
1: Ah, wirklich?
0: Ja, irgendwie, ich war halt 7 und habe irgendwie es nicht können annehmen, dass es einfach nicht funktioniert am ersten Tag.
1: Das ist ja auch schwierig, oder? Dass das Snowboard anfangen ist extrem
0: Snowboard
1: schwer.
0: Snowboard anfangen tut relativ weh. Und hatte Nasenblüten gehabt und denkt, oh nein. Aber nach den ein paar Tagen hat es dann relativ schnell gut funktioniert und habe definitiv nicht mehr auf die Ski wechseln.
1: Wie gut fährst du aber heute noch Ski? Schaust du ab und schon auf die Ski, oder nicht?
0: Nein, also ich glaube das letzte Mal? Vielleicht etwa vor 10 Jahren, als ich wirklich auf der Ski gestanden bin. Aber ich habe irgendwie das Gefühl, wenn man mal Ski gefahren ist und man kann snowboarden, dann kann man auch Skifahren. Also nicht, dass es aussieht, wenn ich dann könnte Skifahren, aber wenn man 2 Stunden Zeit ist, dann komme ich nach einem guten Berg ab.
1: So im Stemböckli.
0: Ja, genau.
1: Wann ist aber so der Zeitpunkt, weil ich da war, wo du eben gerade beim Snowboarden gemerkt hast, hey, mal, das kann ich gut und das will ich wirklich auch richtig professionell durchziehen?
0: Ja, irgendwie jetzt nie, ja, so ein Moment jetzt eigentlich nie wirklich gegeben. Es ist einfach so, es ist so ein eine Übergangsphase gewesen. Ich bin mega motiviert gewesen, um eben auch Wettkämpfe zu fahren. Und meine Eltern sind eigentlich auch sehr motiviert gewesen, um mir das zu ermöglichen. Und ich bin nachher mit meinem Vater so ein bisschen in der Schweiz umeinander, also kleine Wettkämpfe. Und es war einfach so, dass ich einfach halt so ein Freude hatte an dem Ganzen. Und mein Vater hat es auch cool gefunden, eben, dass mir das Spass macht. Und es war nie wirklich so ein Pushen gewesen, dass ich jetzt das weitermache und so weiter, sondern mehr einfach so, mir also das ermöglichen, dass ich halt Spass hatte. Und nachher ist es einfach besser gelaufen. Und irgendwie bin ich dann wie einfach so ein bisschen, kann man sagen, einfach so ein bisschen reingeraten. Und ich würde sagen, so, es hat eine Entscheidung gegeben, wo man eigentlich sagen kann, ist ein bisschen der Moment, und zwar, wo ich entschieden habe, um auf Davos zu gehen, ans Sportgymnasium. Weil dort war es so ein bisschen klar gewesen, dass wir so ein bisschen Veränderung geben, aber ich werde nicht mehr in einer normalen Schule sein, die Heim Tockeburg, sondern werde eigentlich für Snowboarden auf Davos ziehen, für 5 Jahre. Und dann ist es eigentlich relativ klar, oder wieso, dass man dort ist und so weiter.
1: Kommen jetzt so langsam wie eben Ziel, wo man sich vielleicht auch muss setzen und so, oder? Was ist das, was dir so ein spezielles Gefühl gibt, oder einfach so, was macht für dich auch gerade die Halfpipe aus?
0: Ich glaube, grundsätzlich, was mich fasziniert, ist, dass man kann zusammen Halfpipe fahren, also mit anderen Personen, ganz egal, wie gut die Snowboards oder Ski fahren. Also das Körper zu sein, wo fängt 2 Wochen auf dem Schnee steht, und die Person kann genau gleich an der Grenze arbeiten wie halt ich. Also es ist wie so ein bisschen unabhängig, wie gut das man ist. Jeder kann genau die gleiche Halfpipe brauchen, zum Spass haben oder zum so ein bisschen Grenzen ausprobieren. Und das finde ich etwas mega Interessantes eigentlich. Und ja, wieso genau Halfpipe? Am Anfang bin ich einmal beides gefahren, also Slopestyle und Halfpipe, bis an die Olympischen Spiele in Sochi. Und dann nachher gemerkt, es ist zu viel, um beides zu machen. Ich würde nicht irgendwie mich zufrieden geben mit einfach irgendwie Top 10 Platzierungen, weil es braucht so viel Aufwand, um für beides zu trainieren, dass es irgendwie fast nicht möglich war, um so ein Top-Niveau zu erreichen. Und habe nachher eigentlich meine Chancen besser gesehen, den Halfpipe. Und hat mir sowieso schon immer Spass gemacht, mich darum für den Halfpipe entschieden.
1: Man merkt schon, du bist ja eben so ein ruhiger, ein coole, eher ein bisschen gelassen dunkel sein, oder eben auch nicht unbedingt so der als der bekannt, der so ein bisschen ellbögelt, der mega der Konkurrenztyp irgendwie so ein bisschen ist oder so. Du nimmst es einfach so ein bisschen, wie es kommt, blöd gesagt.
0: Ja, ich glaube, es sieht gegen aussen halt mega so aus. Aber es ist so, dass ich glaube, wenn man jetzt vergleicht mit anderen Sportlern, oder auch mit anderen Halfpipe-Fahrern, dann ist so, ich orientiere mich, glaube ich, viel weniger einfach an der Konkurrenz. Und so das Ehrgeizige, eben wo viele halt Leute so ein bisschen gegen aussen zeigen, weil sie besser sein wie die anderen, habe ich eher so gegen mich selber. Es ist eher so, dass ich will gewisse Sachen von mir. Und ich würde mich auch selber eigentlich auf dem höchsten Niveau sehen, Sachen machen. Und dann würde ich eigentlich wie stolz können sein auf mir selber mit den Sachen, die ich mache. Und irgendwie hat sich das jetzt eben, habe ich wie Jahr für Jahr fast mehr können ein bisschen auf diese Karte setzen, dass ich mich so ein bisschen mehr auf mich selber konzentriere, auch mehr eben an eigenen Stärken arbeite, wie irgendwelche Sachen probieren, die andere schon gemacht haben oder wo andere schon gut sind. Und das hat sich jetzt schlussendlich einfach mega ausgezahlt. Und ja, ich weiss nicht, ob es gesünder ist als Person selber. Ich würde sagen, ich habe weniger den Drang, eben wie andere Leute, einfach zu mir immer irgendwie vergleichen. Aber schlussendlich verlange ich halt wirklich so das Höchste von mir selber. Und ich bin nicht viel zufrieden von mir selber. Es ist auch so, dass ich den Run von der Olympischen Spiele, wenn ich den schaue, es ist nicht nur, ich kann nicht nur positive Gefühle haben, wenn ich den schaue, sondern es hat so gewisse Sachen gegeben im ersten Teil vom Run, die mich so ein bisschen nerven.
1: Zum Beispiel?
0: Es ist vielfach so, als ich gemerkt habe, dass ich nicht ganz rumkomme, habe ich mit der einen Hand gegrabt, also das Board gehabt, und mit der anderen habe ich immer irgendwie probiert, mich klein zu machen. Es sieht so ein bisschen päckchenmässig aus. Und das hasse ich, wenn ich das selber von mir sehe. Und das beißt mich so ein bisschen. Und das ist so ein bisschen meine Angangsweise.
1: Ein sehr selbstkritischer, vielleicht eben, ja. Also aber auch ein perfektionistischer.
0: Ja.
1: Und nebenbei machst du ja noch ein Studium. Also es ist ja ja, bei dir muss eben voll dabei, setzt dich an die Zeit und irgendwie, wieso auch noch das Studium nebenbei? Also du studierst noch Wirtschaft, was jetzt dann nicht gerade, ja, ist auch wieder kopflastig für das, was du sonst schon in dem Sinn mental mega muss parat sein.
0: Ja, es war so gewesen, dass ich nach dem Sportgymnasium habe ich 4 Jahre nichts gemacht, schulisch. Also wirklich einfach nur 100% gesnowboardet. Und irgendwie hat mich so ein bisschen, es hat mir so ein bisschen etwas gefehlt. Einfach so, weil man hat viel Zeit im Sommer als Snowboarder. Man hat die Möglichkeit, um gewisse Sachen zu machen. Und irgendwie habe ich einfach so ein bisschen, einfach nochmal etwas gebraucht. Also es ist definitiv nicht so, dass mich Studieren glücklich macht. Es ist nicht so, dass ich muss so in die Bücher reinschauen und dann geht es mir besser. Also definitiv nicht. Aber irgendwie, ich weiss auch, ich wäre mega schlecht, glaube ich, wenn ich jetzt nichts gemacht hätte, bis jetzt die Schule ist nach der Matura, dann hätte ich jetzt recht Angst um so ein bisschen meine Zukunft, oder? Weil man weiss, ich glaube, man weiss nie, wie lange das eine Sportlerkarriere wirklich geht. Und es hilft mir einfach mega, um so ein bisschen wissen, dass ich so ein bisschen ein zweites Standbein habe, einfach, wo mich so ein bisschen versichert für meine Zukunft. Und ich nehme schon an, also, dass es auch so ein bisschen Druck wegnimmt, wahrscheinlich vom Snowboarden. Weil ich weiss, falls alles wäre in Brüche und ich müsste aufhören Snowboarden, dann könnte ich eigentlich dort einfach weiterziehen und wäre froh, dass ich das jetzt bis jetzt so weit gemacht habe. Ich bin mega froh, dass ich das angefangen habe und es funktioniert auch gut. Es ist wirklich mega ein Stress mit Organisieren. Es ist wirklich so ein ganzes Organisieren von Terminen und halt jetzt mit der ganzen Familienplan ist definitiv nicht einfacher geworden.
1: Ein riesen Organisationsding, das du wahrscheinlich musst haben. Aber was wäre denn der Plan? Also musst du dir schon irgendwie etwas vorstellen, was dann könnte sein nach dem Snowboarden, eben irgendwann die Wirtschaft studierst?
0: Also einen genauen Plan habe ich definitiv nicht. Das habe ich definitiv nicht. Ich weiss, es gibt momentan zu viele Sachen, die man würde sehen. Es könnte richtig Athletenmanagement gehen, es könnte richtig in einer Sportorganisation sein, es könnte aber auch völlig etwas anderes sein, außerhalb vom Sport. Das werde ich dann noch sehen.
1: Und, also, es klingt jetzt sehr klischeemässig, aber auf mich wirkst du jetzt auch nicht wie so der klassische Wirtschaftler so per se, oder? Weil du malst ja, glaube ich, gern und bist sonst noch so, also hast sehr gerne Musik etc. und so, also auch ein Kreativer eigentlich. Was man auch jetzt noch ein bisschen weit hergeholt, auch so in deinen Sprüngen und so ja mal gesehen, neben wie du Snowboardest etc. Also du bist nicht so der Wirtschaftler.
0: Ja, ja. Nein, klar. Es ist so, also es ist ein Fernstudium, das ich mache. Und es hätte noch nicht endlos grosse Auswahl gegeben, was man alles machen kann. Und eben gleichzeitig habe ich auch noch nicht richtig gewusst, in welche Richtung dass ich will gehen. Und darum habe ich gewusst, ja, Wirtschaft ist ein super Grundstudium sozusagen. Ob ich schlussendlich nachher für irgendeinen Sportbrand irgendwie wird im Marketing arbeiten, zum Produkt verkaufen oder eben nachher Athletenmanagement und so weiter. Das hat schlussendlich alles mit Wirtschaft zu tun. Ich sehe mich, ich werde sehr wahrscheinlich nicht irgendwie im Finanzsektor arbeiten oder sehe mich selber auch nicht. Aber schlussendlich sind die Gründe, wieso ich mich für das entschieden habe.
1: So ein bisschen gegensätzlich, sage ich jetzt mal, sind ja du und deine Frau so ein bisschen sehr unterschiedliche gewisse Sachen, so wie ich auch gelesen habe, mitbekommen habe. Und ihr habt eine relativ herzige Kennenlern-Liebesgeschichte. Sehr romantisch und sie ist extrem auch schnell gegangen, glaube ich, oder so. Ihr habt da, ja, erzähl mal ein bisschen. Wie habt ihr euch kennengelernt? Im Ausgang, oder?
0: Genau. Es war so, wir haben uns vorher eigentlich angefangen hat, dass wir uns angefangen haben, auf Instagram zu folgen. Und dort, aber nicht wirklich, also niemand hat dort irgendetwas probiert. Wir haben gewusst, wir wohnen beide in Zürich. Und nachher haben wir uns irgendwann zufällig in Zürich im Ausgang getroffen, glaube ich, etwa um 4 Uhr am Morgen. Und wir haben beide, wir sind beide gut drauf gewesen. Und es ist nur sehr schnell, also ist zumindest im Gonzo, also in der Disco oder ja.
1: An der Langstrasse, ja, genau, so klassischer Zürich-Ausgang, ja,
0: genau,
1: eigentlich.
0: Genau, dort uns getroffen. Und nachher haben wir uns irgendwie von weitem gesehen und ich dachte so, hä, ist das sie? Und dann sind wir genau gleich, haben wir uns so auf uns gezeigt. So. Und nachher sind wir schnell zueinander, haben nur schnell geredet, weil wir glaub, beide, also ich habe wirklich so ein bisschen Schiss, so ist jetzt vielleicht nicht der beste Moment, um jetzt miteinander zu reden. Und sie, genau gleich, hat sich nachher ausgestellt. Und nachher haben wir nachher die nächsten Tage, weil wir gewusst haben, wo einander zu finden, haben wir miteinander angefangen zu schreiben und dann haben wir uns eine Woche darauf nachher das erste Mal getroffen. Und nachher ist dann alles schnell gegangen.
1: Und jetzt eben kommt die Tochter. Eigentlich das perfekte Timing nach dieser grandiosen Saison. Kaum ist sie fertig, kommt das Baby. Ist das extra so perfekt auch eingeplant, wie du vieles anderes auch so ein bisschen organisierst?
0: Ja, also es ist fast lächerlich, wie perfekt eigentlich das Timing ist, wenn man es so anschaut. Es ist so, dass wir eigentlich so ein alles angeschaut haben und auch wir haben also sicher darauf geschaut, dass nicht gerade Sachen könnten passieren gleichzeitig. Dass nachher alles so schnell funktioniert, sind wir selber überrascht gewesen. Aber jetzt schlussendlich ist es so ein perfektes Timing für alles. Ich werde nachher, eben jetzt auch nach der Olympiasaison, habe ich das Gefühl, kann ich mir mehr Zeit nehmen, wie jetzt vor einem Jahr, wo ich so, sage ich jetzt mal, recht verbissen mit dem Kopf an der Olympiade umstudieren war. Und jetzt, was funktioniert hat, freue mich richtig jetzt auf den Frühling, dass ich viel Zeit habe für das Ganze.
1: Sehr, sehr schön. Ende April sollte es dann soweit sein. Und ich würde sagen, 28. April ist ein gutes Datum. Nein, ich wünsche euch natürlich alles, alles Gute. Und die Zeit hier im Top 3 ist leider schon rum. Danke dir vielmals, Jan Schirr.
0: Danke, bist
1: danke. Top 3 gewesen. Und jetzt gibt es nächste Woche wieder mit dem Stefano Bollmann. Ciao zusammen, schön, dass ihr mit dabei gewesen und wir freuen uns, wenn ihr auch nächste Woche dabei seid. Macht's gut.
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3: Das ist eine neue Folge Top hoch 3. Schön sind ihr mit dabei und schön ist sie da, sie gehört zu den bekanntesten Schweizer Fernsehköchinnen. Und ihre Kochkünste sind so bekannt, fast bekannter sind eigentlich ihre Haare, muss man sagen, als ihre Kochkünste. Immer schön farbig unterwegs. Meta Hildebrand, herzlich willkommen im Top 3. Schön bist du da. Du hast gerade gestern extra deine Haare nachgefärbt, um da vorbeikommen.
4: Ja, das gehört ein bisschen dazu. Also, man muss natürlich schon wissen, bei diesen komischen Haarfarben ist so, die blassen relativ schnell aus. Und, also auch ich sehe natürlich gerne jeden Tag ein bisschen gleich aus.
3: Und dieses SMS ist noch witzig, muss ich da gestylt kommen? Ich finde so, hey, Mate, das ist immer gestylt, oder?
4: Also, ja, mal ein bisschen mehr, mal ein bisschen weniger. Nein, ja. An manchen Orten wird man ja dann abgeschminkt und neu geschminkt. Also, dann kann ich mir die Zeit am Morgen sparen. Darum habe ich gefunden, ich frage.
3: Ja, finde ich super. Also wegen mir hättest du nicht müssen, aber schön hast du es gemacht. Wenn ich sage, du sagst, du bekannteste die Schweizer TV-Köchin, dann tue ich dir mit dem eigentlich nicht so recht, weil du bist eine Star-Köchin. Du hast dich auch bekannt gemacht mit deinem Essen und mit dem Kochen überhaupt. Was bedeutet dir das Kochen?
4: Also ich muss zuerst dazu sagen, also der Status selber von diesen Wörtern bedeutet mir eben gar nichts. Also ich habe eigentlich den Job immer gelernt wegen der Gäste. Und vor allem das Kochen und das Kulinarische und die vielen Sensoriken und Aromen im Maul rein. Und der Beruf ist einfach extrem befriedigend. Und das Schöne ist eben auch immer wieder, wenn du jemanden neu kannst überraschen. Darum, ob Star hin oder her und eben kein Punkt und nichts spielt gar keine Rolle. Ich glaube, viel entscheidender ist in dieser Branche effektiv die Leidenschaft.
3: Die Passion, was passiert mit dir, wenn du am Herd stehst oder wenn du am Rüsten bist? Was geht in deinem Kopf ab, wenn du das kannst machen?
4: Also bei mir ist eigentlich in der Regel so, dass vorher schon etwas abgeht, bevor ich in der Küche stehe. Also da kommen eigentlich so ein bisschen die Ideen und der Drang, etwas auszuprobieren. Und dann, manchmal passiert es, dass ich am Morgen aufstehe und den Drang habe, etwas einzukaufen, weil ich etwas ausprobieren muss, weil ich das jetzt gerade geträumt habe. Und wenn ich dann in die Küche komme, also ich fühle mich halt einfach unheimlich wohl, ich fühle mich frei, ich bin dort irgendwie daheim, ich kreativ austoben. Und ich glaube, das ist so ein bisschen das, was mich auch über all die Jahre eigentlich ja schaffen lassen hat und leisten lassen hat, weil ich einfach immer wieder den Ruhepol Leidenschaft gefunden habe.
3: Ja, du hast vorhin gesagt, oder die Passion ist wichtig als Koch, als Köchin. Das kreative Schaffen können, ist es auch ein bisschen Abschalten und den Rest von deinem Leben rundherum einfach können vergessen.
4: Nein, ich glaube, das ist es nicht. Also ich glaube, es ist mehr wie der Atem und der Puls, der zum Mensch gehört. Also für mich ist es wie so ein bisschen Energiepol. Also das ist auch jetzt noch so. Also wenn ich in der Küche reinstehe, ob das jetzt zuhause ist oder in meinem Kochstudio, es ist einfach in dem Moment, wo ich etwas koche, passiert etwas mit mir. Und das kann ich irgendwie nicht anders kompensieren. Und das Gefühl hilft mir, jeden Tag zu leisten, lang zu arbeiten, neue Ideen zu produzieren und natürlich gleichzeitig den Drang, das den Leuten auch zu zeigen.
3: Wenn du müsstest deinen Stil, deinen Kochstil beschreiben, oder? Man weiss, es gibt ja viele Köche, die man kennt, die sagen, ja, der steht für das, die steht für das. Für was steht deine Küche?
4: Ja, ich habe mich im Fall nie so können, polarisierend auf eine Seite stellen. Das habe ich gar nie können. Also, ich habe eigentlich, klassische Küche gelernt. Also, der Ursprung von meiner ganzen Kocherei ist eigentlich Französisch und Italienisch. Ich bin dann, Küchenchef gewesen in einem spanischen Restaurant, worauf aber die mediterranen Einflüsse immer stärker geworden sind. Und ich glaube, wenn ich jetzt ganz kurz müsste beschreiben, was ganz typische Wiedererkennungswert ist an meinen Gerichten, dann immer, dass gewisse Sachen nicht zusammenpassen und dass sie unheimlich bunt sind.
3: Wie muss man sich das vorstellen? Was passt denn nicht zusammen?
4: Also so einfach gesagt, mache ich zum Beispiel gerne ein Erdbeerrisotto mit Wasabi-Erdnuss-Crunch und ein bisschen Rucola und dazu ein bisschen Mozzarella. Da macht jetzt die einen schon Erdbeerrisotto. Echt, muss das sein, aber ist im Fall mega fein.
3: Und in noch in Kombination mit Spargeln. Finde ich der Hammer.
4: Ja, das wäre jetzt aber schon wieder ein bisschen klassisch. Das würde ich jetzt natürlich nicht machen, weil das machen andere schon. Also ich würde eher noch ein bisschen schräger kombinieren. Also ich finde zum Beispiel auch Spargel extrem spannend im Dessert. Also so ein schönes Spargelglasse mit einer süßen Hollandaise. Das wäre dann mehr mein Kochstil. Also ich versuche eigentlich immer zu überraschen mit normalen Zutaten und die einfach entfremden in einer Form, worauf aber die Leute machen, hey, spinnt die ein bisschen? Das könnte doch, wenn ich eigentlich in der Vorspeise sein. Nein, Meta braucht Spargeln im Dessert.
3: Ja, ich hätte jetzt auch gesagt, hey, spinnt die ein bisschen? Ja, das kann ich mir jetzt wiederum nicht vorstellen.
4: Für mich, du musst es eben probieren.
3: Ja, man muss es probieren, ja, das ist so. Aber das ist auch bei vielem im Leben und in der Küche sowieso. Du hast bis vor ein paar Monaten ja noch ein eigenes Restaurant gehabt. Mhm. Hast das, ich kann sagen, es war dein Lebenswerk gewesen. Du hast das 8 Jahre lang geführt, hast es jetzt geschlossen.
4: Also ich hatte davor noch ein anderes gehabt
3: und genau,
4: noch einiges mehr gemacht dazu, aber ja, reduziert auf 8 Jahre.
3: Genau. Und jetzt hast du mit dem aufgehört. Warum hast du den Cut gemacht? Warum hast du gefunden, das will ich jetzt nicht mehr?
4: Ja, ich glaube, wenn man mich ein bisschen besser kennt, dann weiss man, dass ich nicht gerne jeden Tag das Gleiche mache. Und dank dem, dass ich natürlich die Möglichkeit habe, Messeauftritte, Fernsehjobs und gleichzeitig so Referate zu halten und Restaurant, bin ich immer mega glücklich gewesen. Je schwieriger das es natürlich geworden ist im Restaurant, also einerseits mit Personal, je komplizierter das Gäste geworden sind, je mehr habe ich mich gesehen nach Abwechslung und nach Ausbrechen und nach Abenteuer und eben Möglichkeiten, neue Rezepturen zu entwickeln. Und da habe ich einfach relativ schnell feststellen, dass auf diesem Weg, also auf diesem Weg von Wünschen, natürlich auch noch andere Wünsche auf dieser Liste sind, wie das Privatleben, eben mal an einen Geburtstag zu gehen. Also die ganz simplen Sachen, die eigentlich jeder Mensch macht, die ich in dem Sinne nicht gekannt habe. Und darum habe ich wie gewusst, ich muss irgendwie nächstens etwas ändern in meinem Leben. Es ist jetzt ein bisschen schneller passiert, als gedacht. Aber ja, manchmal muss man sich auch fragen, auf was man wartet.
3: Das ist ein Phänomen, das es während der Pandemie auch bei ganz vielen Menschen gibt. Einfach Zeit, vielleicht nochmal sich selber zu reflektieren, mal reingehen, mal schauen, was fehlt mir eigentlich, mache ich das richtige im Moment und so. Ja. Ist das bei dir ein Resultat von Corona, wo du sagst, schau, die Zeit hat mir gezeigt, ich brauche einen Wechsel?
4: Also ich habe ja ein neues Kochstudio in der Viaduktbögen und ich habe den Mietvertrag vor dem Lockdown unterschrieben. Also dementsprechend ist eigentlich schon vorher geplant gewesen, vor Corona, dass ich irgendwann aufhören oder sprich zweigleisig fahre. Mein Traum wäre natürlich gewesen, zu sagen, ich habe ein Restaurant und gleichzeitig mein Kochstudio und kann dort Videos machen, kreativ sein, zugleich. Und ja, mit Corona, wo ich dann eigentlich wieder habe müssen fix im Restaurant arbeiten, mit Personalproblemen, weniger Sitzplätze, ja, ist dann eigentlich so, dass ich in das Kochstudio da gestanden und ich habe mich wie gesehen, Leute dort rein mehr Zeit zu verbringen. Für das habe ich sie auch gebaut. Und das hat ja schließlich auch Geld gekostet. Und ich habe eigentlich alles, was ich restlich noch gehabt habe, dann dort reingesteckt und habe gemerkt, hey, irgendwie, ich will jetzt einfach mehr dorthin. Und wie das so unheimlich schwierig war, ist, gerade eben mit Zeiteinteilungen, Gäste, die mich natürlich sehen wollen. Ich will aber gleichzeitig auch ins Studio, ist der Spagat irgendwann sehr gross geworden. Und nebendran habe ich ja auch, frech gesagt, die grosse Liebe gefunden. Vor fast 2 Jahren und bin unheimlich glücklich mit dem Mann und habe immer sagen, hey, Scheiße, wie willst du die 3 Sachen unter einen Hut bringen? Und habe mich darum gegen 1 entscheiden müssen. Und frech gesagt, ist das natürlich das, was ein verpflichtender Job war. Also immer, jeden Tag. Und jetzt habe ich natürlich schön, dass ich sagen kann, bei anderen im Restaurant aushelfen. Ich kann ein bisschen Bauma-Restaurant-Tester spielen, bei anderen, die Hilfe brauchen. Gleichzeitig kann ich in meinem Kochstudio kochen. Und ja, ich kann auch einfach am Samstagabend mal Fernsehen schauen, was ich nicht gekannt habe. Und ich muss also auch sagen, mein erster Samstagabend war im Fall mega enttäuschend. Ich habe mir das aus meiner Jugend so schön vorgestellt, dass am Samstagabend doch die mega geilen Filme laufen. Ah nein, ist aber ja. Glaube ich nicht mehr so. Ja, das habe ich irgendwie ein bisschen verpasst.
3: Falscher Sender oder falscher Streamingdienst?
4: Wobei, ja, eben, Streamingdienst, sorry. Ja, da fängt es ja schon an, oder?
3: Laut der Statistik von Netflix selber braucht es, glaube ich, 18 Minuten, bis man sich für einen Film entschieden hat.
4: Ja, das glaube ich dir sofort.
3: 18 Minuten, das ist... Ja.
4: Also die Probleme habe ich ja früher gar nicht gehabt. Da bist du heimgekommen und hast den Fernseher nur noch eingestellt und dann hat er nebenan noch ein bisschen Tralala gemacht und ja, geschaut genau. Hast du es eh nicht, weil du bist tot müde gewesen. Und ja, ich muss also schon sagen, also auch ich bin ein bisschen überfordert gewesen mit Netflix. Also so viel Auswahl, seit wann habe ich Zeit, um mir etwas auszusuchen?
3: Hat sich das ein bisschen verbessert? Hast du so ein bisschen Ding gefunden?
4: Ja, oder? Also ganz ehrlich, ich bin einfach kein klassisches Streaming-Kind. Also ich bin auch jemand, der gerne einen DVD kauft. Ich unterstütze aber auch gerne Künstler. Und darum habe ich so ein bisschen Mühe mit dem, ich zahle im Monat irgendwie 20 Stutz und kann mich einfach überall bedienen. Ich frage mich dann immer, wie kurz kommen die Künstler?
3: Nochmal schnell zurück zum Restaurant. Mhm. Das ist jetzt schon ein paar Monate her, vermisst es ein bisschen. Wirkt jetzt zwar nicht so, aber wir vielleicht gleich in deinem Inneren.
4: Also ich muss selber sagen, ich bin extrem überrascht, dass ich das so aussprechen kann. Es gibt Sachen, die vermisse ich. Also ich vermisse ganz besonders alle meine Lieblingsgäste. Also einfach die Gespräche und der Austausch. Aber nein, den Alltag vermisse ich nicht. Also es ist eigentlich recht krass, wenn ich mir überlege jetzt, dass ich habe recht viel Arbeit und ich habe mega spannende Jobs und mega tolle Projekte. Und ich frage mich ein bisschen, wie ich das vorher gleichzeitig geschafft habe, beides zusammen. Also, ja, ich weiss nicht, wie ich das irgendwie meine Maschinen angebrettert habe. Und jetzt mit dem Spagat ein bisschen Privatleben und gleichzeitig noch im Fernsehen und ein bisschen Messen und Veranstaltungen. Ja, also ich bin also ausgefüllt. Also, es reicht.
3: Langweilig wird es dir ja nicht. Das gehört man dir ja an. Ich will mal noch schnell, bevor wir das noch weiter vertiefen, noch 3, 4, 5 Schritte zurück machen, deine Vergangenheit. Ja, weil mich nimmt wunder, wenn jemand Köchin wird und mit so einer Passion und so erfolgreich ist, irgendwo hat das ja mal angefangen. Mhm. Was war der Schlüsselmoment gewesen? Wer hat dich inspiriert?
4: Also ich glaube, der Schlüsselmoment war effektiv die Schnupperlehre gewesen. Also wir Schweizer gehen ja wirklich, wenn wir den Berufswahl haben in der Schule, in Schnupperlehre. Und ich habe 3 Schnupperlehre gemacht, also Floristin, Maurer und Koch. Und eigentlich wollte ich ja Stromer werden, weil mein Vater ja Stromerbude hat. Das hat mir einfach das Algebra nicht gelenkt. Also nach 3 Jahren ist immer noch Besuch drin gestanden. Das lenkt nicht. Und als ich dann die Berufe angeschaut habe, also Maurer hat mir nicht gefallen, Floristin auch nicht. Und dann bin ich in der Küche. Und es tönt im Fall mega banal, aber ich bin nach 10 Minuten gelobt worden, weil ich den Nüsslisalat so toll gewaschen habe. Und ich habe gefunden, wow, hure krass, da kriegst du nach 10 Minuten Kompliment. Und ich weiss auch noch, dass dann der Küchenchef gekommen ist. Und der ist für mich, wow, in seinem grossen Anzug mit seinem weissen Hut. Und wow, der war so mächtig gewesen. Und dann hat er gesagt, machen wir Schokimus. Und ich habe gefunden, ja klar, machen wir doch, oder? Hey, und nachdem wir Schokimus fertig hatten, sagt er zu mir, und jetzt machen wir nochmal Schokimus. Und ich, okay. Und er sagt, ja, weißt du, das mal ohne Ei. Und ich, wow, krass, man kann Schokimus in 2 verschiedene Varianten herstellen. Also für mich ist dort irgendwie, ich weiss auch, eine kulinarische Welt aufgegangen. Und vor allem habe ich mir bis 7 Tage an nie überlegt, dass man eben Schokimus mit Ei und ohne Ei machen kann. Also, und plötzlich sind die Kulinarikwelten offen gestanden. Und eben das Schöne an diesem Beruf ist eigentlich wirklich, dass du, ja, frech gesagt, fishing for compliments. Also du kannst eigentlich ständig irgendetwas probieren und du hast eine Emotion dabei und wenn du etwas gut machst, wirst du auch gelobt.
3: Aber, wenn ich das so sagen darf, es ist ein Knochenjob. Und ich bin schon in grossen Küchen gestanden, in 5-Sterne-Küchen. Dort Ja. Der Ton, der, boah, das muss man dann also aushalten. Und, ja. Und du bist eine taffe Frau.
4: Jetzt.
3: Ist das jetzt. Einfach damals, hat dich deine Kochlehre zu dieser taffen Frau gemacht?
4: Ja, also ich bin in der Kochlehre also sicher noch nicht so taff gewesen. Also ich bin wissenshungrig bin ich gewesen und ja, also im Grossen und Teil eigentlich recht zuverlässig für so ein junges Ding. Aber also ich hatte auch meine Flick-App und bin mal zu spät gekommen oder bin in den Ausgang und habe am nächsten Tag dann müssen unten durch. Ich glaube, meine Lehrzeit ist eigentlich, was das anbelangt, sonst recht schön und gut gewesen. Also ich habe auch mal müssen länger arbeiten. Immer dann, wenn du mit deinen Freunden abgemacht hast, hat der Chef gefunden, du kannst jetzt noch eine extra Schicht einlegen. Eben, um dir das beibringen, dass du nicht mehr abmachst nach dem Arbeiten. Und ja, ich meine, es ist nachher in der grossen Welt, nachdem du nicht mehr der Schützling-Lehrling bist, ja, wird es dann schon recht hart. Also ich habe ein paar schwierige Momente in meinem Leben erlebt. Also frech gesagt auch über sexuelle Belästigung und dann übrigens von einer Frau. Also von einer Frau zu einer Frau. Und das hat mir wie niemand geglaubt. Und ja, wie oft bin ich in einem Kühlschrank eingeschlossen worden und wie oft hat man dafür gesorgt, dass der Lift schon abgefahren ist, wenn ich auch noch komme mit meinen Lebensmitteln, damit ich muss laufen. Also man wird in dieser Branche tougher, härter und das muss man auch. Also man muss lernen, kämpfen. Aber ganz ehrlich, also das, was viele noch das Gefühl haben, man wird geschlagen und die Pfannen fliegen rum, also das ist im Fall auch bei mir nicht mehr gewesen. Es ist einfach, der Ton ist sehr rau.
3: Und ist das dann auch so ein bisschen aus dem aus das Ding entstanden, ich will dann selber Chefin werden, dann kann ich einen anderen Ton in die Küche bringen? Oder hat es einen anderen Grund gegeben, warum du gesagt hast, hey, ich will selbstständig werden?
4: Nein, ich glaube, es hat eigentlich nicht mit dem zu tun gehabt, sondern schlichtweg. Also meine Schwester ist ja so ein bisschen mein grosses Vorbild und ist immer für mich da gewesen. Und sie hat mir irgendwann mal mit 18 gesagt, hey, schreib mal eine Liste mit Sachen, die du einfach mal erleben willst. Also so eine Wunschliste. Und dort sind ganz einfache Sachen drauf gestanden. Also über, ich will gerne mal Kochlehrer, ich will gerne mal auf einer Bühne an einer Messe kochen, ein paar blöde Louboutin-Schüli. Also halt einfach irgendwelche Kram ist auf dieser Liste gestanden. Und ich bin dann dank dieser Liste bin ich wie so ein bisschen entspannt gewesen, weil ich gewusst habe, ah, okay, es ist, tut immer gut, wenn man Sachen mal aufschreibt. Und noch viel besser ist es, wenn du sie abhökeln kannst. Und so ist eigentlich das eine zum nächsten gekommen. Und ganz ehrlich, die Jahre sind mega schnell an mir vorbeigezogen. Also ich bin von einem Tag auf den anderen, bin ich 24 gewesen. Und ja, ich weiss auch nicht, wo die Zeit da ist. Ich habe einfach nur gebügelt und gebügelt und gebügelt. Und das hat auch Spass gemacht. Und mit 24 bin ich dann wirklich durch Vitamin B eigentlich an die Fernsehjobs angekommen. Oder sprich, man hat mich gefragt, ob ich Lust habe, das zu machen. Ich habe gefunden, kann ich doch nicht. Und jetzt gehen wir zurück zu dieser Liste mit 18. Dort ist das draufgestanden, mal in einer Fernsehshow dabei zu sein. Aber nicht regelmässig. Es wäre eigentlich so, check, einmal dabei sein, wäre geil gewesen. Und aus dem ist dann eigentlich immer mehr geworden. Also, ja, es ist alles möglich mit diesem Beruf, aber man braucht halt einfach wirklich ein bisschen Biss, ein bisschen Passion, das ist ganz wichtig, weil wenn du bist wie jeder, dann braucht es dich nicht.
3: Ich kann viele sagen, also viele fragen, wie wird man eigentlich Fernsehköchin per Zufall?
4: Also bitte bewirb dich einfach nicht. Also es gibt nichts Schlimmeres für mich als die ganzen Dossiers, die in den letzten paar Jahren gekommen sind, wo der Titel ist, hiermit bewerbe ich mich um die freie Stelle als Fernsehkoch. Also ich habe ein Restaurant gehabt. Ich habe keinen Koch gesucht für ins Fernsehen. Aber die Leute haben sich dann, weil das halt immer mehr geworden ist mit diesen Fernsehkochsendungen, haben die Köche plötzlich das Gefühl gehabt, jeder kann einfach ins Fernsehen. Und das ist schon nicht so. Also man muss, also einerseits muss man seine Materie lieben und können. Gleichzeitig sollte man ein bisschen Deutsch können. Also man sollte ein bisschen reden. Das Nächste ist, man sollte vielleicht nicht aussehen wie von letzter Woche ungetauscht und ungepflegt, sondern halt auch ein bisschen am Optischen arbeiten. Und das Nächste ist dann noch, ja, mögen die Leute dich oder nicht. Und ich glaube, ich habe dort in dieser Zeit ihnen einfach den richtigen Punkt verwünscht, um als Pumuckel auf die Matte zu kommen. Also ich hatte ja blonde, lange Haare, als ich angefangen habe und das hat niemand interessiert. Und meine Schwester, die eine Agentur hat, die Antwort, hat natürlich automatisch gewusst, wie man ein Product Design macht. Hat mir dann dort mal die Haare abgeschnitten. Das war für mich einer meiner schlimmsten Tage ever. Aber gleichzeitig ist es eigentlich der Tag, wo ich gesehen werde. Also, weil nur gut sein in etwas lenkt einfach nicht. Es gibt ganz, ganz viele, die richtig gut sind in ihrem Job. Aber wenn du nicht kannst reden, nicht ein eigenes USP hast, wenn du nicht einen eigenen Stil hast, und ja, ganz ehrlich, halt auch ein bisschen Netzwerk, dann kommst du halt einfach ins Fernsehen. Also, es ist einer von einer Million schafft es dorthin.
3: Der Tim Melzer mit seinen Kochsendungen, die er alle hat, steht ja oft auch in der Kritik, weil es heisst, er steht nur noch im Fernsehen und nicht mehr am Herd, in ja, seinem eigenen so, Restaurant. Ja. das ist so ein Weg, oder? Weil ins Fernsehen kommt man ja nur, wenn man Koch ist. Also als Fernsehkoch kommt man nur ins Fernsehen, wenn man Koch ist und gut ist.
4: Ja.
3: Und also gewisse Bekanntheitsgrad in Sachen Restaurant oder so schon hat. Und dann muss man irgendwann den Spagat machen.
4: Also, das muss eben nicht unbedingt sein. Also es gibt im Fall auch mega viele Fernsehköche, die gar nie ein Restaurant hatten oder gar nie irgendwo Küchenchef geworden sind. Die haben dafür aber ein anderes Talent, dass sie mega gute Warenkunde sind oder verdammt gut aussehen und halt so ihren Weg gemacht haben. Oder halt auch wieder durch Netzwerk. Also nicht jeder hat ein Restaurant gehabt.
3: Und einen gewissen Unterhaltungswert muss man ja auch noch haben.
4: Ja, das kommt auch noch dazu. Den mit dem Unterhaltungswert finde ich aber allerdings ein bisschen schwierig. Also weil, ja, man hat irgendwie, also jetzt gerade mit dem Tim Meltzer, man muss schon sagen, also ich meine, ich habe Kitchen Impossible gefeiert und du bist so out of order in dieser Situation. Hey, aber was wir da alles rumgeflucht haben, also ich weiss nicht, ob das wirklich muss ausgestrahlt werden. Und in gewissen
3: aber bekommt ja mittlerweile Tafel vorne, oder? Das haben sie am Anfang ja nie gehabt. Aber jetzt steht am Anfang wirklich auf dieser Tafel für das Gefluche, denken sie sich schon im Voraus entschuldigen.
4: Ja, eben, aber ist ja auch schlimm, oder? Also ich glaube, ja, also gerade in dieser Fernsehsendung ist es so, dass du sehr an deine Grenzen kommst, weil du einfach extrem out of the box musst denken. Und ja, ich meine, sie legen dir extra Steine weg. Also um das geht es ja, es ist ein Fernsehformat. Aber ich finde dann irgendwann so, nach dem 10. Mal fick Scheiße ist dann auch gut. Also irgendwo ein bisschen Kontinenz bewahren.
3: Wie viel in so einer Sendung ist eigentlich echt? Also und wie viel, eben du hast gesagt, es wird dir ein bisschen Stein weggelegt. Also es wird schon auch damit gespielt und so, aber wie viel ist gescriptet, wie viel ist effektiv, wie es ist?
4: Es kommt da ganz darauf an, auf welche Fernsehformate du anspielst. Also ich sage es jetzt mal so, ich habe in der ersten Staffel Kitchen Impossible mitgemacht, das ist das Format sehr neu gewesen. Da hat man jetzt noch nicht können mega tricksen, weil man hat ja zuerst einmal selber müssen wissen, wie mache ich das. Also ich meine, das sind mega viele Drehtage, unheimlich viele Leute, die da involviert sind. Und dort ist die Chance eigentlich gleich null gewesen, irgendetwas zu faken. Weil, ja, sind ja alle noch so ein bisschen neu gewesen und alle mussten das Projekt erarbeiten. Mittlerweile habe ich manchmal auch ein bisschen das Gefühl, der Stein ist jetzt extra da gelegen. Oder die Zutat ist jetzt extra schwierig zu bekommen. Aber, ja, also in diesem Format bin ich jetzt wie nicht mehr drin. Und da muss ich wie sagen, ich kann das nicht zu 100% sagen. Aber dort, wo ich mitmache, ist eigentlich in der Regel wirklich alles echt, weil mir das mega wichtig ist.
3: Du hast anfangs von der Sendung gesagt, oder? Du hast dein Restaurant aufgegeben und damit du dich kannst neue Projekte widmen, dein Kochstudio, unter anderem auch die ganzen Fernsehauftritte, oder? Aus dem deutschen Raum hast du schon noch viele Anfragen. Wie sieht es aus mit Kochsendungen, Eignungsformat, vielleicht auch hier in der Schweiz?
4: Ah ja, also es ist genau so das Thema, ist ja schön, eben in der Schweiz reden wir über das. Ich muss ganz ehrlich sagen, also ich mag natürlich die Fernsehformate in Deutschland und ich habe mir dort auch eine Base mittlerweile gemacht und ich gehe unheimlich gerne dorthin. Aber es ist auch jetzt gerade für mich unheimlich entspannend, Schweizerdeutsch zu reden. Weil das ist meine Muttersprache und nicht Hochdeutsch. Und das Schlimme ist halt einfach, ich bin in Deutschland immer ein Ausländer und in der Schweiz...

0: berichten, was hier in Kuba passiert. Das sind zum Beispiel einige meiner Tätigkeiten.
1: Wir als Dreier-Team von der Top Media haben jetzt ja hier für 2 Wochen Kuba erleben. Wir sind mit dem Mark Kuster im Winterthur unterwegs gewesen, wo ja da das Hilfswerk Gamagito hat. Und haben ganz viele Eindrücke können sammeln. Und uns ist von vielen Seiten gesagt worden, es ist momentan so die prekärste Situation seit Jahrzehnten, unter anderem wegen der Corona-Pandemie. Sie haben es vorher auch schon angesprochen, aber es ist wirklich momentan schwierig in Kuba. Ich würde gerne mit Ihnen so ein bisschen die Eindrücke austauschen, wie Sie jetzt in den letzten ein bisschen mehr als 2 Jahren Kuba erlebt haben. Wie sehen Sie eben die Situation? Würden Sie Kuba aktuell beschreiben?
0: Gut, ich bin 3 Monate vor den Pandemien gekommen. So, ich habe leider nur während einigen Wochen Kuba erlebt, vor der Pandemie. Die Lage war schon angespannt wegen der Trump-Maßnahmen gegen Kuba. Dann kam die Pandemie. Kuba hat die Pandemie, ich glaube, im Vergleich international ziemlich gut gemanagt, was wirklich sehr beeindruckend ist, ist, dass Kuba ihre eigene Impfungen entwickeln
1: hat.
0: Haben. Das ist sicher sehr bemerkenswert. Aber die erste Welle war nicht so schlecht, aber die zweite schon. Also letzten Sommer, während 3 Monaten, waren die Spitäler wirklich überfordert. Aber das Schlimmste sind die wirtschaftlichen Konsequenzen. Kuba hat viel von Tourismus gelebt und das Tourismus wurde praktisch, ja, kamen keine Touristen mehr. Jetzt sehr, sehr langsam beginnt noch, aber es wird wirklich viel noch Zeit nehmen, bis das Tourismus zu den Zahlen vor der Pandemie kommt. Sie haben auch angefangen mit russischen Touristen. Sie waren praktisch die Hälfte der Touristen seit letzten November. Jetzt wegen des Krieges in Ukraine kommen keine russischen Touristen mehr. Also die Lage ist wirklich sehr, sehr prekär.
1: Wir haben ja schon, also oder zu mir ist es zumindest so gegangen, wirklich auch gewusst, in Kuba ist eine schwierige Situation, oder eben gerade auch, sie haben teilweise nicht viel Produkt oder mit Lebensmitteln ist es auch schwierig, aber es hat mich schon auch sehr überrascht, wie extrem das ist. Eben, es fehlt teilweise an Käse, an Milch, an Brot, je nachdem oder so. Also es ist schon wirklich eine grundlegende Sache, wo es den Leuten da fehlt, wo sie nicht können zahlen oder weil es zu teuer ist oder einfach weil es eben nicht rum ist. Oder? Es ist schon ja, komplett eine schwierige Situation.
0: Ja, das stimmt absolut. Die Probleme kommen auch vor der Krise, der Corona-Krise. Was wirklich fast unerklärlich ist, ist, dass Kuba 70% des Lebensmittels importieren muss. Also das ist auch das Resultat von schlechten Politiken in den letzten Jahrzehnten. Ein Beweis der Schwierigkeit ist auch, dass seit November jetzt viele, viele Kubaner die Insel verlassen wollen. Und die Zahl der Migranten hat wirklich enorm gestiegen und das macht mich ein bisschen traurig, dass die junge Generationen, auch junge Familien mit jungen Kindern keine Perspektiven sehen zurzeit und alle versuchen, das Land zu verlassen. Das ist kein gutes Zeichen. Ja.
1: Sie sind ja nicht jetzt durch Ihren Amtsantritt das erste Mal da gewesen. Sie haben vorher gesagt, Sie sind vor langer Zeit eigentlich schon mal in Kuba gewesen. Wie haben Sie das Land hier erlebt?
0: Sie meinen, wenn ich vergleiche
1: mit früher, wo Sie in den 90er Jahren, ja, glaube ich, das erste Mal da gewesen sind, oder?
0: Ja,

0: glaube, es gab mehr Hoffnungen damals. Das waren die ersten Jahre der Eröffnung des Tourismus und ich mag mich erinnern, Havanna war voll von Leuten und jetzt ist sicher die Stimmung nicht so schön wie damals, ja.
1: Wie leben Sie eigentlich da in Kuba? Wie würden Sie das?
0: Ich habe mit, wie alle Leute auch in der Schweiz, von der Corona gelitten. Hier, natürlich, es war auch schwierig, manchmal auch Produkte zu erhalten. Natürlich, ich muss auch ehrlich sein, die Ausländer und die Diplomaten am Ende leben sie immer einfacher als die Einwohner, aber es war manchmal auch für uns schwierig. Es gab praktisch keine Flüge mehr und das habe ich für das erste Mal erlebt, dass ich auch die Lebensmittel ein bisschen kontingentieren musste und so. Aber gut, ich möchte mich nicht wirklich vielleicht hier, was hilft, ist das Wetter und dass man auch sehr oft außerhalb sein kann. Und wenn ich an gewisse große Städte während der Pandemie, wo die Leute in ihren kleinen Wohnungen so fast im Gefängnis waren, das war nicht so schlimm hier. Aber ich habe natürlich auch viel verpasst in diesen zwei Jahren, weil Kuba war auch sehr berühmt wegen der die Kultur, die Musik und alle die Theater und so waren zu. Am Anfang man musste auch die Touristen helfen, zurück in die Schweiz zu fliegen. Es waren ziemlich schwierige Zeiten, ja.
1: Sie haben jetzt Kultur angesprochen. Sie sind ja auch sehr an Kultur interessiert. Sie haben gerne Musik, Theater etc., was eigentlich perfekt eben ist, wenn man da zu Kuba ist.
0: Ja, das stimmt. Was ich schätze hier in Kuba ist die Qualität der Leute. Also es gibt, ich würde sagen, im Durchschnitt sind die Leute sehr gut gebildet. Also Analphabetismus hier war sehr, sehr niedrig in Kuba. Und ich habe viele gute Künstler kennengelernt, Tänzer, Musiker. Ist natürlich Kuba auch in Sport und so ein Land, der viel mehr bietet als die Masse des Landes, der nur 11 Millionen Leute hat, oder? Also, ja, nein, bemerkenswert. Aber leider auch, und speziell in diesem Gebiet der Kultur und so, werden zurzeit möchten viele Leute auch das Land verlassen. Und das ist sehr schade.
1: Es hat sich aber auch, wie Sie vorhin mal noch kurz angesprochen haben, also, wo wir geschwätzt haben, die Schweizer Community relativ klein. Also, es gibt nicht viele Schweizer, die in Kuba leben.
0: Nein, und jetzt nach dem Covid noch weniger. Ich würde meinen, die meisten Schweizer hier sind hier wegen ihren Beziehungen. Also es gab und es gibt immer also Paaren, die entweder Kubanerinnen, die Schweizer geheiratet haben oder umgekehrt und die entschieden haben, in Kuba zu leben. Es gab auch einige Professionelle, die im Tourismus und so arbeiteten, aber jetzt diese sind leider weg und wir hoffen, dass wenn jetzt die Wirtschaft und das Tourismus wieder fängt, dass die zurückkommen, oder?
1: Und dazu sind Sie ja spannenderweise nicht nur von Kuba Botschafter, sondern auch noch von Jamaika. Die zwei Länder sind wie in dem Botschaftsjob kombiniert. Sie sind aber fix in dem Sinne in Havanna, also da stationiert. Wie funktioniert das überhaupt, dass die zwei Länder, wie machen Sie das?
0: Gut, es gibt viel mehr Länder als Schweizerische Botschaft und als Schweizerische Botschafter in der Welt. Es gibt 192 Länder Und das heißt, das sind viele Botschaften. Wir müssen uns nicht nur um das Land kümmern, wo wir residieren, sonst andere Länder. Und ich war am Anfang in Jamaika einmal. Dort leben auch 250 Leute. Wir haben dort ein Honorarkonsul. Und jetzt wegen Covid war ich nicht mehr dort, aber ich beabsichtige jetzt im Mai eine Reise zu machen. Es gibt Kollegen, die auch viel mehr Länder als zwei betreuen. Also, es ist einfach so, wir können nicht überall eine Botschaft haben.
1: Und wie ist es eigentlich dazu gekommen, dass Sie jetzt in diesen zwei Ländern sind, dass Sie das Amt da als Botschafter haben? Wie, haben Sie das können auswählen? Oder
0: ist das ist vorgegeben, welchem Kreis von Ländern eine Botschaft aber, betreut.
1: Also, ja, aber die zwei
0: ja, also seit jetzt, gut, ich bin seit 31, nein, sogar 32 Jahren im EDA tätig. Mhm. Am Anfang, es war nicht so strukturiert wie jetzt, aber jetzt, es gibt jedes Jahr einen Konkurs und jedes Jahr werden die Stelle veröffentlicht, die am darauffolgenden Jahr frei werden. Das ist für alle die Karrieren und alle die Stellen, also Botschafter oder junge Diplomaten oder Konsulariker oder Leute aus der Entwicklung und so. Also, und dann haben wir die Möglichkeit, nein, wir müssen uns bewerben für mindestens drei Posten und dann es gibt ein also eine Prozedur, also die Human Resources Verantwortlichen des Departements versuchen die Leute zu verteilen gemäß Wünsche, aber auch gemäß was das Departement braucht und manchmal man bekommt, was man will oder manchmal auch nicht. Und das ist einfach unser Beruf.
1: Welche drei haben Sie gewählt? Welche sind Sie
0: Ja, ich habe mich für ich glaube, die Vereinigten Arabischen Staaten beworben. Aber es war ein bisschen außerhalb des Rhythmus, weil wegen ja, spezifischen Gründen wurde diese Stelle außerhalb des Zyklus frei. Also das war eine Ausnahme, es passiert auch manchmal.
1: Und sonst noch? Das Zweite? Oder, also Kuba und
0: ja,
1: Jamaika?
0: Ja, nein,
1: und
0: es war wirklich, es kam nur Kuba.
1: Ah, okay, ja.
0: Und ich habe mich interessiert für Kuba. Ja. Es war das dritte Mal, dass ich mich für Kuba interessiert habe.
1: Und die
0: zwei Male hat nicht geklappt und das dritte Mal hat geklappt.
1: Alle guten Dinge sind drei.
0: Ja, genau.
1: Und vorher sind Sie ja an einem ganz anderen Ort gewesen. Also in der Zwischenzeit haben Sie mal eine Zwischenstation gehabt, aber die erste Botschaftertätigkeit war ja Kasachstan und Tadschikistan gewesen. Also etwas ganz anderes.
0: Ja, das ist, ich glaube, auch, was unseren Beruf so interessant macht. Und das war auch sehr speziell. Ich wurde einfach kontaktiert. Man hat mir aus Bern angerufen und gesagt, ja, es gibt diese Stelle, die frei wird. Sind Sie interessiert? Ich musste, ich glaube, während einem Wochenende mich überlegen und dann natürlich habe ich ja gesagt. Es war sehr spannend in Zentralasien, eine der Teile der Welt, die vielleicht weniger bekannt ist. Und nein, es war als ersten Posten, als Botschaft sehr spannend. Kasachstan liegt zwischen Russland und China und also ist in einem Spannungsfeld. Dort ist Wirtschaft wichtig, also für die Schweiz ist ein reiches Land, wo viele Interesse gibt, auch für die schweizerische Wirtschaft. Aber inzwischen war ich in Bern, weil wir müssen auch immer, also ungefähr zwei Posten im Ausland und dann zurück nach Bern kehren. Und ich war dort auch für einen spannenden Posten tätig als Protokollchef. So, es hat auch viel Freude auch gemacht und es war sehr interessant auch.
1: Wie Sie sagen, schon 32 Jahre beim EDA, also beim Amt für Auswärtige Angelegenheiten. Und dort haben Sie unter anderem dann ganz, ganz wichtige internationale Treffen organisiert, sei es mit dem Papst, man sieht hier oben noch ein Bild, oder auch chinesischer Präsident Xi Jinping, der in der Schweiz war. Also ein mega ein Job, wo man eine riesige Verantwortung trägt, auch, oder? Also sind Sie da sogar ein bisschen nervös, oder ist das für Sie einfach ja, nach 32 Jahren?
0: Nein, also man muss nicht nervös, mindestens nicht, dass man sieht, dass nervös ist. Das ist ein bisschen das geheime Protokoll. Man muss immer Ruhe behalten und ist sehr spannend. Auch meine Nachfolgerin musste das Treffen zwischen Biden und Putin letztes Jahr auch organisieren. Ich musste den Besuch des Papst organisieren, aber der Staatsbesuch aus China war auch sehr, sehr anstrengend. Aber es macht Spaß. Man ist in einer Equipe, man muss mit der Polizei, mit verschiedenen Departementen arbeiten, mit den Kantonen, mit den Städten, mit den Bundesräten und so. Das ist wirklich sehr spannend, aber natürlich muss man versuchen, dass alles klappt.
1: Was muss vielleicht auch für ein Tipp sein für eben so einen Job oder auch als Botschafter, was braucht man da? Was für einen Charakter?
0: Also spüren die kulturellen Unterschiede, sehr organisiert sein und immer parat sein, wenn etwas plötzlich passiert, der nicht im Drehbuch steht, also reaktiv, ja, und immer Ruhe behalten. Das ist ein bisschen die Voraussetzungen.
1: Ja. Sind Sie das schon immer gewesen oder haben Sie das auch müssen lernen?
0: Ich glaube, das sind Posten, die nur Leute wählen, die vielleicht schon ein bisschen in der Genen das haben. Also es ist ein Beruf, also eine Tätigkeit im Departement, die nicht alle mögen. Und man findet immer Freiwilligen, aber man muss gewisse Charakteristiken haben. Nehme ich an, ja.
1: Und man muss ja auch in dem Sinn, also man ist zwar der Vertreter von einem Land als Botschaft, also von der Schweiz, man muss das wirklich mit vollem Elan vertreten, aber gleichzeitig eben ist man eigentlich gar nicht in dem Land, sondern muss immer wieder weiterziehen, weil die Botschaftszeit eben ist auch begrenzt. Also es ist,
0: wie ich schon gesagt habe, wir müssen also jeden 8 Jahre und so zurück in der Schweiz, das ist wichtig, weil wenn man nur im Ausland ist, man verpasst die Entwicklung eines Landes und in unserem Fall natürlich der Schweiz. Aber gut, wir gehen auch immer in den Ferien zurück, wir haben immer unsere Familien, Kontakte, Freunde. Aber ja, wir sind Nomaden. Also wenn man diesen Beruf wählt, wenn man gewählt ist, ist eine Lebensform, also das muss man wissen und wir wissen es auch und normalerweise, ja, es geht gut. Also, ja.
1: Noch die letzte Frage, die Sie mir ganz kurz beantworten dürfen, bevor unsere Zeit fertig ist. Ihr Traumland, wo Sie noch möchten, Botschafter sein möchten, ist das mit Kuba in dem Sinn schon abgehakt, weil Sie sich das dritte Mal beworben haben oder was wäre es?
0: Gut, wenn ich auch an anderen Kollegen denke, manchmal ist man überrascht. Man hat vielleicht die Chance, einmal in unserem Traumland zu gehen und dann am Ende, man findet, ja, es war nicht so spannend. Und dann, man ist berufen, wie ich, in Zentralamerika und so, und man ist überrascht und so, ja. Ich glaube, wir müssen uns, und wir sind auch sehr offen, und jedes Land hat etwas zu bieten, und muss man sich sehr flexibel sein, und ist am Ende ein tolles Job, ja, muss ich sagen.
1: Herr Rehner, danke Ihnen vielmals. Haben wir dürfen Sie hier in der Botschaft Savannah besuchen?
0: Danke. Nein, ich muss mich bedanken und gute Reise zurück in unser schönes Land. Die Schweiz.
1: Danke. Top Woche 3 gibt es nächste Woche wieder, dann wieder aus der Schweiz. Freut uns, wenn ihr auch dann wieder dabei seid. Macht's gut. Ciao zusammen.
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4: Grüezi miteinander, das ist eine neue Folge Top hoch 3 und mir gegenüber steht ein schneller Mann. Er ist ein äußerst erfolgreicher Sportler, Leichtathlet zum genauer sein, aber er ist auch Arzt und ich freue mich sehr, dass er da ist. Karim Hussein, willkommen im Top hoch 3.
5: Danke für die Einladung, Stefano.
4: Ich habe es gesagt, Leichtathlet und Arzt und die zwei Eigenschaften und Tätigkeiten bringen mich gerade zu meiner ersten Frage. Und zwar, ich laufe in 2 Wochen einen Charity Run. Nicht mega verrückt, aber es ist gleich Springen, halt Runden springen, wie man das so kennt. Konditionen und so ist jetzt bei mir nicht mega vorhanden. Was hast du mir für Tipps, wie kann ich mich da jetzt noch vorbereiten?
5: Innerhalb von 2 Wochen?
4: Ja.
5: Ich glaube, da wäre ich gar nicht mehr. Ich glaube, das Schwerste, der grösste Fehler, den man machen kann, ist, wenn man alles auf das Mal ändert. Ich will einfach aus dieser Leistungsfähigkeit, die du jetzt hast, das Beste schöpfen. Ein guter Schuh ist sicher wichtig, stabile Schuhe. Vielleicht noch 1-2 Trainings. Machst du einen Marathon oder was ist es für
4: eine
5: Strecke?
4: Nein, es sind, eine Runde sind 450 Meter.
5: Aha, okay,
4: und es geht einfach darum, wie viele Runden das ich mache, oder?
5: Ah, okay. Ja gut, dann würde ich es einfach so aus dem
4: Kaltstart. Machen. Gut, okay, das nehme ich mir zu Herzen. Trotzdem frage ich mich, wie trainierst denn du? Wie sieht denn bei dir so ein Training aus? Oder wie tust du dich auf den Wettkampf vorbereiten?
5: Also das Training sieht über das Jahr recht differenziert aus. Also jetzt in der Phase, wo die Wettkämpfe stattfinden, ist es sehr wettkampfspezifisch. Das heisst sehr intensiv, sehr schnell Wettkampfnacht. Das heisst, ich mache irgendwie bis zur 4., 5., 7. Hürde im Training. Wenn ich im Herbst den Aufbau anfange, dann ist es auch mehr Ausdauer, mehr Kraft, mehr Technik, mehr Trainings, weniger Erholung. Aber dann ist auch die Intensität nicht so hoch. Und je näher ich auf den Wettkampf komme, desto höher wird die Intensität. Und desto weniger ist der Umfang, damit ich mich mehr erholen kann. Und besteht das Training aus verschiedenen Teilen. Also Krafttraining, um einfach die Muskulatur aufzubauen, Spannung aufzubauen, Techniktraining für die ganze Technik, halt Hürde oder Sprint, Schnelligkeit, also Sprint, um wirklich einen Speed zu haben, Ausdauer, wo gut ist, bei 400 Meter brauchst du es vielleicht hinten raus ein bisschen, aber einfach gut ist für die Erholung generell. Und Schnelligkeitsausdauer, wo dann so spezifische laktazide Läufe sind. Also Laktazid heisst, irgendwann, wenn du mal 10, 50 Liegestütze machst, irgendwann kommst du saure Arme über. Und das fängt bei uns nach 300 Metern an, wenn du saure Beine bekommst. Wenn du die Energie eben nicht über den Sauerstoff kannst produzieren, dann produziert der Körper Milchsäure. Das ist das laktazide Training und das versuchst du im Training halt kumuliert dich anzutasten.
4: Ich merke, ich hätte für meine Vorbereitung für meinen Charity Run früher zu dir kommen sollen. Jetzt mache ich mir ein bisschen Sorgen um auch Muskelkater, ehrlich gesagt. Reden wir schnell ein bisschen über deine Karriere als Hürdenläufer und vielleicht auch etwas Unangenehmes, aber dann haben wir es hinter uns. Wir kennen alle die Geschichte, wo du gesperrt worden bist für 9 Monate wegen einem Dopingvorfall. Ich will das gar nicht fest vertiefen, aber die 9 Monate sind ja jetzt mittlerweile vorbei. Wie fest traust du aber dem nach, dass die Olympischen Spiele nicht hast können, schon wieder nicht können mitmachen?
5: Dem traue ich nicht groß nach. Für mich war es viel schlimmer gewesen, dass ich eine Sperre bekomme. Weil nachher die 9 Monate, für mich ist das nie, ich habe das schnell oder vieles positiv gesehen. Für mich war es 9 Monate Erholung. Ich bin, hatte eine lange Verletzung. Ich habe 9 Monate jetzt wirklich Zeit gehabt, um gesund mal in den Aufbau zu gehen. Das habe ich genutzt und das habe ich auch so gesehen. Die Olympischen Spiele ist schade, aber es ist auch ein Wettkampf. Aber in Relation zu dem, was die ganze Geschichte mit sich bringt, ist es für mich nichts.
4: Also es hat eigentlich auch mit dir persönlich eigentlich etwas Positives bewirkt, die Zeit, in dem Fall.
5: Ja, also ich will es nicht schön reden. Ich hatte eine Unachtsamkeit gehabt, völlig unnötig. Nach dem Rennen bin ich qualifiziert gewesen, etwas, wo ein Wirkstoff, der nicht leistungssteigend ist, zum Glück wissenschaftlich auch, der auch nicht vertuschend ist, auch zum Glück auch alles bestätigt von Anti-Doping. Aber ich habe am Schluss eine positive Probe gehabt, das ist so. Und die Sperre ist dann ausgesprochen worden. Das ist okay, das habe ich auch akzeptiert. Ich habe von Anfang an gesagt, egal was sie machen, ich werde es akzeptieren. Und dann ist es natürlich sehr schwer. Also ich meine, die Folgen sind auf verschiedenen Ebenen immens. Finanziell, Reputation, mindestens kurzfristig. Und, aber es bringt dich aus der Komfortzone. Maximal. Ich meine, das Szenario, das existiert für mich immer noch nicht. Und Wachstum oder Entwicklung findet außerhalb von der Komfortzone statt. Und darum Ja, es sind Fragen von, will ich es machen, mit wem will ich es machen und was will ich machen. Und ich habe mit der Doktorarbeit angefangen, das hätte ich sonst wahrscheinlich nicht. Ich habe Weiterbildung angefangen in Chiropraktik. Ich weiß nicht, wie das sonst auch gemacht hat. Und das Training ist normal weitergegangen. Und dann gibt es halt viele Aspekte, wo du erst im Nachhinein merkst, was positiv ist und was es mit dir auf der persönlichen Ebene macht, was es im Umfeld macht. Neue Partnerschaften, die sich ergeben haben. Partner, die dazu gestanden sind oder zu mir gestanden sind, die gerade verlängert haben. Es sind viele schöne Geschichten entstanden. Ich habe auch lustigerweise eine Partnerschaft mit dem Hersteller von dieser Lutschtablette. Und jetzt seit einem Monat. Und wir haben ein eigenes Produkt gemacht. Glycoaboost. Und das ist eine coole Geschichte, beziehungsweise etwas Positives, was wir aus dem machen wollen.
4: Und für das muss man aber auch ein positiver Mensch sein, oder? Und du bist so einer, oder? Weil es bringt ja nichts negativ eingestellt sein, auch auf Wettkämpfe her, oder? Man muss positiv sein, immer, sonst klappt es nicht.
5: Ja, absolut, aber das kannst du auch nicht erzwingen. Also ich bin auch nicht das ganze Jahr positiv gewesen, überhaupt nicht. Ich habe jetzt noch die Tage, wo es extrem schwierig ist. Wie gesagt, ich glaube, wichtig ist immer, dass man ehrlich ist und ich tue nicht schön reden. Da ich mir nicht immer die Positivität haben können geben, habe ich sie halt auch von außen geholt, beziehungsweise ich habe ein Umfeld gehabt. Oder ich habe mir sie vielleicht sogar eingekauft und irgendwie zu einem Coach gehst oder so und das, die Einstellung und den mentalen Umgang wieder kennenlernst. Und, für mich ist immer, was bei mir am meisten ausgelöst hat, ist, mir ist immer extrem wichtig gewesen, was andere Menschen von mir denken. Und ich habe das jahrelang thematisiert und bin das angegangen. Ich glaube, seit ich 12 bin, ist das ein Thema. Es anderen recht machen, allen recht machen. Was denken die anderen von mir? Und ich war Coach, Psychologe, ich habe Mentaltraining gemacht, ich habe meditiert, trainiert, keine Ahnung was. Und das Thema ist nie weg gewesen. Und in dieser Woche war meine grösste Sorge, gewesen, mein Gott, wenn die Schlagzeile rauskommt, hey, und wegen so etwas, was wird passieren? Und an dem Tag, wo das rausgekommen ist, die Schlagzeile gekommen ist, das Thema von, was denken die anderen von mir, das ist erledigt gewesen. Das heisst, dort habe ich wirklich einen gesunden Umgang damit gefunden. Mir ist nicht mehr wichtig, was andere von mir denken. Und dass ich das ehrlich kann sagen, das ist für mich, glaube ich, das Positivste. Ja.
4: Eben, ein positiver Mensch sein, aus Fehlern an lernen und weiter, immer weitergehen. Das bringt mich zu einem Satz, der bei dir auf der Homepage steht. Sei realistisch, glaube an das Unmögliche. Oder? Das ist also, man hat immer das Gefühl, das ist unmöglich und dann kommt es und dann öffnet das einem völlig neue Türen.
5: Ja, genau. Und oftmals sieht man es halt nicht. Also ich hatte im Leben eine sehr schwierige Phase gehabt. Und ich weiß, was es heisst, durch eine extrem stressige Phase durchgehen. Das hat mir auch sehr geholfen in dieser Phase, oder vor allem in dieser Woche im Sommer. Und ich habe es halt auch immer gesehen im Spital. Also ich meine, es gibt Menschen, die kämpfen um ihr Leben. Und da kannst du nicht einfach sagen, hey, bleib positiv. Das kann niemand in dem Moment. Aber wichtig ist, dass es dann von außen kannst gehen und dass auch gleich irgendwo durch daran glaubst. Es gibt irgendeine Möglichkeit und ich glaube, du musst nicht immer das fühlen, den Glauben. Aber ich glaube, als Arzt jetzt sehe ich meine Funktion, den Glauben überzubringen. Und trotzdem Realismus an den Tag legen für heute. Wenn du mich fragst, was ist sportlich jetzt heute dein Ziel, dann kann ich nicht sagen, hey, heute ist es nicht realistisch, dass ich Weltmeister werde. Vielleicht ist es unmöglich, Weltmeister zu werden, Stand heute. Aber morgen sieht es anders aus. Heute ist heute, morgen ist morgen und so Step by Step gehst du führen. Und das ist bei mir der Prozess im Sport. Und genau der gleiche Prozess ist es in der Medizin oder in der Gesundheit mit einem Kunden, Patient, wie immer, der ein Problem hat. Dort langfristig etwas zu sehen, wenn du eine schlimme Diagnose hast, ist mega schwierig. Und darum ist es so wichtig, Tag für Tag nehmen und Leute um dich herum haben, die daran glauben.
4: Bezieht sich das auch auf dein bisherige Leben, so dass das Glaube an das Unmögliche?
5: Ja, absolut, weil es halt oft bestätigt worden ist, weil gewisse Sachen kurzfristig nicht möglich geschehen haben und dann es doch irgendwie gegangen ist. Und ich glaube, das kennt jeder aus seinem Leben, dass es so die unmöglichen Situationen gibt oder die Momente, wo du es nicht siehst, ob das irgendwie in der Liebe ist oder wo auch immer. Ich denke, dort kennen es die meisten und irgendwann geht es vorbei oder irgendwann geht es weiter. Und rückwirkend merkst du dann, okay, ist doch gegangen. Also ich meine, wo ich Bescheid bekommen habe, für mich war das Leben vorbei gewesen. Und haben viele gesagt, hey, schau, du wirst stärker aus dem rauskommen. Und ich habe immer gedacht, hey, komm, sind ruhig, ich habe keine Ahnung. Ich sehe es nicht. Und irgendwann fängst du es an zu sehen. Und irgendwann geht es weiter.
4: Es ist ja immer etwas anderes, wenn es einem selber betrifft, oder?
5: Das auch,
4: das,
5: ja.
4: Ist das auch. Etwas. Aber ist jetzt zum Beispiel Sport und Leichtathletik im Speziellen immer klar gewesen, dass du das, wo der Weg wirst einschlagen, ist das immer ein Traum gewesen? Bist du auch gepusht worden, um das zu machen?
5: Also, es ist immer mein Traum gewesen. Welcher Sport ist mir egal gewesen. Also, ich habe mal ein Jahr lang Tennis gespielt. Ich glaube, dort hätte ich recht Potenzial gehabt. Dann habe ich mich für den Fußball entschieden, der auch gut gewesen ist. Und dann ist mir aber bewusst worden, dass ich will das Medizinstudium absolvieren und ein Einzelsportart dort einfach besser geht. Und das ist im 2009 gewesen, beziehungsweise dort, wo gerade Usain Bolt rausgekommen ist, und das hat alles so einfach und schön ausgesehen. Und dann habe ich das ausprobiert. Und es ist schnell gut gegangen. Sport wollte ich immer leistungsmässig machen, weil es einfach, das ist meine Liebe, ist meine Passion. Und das können beruflich verbinden, das ist das Coolste überhaupt. Und heutzutage, beziehungsweise jetzt, in dieser Kombination mit der Medizin, es ist immer die Frage, hilft dort Medizin für den Sport? Mir hilft der Sport viel mehr für die Medizin. Weil das, was ich aus dem Sport herausziehe, ist so viel funktionelles Wissen und Gespüren an der Grenze sein und Grenzsituationen, jetzt wie auch im Sommer, auf mentaler Ebene, wo ich viel mehr kann nachher anwenden für die Medizin. Und was war die zweite Frage?
4: Bist du gepusht worden auch in der Familie?
5: Ja. Nein, überhaupt nicht. Also mein Vater ist Ägypter, ich hätte Volleyball gespielt in der ägyptischen Nationalmannschaft, ist Osteopath, also hat also die medizinisch-sportliche Wege, aber nicht kombinierend eingeschlagen, das eine nach dem anderen. Meine Mutter ist aus der Schweiz und ist eher bescheidener unterwegs. Sagt einfach immer, hey, schau, mach das, was dich zufrieden macht, aber dort ist von dieser Seite null pushen. Mein Vater ist eher der sagt, wenn du etwas machst, dann mach es richtig. Aber bei ihm, und das ist auch eher so ägyptisch, das ist wichtig, der Sohn muss Medizin studieren, Jura studieren oder irgendetwas studieren. Aber pusht im Sport nie. Vor allem, als ich gekommen bin mit 20 und gesagt habe, ich will jetzt Leichtathletik anfangen und hier auch ein Studium angefangen habe, haben mich alle ausnahmslos gesagt, nein, los, hör auf, was willst du jetzt? Und darum pusht habe ich mich immer selber
4: pusht. Aber du hast jetzt gerade etwas angesprochen, deine Familie. Du bist in Tägerwilen im Kanton Thurgau aufgewachsen, Sohn von einer Schweizerin und von einem Ägypter. Ich persönlich finde Ägypten ein wahnsinnig spannendes Land. Vor allem wegen der Geschichte, oder das alte Ägypten. Da finde ich die Schweizer Geschichtsverhältnis im Vergleich gerade eher ein bisschen langweilig. Oder? Beschäftigst du dich mit deiner Herkunft Ägypten?
5: Habe ich schon mehr. Also wenn du jetzt auf Geschichte eingehen willst, habe ich mich schon mehr. Es gibt jetzt allerdings gerade eine neue Disney-Serie, Moon Knight. Und das ist von einem Ägypter produziert, das ist von Marvel. Und dort geht es auch wieder so ein bisschen um Geschichte. Also dort habe ich wieder ein bisschen Flashbacks gehabt. Bei mir ist der Bezug, wie soll ich sagen, also ich merke extrem den Bezug. Ich bin praktisch jedes Jahr zu Ägypten, jetzt wieder. Ich kann es gut mit dem Training verbinden, was mega cool ist. Habe Familie dort. Und ich merke es, spirituell habe ich den grösseren Bezug zu, wie soll ich sagen, zum Orient. Aber ich bin Schweizer, ich bin mega stolz und für mich ist es mega schön gewesen, hier aufzuwachsen und ich will auch hier bleiben. Zu Ägypten ist der Bezug so, insofern schön, dass ich immer wieder mal gehen kann, aber auch wieder zurückkommen kann.
4: Aber fragt man sich, als wenn man ägyptische Wurzeln hat, nicht auch ein bisschen, ob da, keine Ahnung, genau, pharaonische Vorfahren rum sind? Oder ja, das bist ja da so ein Nachkommen so, vom Tutankhamun oder
5: ist,
4: so.
5: Das ist bestimmt so. Wer weiss, ob es frühere Leben gegeben hat oder nicht. Aber ich glaube, es ist lustig, wenn ich dort bin. Ich will jetzt nicht zu esoterisch oder spirituell werden, aber das merke ich schon, ja. Wenn ich dort irgendwo, wenn ich bei der Pyramide, nicht mal unbedingt Pyramide, sondern einfach die Wüste, das Klima, vielleicht irgendwo in einer Oase, dann löst es schon etwas aus. Beziehungsweise das sind die Orte, wo ich extrem in eine Ruhe komme und wieder extreme Energie kann finden. Darum, ich glaube schon, dass es einen Bezug gibt. Auf jeden Fall, ja.
4: Aber wie gesagt, die alten Ägypter sind eine Geschichte. Du bist noch da und du bist ja eigentlich auch in einer Comeback-Phase, kann man eigentlich sagen. Wir haben es vorher kurz angesprochen, über die 9 Monate Sperre. Jetzt ist die Wettkampfphase ja wieder da, oder? Was steht jetzt gerade so aktuell an?
5: Also ich bin am 1. Mai eingestiegen. Das war ein guter Einstieg für mich. Ich bin praktisch ganz allein gerannt, was speziell war, aber so als Einstieg super war für mich. Ich behalte es bei, dass ich immer so alle 2-3 Wochen einen Wettkampf mache. Das heisst, in 2 Wochen wird der nächste Wettkampf sein. Ich weiss noch nicht, wo er ist, entweder in der Schweiz oder in Italien. Dann ist der nächste in Genf, dann sind schon die Schweizer Meisterschaften, dann wären die Weltmeisterschaften in Eugene, dann vielleicht das Diamond League Rennen. Und dann ist schon die Europameisterschaft in München. Und ja, also für mich ist es wirklich ein Neuanfang jetzt gewesen. Und ich bin auch nicht Ziel oder so kommunizieren, das mache ich noch nicht. Ich weiß ja gar nicht, ob ich mir denen schon bewusst bin. Ich habe meine Ziele mittel- und langfristig. Aber jetzt ist es mehr einfach reinkommen, machen Rennen für Rennen, in die Form kommen und dann schauen.
4: Ein Ziel ist ja sowieso gesund sein und gesund bleiben, oder? Du hast vorher gesagt, du hast ja die 9 Monate auch können nutzen, um dich richtig gut erholen und so. Da macht man es, schwingt das auch immer ein bisschen mit, oder wenn man sich mal verletzt hat, dass das einfach schnell wieder passiert?
5: Ich glaube nicht, dass es schnell wieder passiert. Ich glaube, es liegt manchmal wenig drin. Ich habe mich einfach extrem schwer verletzt. Und das springt am Anfang, spielt das eine Rolle, ist das dabei? Ich habe mich verletzt in einem 200-Meter-Rennen, also im Training, aber da kommst du mit vollem Speed um die Kurve und wenn du nachher dann halt immer wieder um die Kurve kommst, dann ist es manchmal schon noch da. Aber ich glaube, wichtig, und das ist ja auch das Spannende, ist immer herauszufinden, was ist die Balance zwischen 30G und Erholung G. Und vor allem auch physiologische Reize im Körper zu geben. Was ist die Funktion von Muskel XY? Und entsprechend gebe ich einen Reiz. Früher habe ich das nicht so gemacht. Früher war es bei mir einfach nur Bölzer. Das Stärkste, was ich gab, war der Kopf. Und dann ist es einfach töten, sorry, wenn ich so sage. Und heute ist es technisch anders. Ich versuche mehr auf den Körper zu hören. Ich versuche es technischer zu machen. Und klar, dann gibt es die Läufe, wo du einfach musst gehen, wo du einfach musst machen. Aber dann bist du auch entsprechend vorbereitet bzw. entsprechend erholt. Was immer kann passieren, es kann immer mal eine Entzündung entstehen, weil du halt einfach zu viel machst. Und dann musst du halt schauen, dass du in das Gleichgewicht kommst. Wenn du dort dann übertreibst, dann ist die Gefahr da. Sonst kannst du vieles gut kontrollieren.
4: Jetzt bist ja du auch noch Arzt, oder? Das ist eigentlich super, weil du kannst selber diagnostizieren, gerade wenn etwas passiert. Du hast vorher gesagt, das Sport machen hilft dir als Arzt sein und auch umgekehrt. Kannst du ein Beispiel nennen, wo du jetzt in deinem Training einfach auch weisst, ich weiss, wie der Körper funktioniert. Wie hilft dir das?
5: Ich glaube eben, dass ein Spitzensportler generell, wo schon so lange in einem Prozess sind, schon so lange ihren Körper ans Limit bringen oder an einem gewissen Limit sind oder kurz davor, um einfach die Grenzen können erweitern, die spüren ihren Körper. Irgendwann spürst du das. Wir haben auch, wenn du in zwei Wochen das erste Mal wieder rennst und Muskelkater hast, ich habe jetzt lange nicht mehr tiefe Kniebeugen gemacht, wenn ich das heute machen, dann hätte ich auch Muskelkater. Das ist genau das Gleiche. Einfach auf einem anderen Leistungsniveau. Aber die Regeln sind genau die gleichen. Ich glaube, Sportler generell kennen sich sehr gut und spüren sich sehr gut. Und das ist entscheidend. Dass ich Arzt bin und weiss, wo das Gelenk XY ist oder was der Goldstandard für Diagnose XY ist in der Therapie, das hilft da nicht wahnsinnig. Ich kann vielleicht gezielt da, wenn ich irgendwo etwas merke, dann kann ich sagen, kann ich zu meiner Physio gehen und sagen, hey, schau, ich glaube, mein OSG, mein oberes Sprunggelenk im Fuß ist blockiert. Und kann vielleicht Sachen besser benennen und vielleicht noch Sehnenansätze dort gereizt besser benennen. Aber sonst hilft es nicht wahnsinnig. Weil wenn es um mich selber geht, wie es in anderen Themen im Leben auch ist, dann ist es immer schwierig. Ich brauche auch jemanden, der die Übersicht über mich hat. Es ist wie Trainingsplan. Ich mache zwar sehr viel selber bezüglich Trainingsplan, aber ich brauche auch einen Trainer, der mich von außen korrigiert. Ich kann das nicht immer selber spüren und machen und, und den dritten Schritt habe ich gemacht. Nein, ich muss jemanden haben. Und das muss ich wie abgeben. Und darum, wenn ich selber ein Problem habe und zum Arzt gehe, dann bin ich schon kompetent im Sagen, hey, dort und dort ist irgendetwas. Aber ich bin dann nämlich wie fast ein bisschen, blöd. Weil es um mich geht und dann kann ich wie nicht die Objektivität und die Rationalität beibehalten. Das ist wie viele Physiotherapeuten sagen, ja, wenn ich selber ein Problem habe, dann bin ich der grösste Amateur. Oder Ärzte, wenn ich selber ein Problem habe, dann bin ich ein Amateur. Ich brauche irgendjemanden von außen. Und darum sehr vieles lerne ich aus dem Sport für die Medizin.
4: Aber das kennen wir ja alle. Im Ratschlag geben sind wir eigentlich alle gut, genau. Aber wenn es auch selber betrifft, ist es eben etwas anderes. Genau. Ich habe gleich noch schnell eine medizinische Frage. Ich weiss, dass vor allem Leichtathleten gerne ins Höhentraining gehen, vor Wettkämpfen. Ja. Und dort habe ich mich immer gefragt, was bringt das effektiv? Höhentraining.
5: Also das machen es vor allem die Ausdauerathleten. Also der Sinn davon ist, dass du mehr rote Blutkörperchen transportierst, weil der Sauerstoffgehalt in der Höhe ist geringer. Und der Sauerstoff wird im Blut mit den roten Blutkörperchen transportiert. Das heisst, wenn du in die Höhe gehst und du hast weniger Sauerstoff, dann reagiert der Körper, indem er mehr rote Blutkörperchen produziert. Und das hilft dir am Schluss, wenn du wieder in die Tiefe kommst, wo es mehr Sauerstoff hat und du mehr rote Blutkörperchen hast, kannst du auch mehr transportieren.
4: Aber ich kenne Sportler, die kommen aus anderen Ländern, die kommen in die Schweiz, kommen da ins Höhentraining und fliegen dann weiter in einen Wettkampf. Da frage ich mich so, eben, also das Reisen und so, das ist das beanspruchte Körper, ja, alles, ist denn das wirklich fördernd und ist es vor allem gesund für den Körper?
5: Ich glaube, es gibt keine Pauschalantwort. Es gibt auch verschiedene Szenarien. Gewisse gehen, das sind jetzt Ausdauerathleten, die sind da erfahrener wie ich, weil ich habe das nie gemacht. Ich habe mal Höhentraining ausprobiert, simuliert. Und dann haben wir Tests gemacht, ob das bei mir wirkt oder nicht. Bei mir hat es nicht gewirkt und ich habe mich zum Beispiel genau extrem müde gefühlt. Weil der Körper kommt weniger Sauerstoff über, dann bist du eher ein bisschen reduziert. Und ich hatte eher das Gefühl gehabt, das in Relation hilft mir weniger als der Effekt, dass ich jetzt mehr rote Blutkörperchen hätte. Was bei mir auch nicht ausgelöst hat. Darum, das sind so die Sachen, die du musst, gegeneinander ausspielen oder auswägen. Ist es mehr Stress für den Körper, weniger Sauerstoff zu haben? Dafür hast du mehr rote Blutkörperchen. Dafür musst du nachher noch fliegen. Dafür musst du irgendwie 10 Stunden sitzen. Das ist extrem schwierig. Darum Medizin generell. Es ist nicht eine exakte Wissenschaft. Es ist so komplex. Und wird die verschiedenen Werte Stress, am Schluss ist ja alles ein Stress, positiv wie negativ. Und wie das kannst du auswägen, so dass es am Schluss gleich noch im Positiven bleibt, das muss jeder für sich selber herausfinden. Und das ist spannend.
4: In dem medizinischen Bereich, aber ich merke jetzt auch gerade, ein Sportler ist mehr als nur 400 Meter Rennen, oder? Du musst dich mit deinem Körper auseinandersetzen. Und da gibt es so viel, was man kann lernen, wo man kann umsetzen. Was würdest du behaupten? Was ist dein grösste Learning aus dem Sport, den du machst für dich selber?
5: Also das grösste Learning, muss ich gerne überlegen, aber ich kann dir sagen, was das Eindrücklichste ist. Wir haben so ein Training, das ist 4x300 Meter. Und das ist ein extrem Laktazidstraining. Das heisst, simulierend für die Leute draußen, die können sich vorstellen, du gehst aufs Velo und trittst 30 Sekunden voll. Und ich meine, du kannst maximal 10 Sekunden voll und nachher bist du einfach nur noch 20 Sekunden. Okay, du machst es 30 Sekunden voll. Dann machst du 10 Minuten Pause und machst es wieder. Machst 10 Minuten Pause, wieder, 10 Minuten wieder. Und das ist das Simulierende bei uns. Wir machen 300 Meter mit einem ziemlichen Tempo. Dann wirst du sauer, hast 15 Minuten Pause, machst wieder 300, wirst noch mehr sauer. Und es ist immer so lang, dass das Laktat sich nicht ganz abbauen kann. Und am Schluss bist du so verdammt sauer in deinen Beinen und es tut dir alles weh und du verfluchst es und nach dem dritten Lauf denkst du, was mache ich da eigentlich, Mann? Kommst ins Ziel, hast es vorbei und dann freust du dich schon fast wieder aufs nächste Training. Und ich habe das nie gecheckt, wie geht denn das? Wir sind im Training und es ist so schlimm und es tut so weh und kaum ist es vorbei, die einen liegen am Boden, müssen sich halb übergeben und Leute, die von außen zuschauen, da war mal eine Freundin von meinen dabei, die gesagt, hey, was ist eigentlich los mit euch? Spinnt ihr? Bis ich im Spital realisiert habe, Frauen haben mehr als ein Kind. Wieso? Ich war bei einer Geburt dabei, die wirklich schlimm war. Das hat mir die Hebamme gesagt, es war für sie die schlimmste Geburt. Normale Geburt. Es ist nicht vorwärts gegangen, gegangen jetzt ins Detail, es war einfach schlimm gewesen. Und die Frau hat extreme Schmerzen müssen ertragen. es ist lang gegangen und es ist wirklich heftig gewesen. Also mir ist es extrem nahe gegangen. Und dort habe ich auch realisiert, das Emotionale an einer Geburt ist nicht unbedingt, dass ein Kind auf die Welt kommt, sondern dass du deine Frau nie im Leben so an der Grenze siehst, wie bei einer Geburt. Okay. Am nächsten Tag bin ich zu ihr gegangen, weil ich bin Unterassistent war und habe immer so die Nachuntersuchung gemacht. Und dann ist die Hebamme dabei gewesen und hat gesagt, sie, es tut mir mega leid, auch dass wir die Schnittli machen und dass es so wehtun hat. Und das habe ich jetzt auch noch nie erlebt, das tut mir mega leid. Und dann sagt die Frau einfach, aha, ja, ist gar nicht so schlimm gewesen. Und die hat um ihr Leben geschrauen. Und dort habe ich realisiert, irgendetwas ist in unserem Körper und vor allem bei der Frau, und ich meine, ich habe ihn hochachtig, wirklich, es gibt einen Mechanismus, dass wir Schmerz vergessen. Sonst gäbe es keine Frau, die mehr als ein Kind hat. Und das ist so die grösste Erkenntnis, wieso dass so viele Athleten die heftigsten Trainings machen und gleich immer wieder das machen.
4: Und das ist ein sehr schönes Schlusswort. Wir haben unsere 26 Minuten erreicht, sogar ein bisschen überschritten, aber es macht nichts. Ich habe gerne zugelassen. Danke dir vielmals für deine Zeit und für den spannenden Einblick auch in deine Tätigkeiten. Das Top hoch 3 gibt es heute in einer Woche wieder und dann spannenderweise mit einer Ägyptologin. Ich freue mich, wenn ihr auch dann wieder dabei seid. Ciao zusammen.

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1: Sie ist bekannt für ihre peppigen Frisuren, ihre Leidenschaft für den Sport. Und sie heisst fast gleich wie ich, Steffi Buchli. Herzlich willkommen.
2: Hallo Steffi, danke für die Einladung.
1: Von Steffi zu Steffi, seid ihr überhaupt irgendjemand noch Stefanie?
2: Ich bin wirklich so getauft, aber ich erinnere mich selber an mich fast nicht mehr dran. Der Einzige, der mir manchmal so sagt, ist mein Mann, wenn er wirklich meine Aufmerksamkeit will. Sagt er Stefanie.
1: Also einfach so ein bisschen, wenn er hässig ist, so ein bisschen
2: Nachdruck geben. Genau. Oder zum Blödtun. So. Er weiss, ich lasse dann sich.
1: Und ja, meine Mami hat immer gesagt, Stefanie ist ein Name, den man nicht kann verhunzen kann mit irgendwelchen Spitznamen. Und irgendwann haben sie mir wegen dem Stevi-Ständer Stevi gesagt oder Steffle und jetzt neuerdings heisst es Steffili. Ja, wie sieht es bei dir so aus? Das hast du alles schon gehört.
2: Ja, Stiefel und Stiefle wären jetzt bei mir noch dazu gekommen. Und ganz viel aus meinem engsten Kreis sagen mir Steh. Also wenn mir auf der Straße jemand Steh ruft, dann weiss ich, der kennt mich wirklich.
1: Kenne ich alles auch. Die Liste ist ellenlang.
2: Ja,
1: gehen wir über zum Geschäftlichen. Du bist ja jetzt dann ab dem Januar Chefin bei Blick Sport und vorher bei MySports gewesen. Bist aber jetzt eben schon fertig bei MySports und hast noch ein bisschen Ferien. Was machst du so die ganze Zeit?
2: Du, es ist das erste Mal, dass ich in dieser Situation bin, dass ich wirklich so eine Pause habe. Ich habe noch nicht so viel Jobwechsel in meinem Leben. Das letzte Mal hat es nicht gepasst mit dieser Pause. Und jetzt geniesse ich das mega. Unsere Tochter ist jetzt gerade in Kinski gekommen. Ich habe Zeit, um sie am Morgen in Kinski zu bringen, um mal einen Nachmittag mit ihr zu verbringen. Ich habe Zeit, um Sachen zu machen, die ich vorhin immer aufgeschoben habe. Und ich glaube, die Liste von To-Dos, die ich noch habe, die langt noch führig bis Ende Jahr.
1: Das klingt doch gut. Aber wahrscheinlich bist du gleich eben schon ein bisschen so in diesem ganzen Blickzyklus drin. Es gibt wahrscheinlich Sachen, die man muss schauen, abklären, so ein bisschen, was läuft bis jetzt gleich schon ein bisschen?
2: Ja, mein Kopf läuft vor allem. Das geht, glaube ich, gar nicht anders. Ich habe zuerst wirklich schnell einen Moment gebraucht, um einfach runterzufahren. Da bin ich 10 Tage weggefahren, ganz allein, und habe wirklich auch hauptsächlich mir Zeit für mich genommen, habe das auch gebraucht. Und nachher war dann der Geist wieder frisch gewesen und seither rattert es natürlich. Ich schaue online den Blick an, ich schaue die Zeitung an und mein Kopf ist am Denken. Und das ist, glaube ich, auch gut so, dass man auch Zeit hat, um sich auf die neue Arbeit vorzubereiten.
1: Ja, dann bist du sicher bereit und hast vielleicht auch schon ein paar Ziele gesetzt, wo du weisst, das möchte ich ändern, ist so ein bisschen auf der To-Do-Liste.
2: Ja, ich glaube, das wäre vermessen, wenn ich jetzt schon vor meinem Antritt mir Sachen vornehmen und die auch erst noch kommunizieren. Ich glaube, wichtig ist am Anfang, und das ist, glaube ich, etwas total Zentrales, einfach mal hören und lernen und verstehen. Ich glaube, der Blick ist ein Haus mit ganz viel Geschichte. Und wenn dort etwas so läuft und nicht so, hat es meistens einen Grund. Und den würde ich gerne kennen, bevor ich jetzt würde sagen, ich will nicht mehr, dass es so läuft.
1: Jetzt bist du ja wirklich schon an so vielen Orten gewesen. Du bist das Aushängeschild vom SRF gewesen, hast eben MySports aufgebaut, jetzt gehst du zum Blick, wie steht die Chefin vom Sport. Gibt es noch irgendetwas, wo du findest, hey, das wollte ich nachher dann vielleicht noch gemacht haben, was so auf der Liste ist?
2: Also im Moment bin ich wirklich voller Vorfreude auf diesen Blickjob und ich finde es ein wahnsinnig spannendes Haus. Ich habe auch keine Berührungsängste mit dem Boulevard. Im Moment würde ich jetzt mal sagen, will ich einfach dort hergehen und bleiben. Aber logischerweise bin ich ein quirliger Mensch, der immer wieder sich neue Ziele muss setzen. Das heisst, wenn ich vielleicht in 4 Jahren wieder einmal eingeladen werde bei dir, dann sage ich dann vielleicht etwas, was mich neu reizt. Aber im Moment ist das eigentlich vorwiegend wirklich das, worauf ich mich freue.
1: Ich bin einfach gespannt, wenn du in 4 Jahren wieder da bei uns bist. Gehen wir vielleicht noch ganz kurz.
2: Schon selber eingeladen, elegant, oder? Komm.
1: Du, wir empfangen dich immer wieder gern. Du hast ja eigentlich in so einem Studio bei dem da angefangen im Journalismus. Du bist nach einem Gymi- und einem Bankpraktikum als Radioredaktorin unterwegs gewesen und hast dort schon gewusst, ja, es soll wirklich die Medienbranche sein oder vielleicht sogar, ich will unbedingt in Sport.
2: Der Sport noch nicht so, ehrlich gesagt. Aber damals, das Logo war auch geil. Es war Radio Zürichsee, wo ich angefangen habe. Habe ich dort gestartet, den neuen Job, bevor neben im Banking war, völlig ein anderer Bereich. Und mir ist das Herz aufgegangen. Ich habe wirklich gemerkt, da passiert mehr, als dass man einfach nur einen Tag abschafft. Und ja, und jetzt sind da zwei Jahrzehnte daraus geworden. Das ist eigentlich verrückt. Aber ich habe wirklich gemerkt, es kommt auch meinem Naturell sehr entgegen. Oder? Es gibt Leute, die nicht gerne Stresssituationen, Zeitdruck haben. Beim Radio hast du das immer in Extremis. Beim Fernsehen hast du es auch sehr oft. Ich bin jemand, der das geliebt hat, der den Kick liebt, wenn es mal eng wird. Ich habe das sehr gerne. Und das passt natürlich prima in die Medienbranche.
1: Jetzt bist du eben lang beim Fernsehen vor allem gewesen. Das Radio hast du nie vermisst in dieser Zeit?
2: Radio ist so my first love und das wird es immer bleiben. Und das Schöne beim Radio ist einfach, dass man so unglaublich schnell ist. Oder? Es ist eigentlich Feder rauf und man kann loslassen. Beim Fernsehen machen ist dann immer ein grosser Umzug eigentlich damit verbunden, wobei der Umzug auch immer kleiner wird, weil man nicht mehr irgendwie immer einen Kameramann und einen Tönler und noch weiss ich, was alles mit dabei hat. Aber es ist schon komplexer zu machen. Und die Einfachheit und die Geschwindigkeit vom Radio, das wird für immer meine Liebe sein.
1: Jetzt bist du eigentlich auch das erste Mal dann so ein bisschen in der Textwelt vor eben Radio und Fernsehen. Mhm. Ist das einfach auch etwas gewesen, wo du gesagt hast, das wollte ich mal noch machen, das hast du bis jetzt noch nicht so richtig gehabt?
2: Ich glaube, es ist erstens mal das, dass es mich sehr reizt. Ich habe auch immer sehr gerne geschrieben in meiner ganzen Zeit als Journalistin. Es gibt Leute, die sagen, ich bin ganz klar über vom gesprochenen Wort. Das war bei mir nicht so gewesen. Aber was ich auch finde, die einzelnen Vektoren, Radio, Fernsehen, Print, Online, Social Media, das ist so fest zusammengeschmolzen. Ich finde das eigentlich das Wahnsinnige. Rein jetzt in den 20 Jahren, die ich auf dem Radar habe, sind die Grenzen immer mehr eigentlich niedergerissen worden zwischen den einzelnen, ja, ich sage jetzt Vektoren. Das ist ein technisches Wort, aber ich glaube, es zeigt es eigentlich noch gut. Oder? Unterdessen geht alles ineinander rein und früher war das total Trend gewesen.
1: Dein Mann war ja Sportjournalist gewesen. Jetzt ist er Geschäftsführer bei der Swiss Ice Hockey Federation. Geht's bei euch am Küchentisch auch einmal nicht um den Sport?
2: Also er ist jetzt seit, ich glaube, es sind fast zwei Jahre, ist er nicht mehr bei Swiss Ice Hockey und ist in einem Tech-Startup, also völlig raus aus dieser Sportwelt, hat durch das einen völlig anderen Fokus im Geschäftsleben. Aber lustigerweise, selbst in der Zeit, wo wir beide knietief im Sport drin gesteckt sind, ist es bei uns am Küchentisch höchst selten um Sport gegangen. Und ich glaube, das brauchst du irgendwie. Wenn du dann auch noch würdest, es würde ich fertig machen. Also wir haben immer so eine gesunde Distanz gehabt und haben auch beide gerne Musik, gerne Kultur. Also wir haben einen Horizont, der ein bisschen über den Sport ausgeht und das ist sehr wohltuend.
1: Wie ist dann, da wo er noch Sportjournalist war, haben wir so ein bisschen auch einen Konkurrenzkampf manchmal? Wie ist das so ein bisschen? Halt beide im Sport, beide im Journalismus?
2: Nein, er war eigentlich immer eher auf der Produzentenschiene. Er war immer eher Chef und ich ausführend. Das hat es relativ einfach gemacht. Konkurrenzkampf eigentlich nie. Ich glaube, es war schön, dass wir... wir haben immer beide gewusst, es ist noch wichtig, dass man das erklärt. Ich finde, es ist bei Jobs, die mehr sind als nur Job und meinen ist, weiss Gott, seit 20 Jahren viel mehr als ein Job, ist es wichtig, dass jemand neben einem steht, der merkt, was da passiert. Also, wenn man dann manchmal eben, oder wenn man, bei mir ist das jahrelang so gewesen, 3 von 4 Wochen dann einfach am Bügeln ist, dann brauchst du einen Partner an deiner Seite, der weiss, warum dass du das machst, nämlich weil du einfach nichts lässiger findest als das. Und das ist eigentlich cool gewesen, dass das unsere Base im Fernsehen und dann später auch im Sport gewesen ist, haben wir dort sehr gross Verständnis füreinander gehabt.
1: Man merkt eben, Sport ist absolut deine Leidenschaft und du hast selber ja auch Sport gemacht. Du hast Unihockey gespielt und bist dort doch auch noch recht erfolgreich gewesen.
2: Das müsstest jetzt du sagen, ich sage das ungern. Ich habe den Sport geliebt, habe es wirklich extrem gern gemacht und habe dort bei Winterthur gespielt, was für mich jetzt da herzukommen ein bisschen ein Heiko war, bei Reichenberg Winterthur. Und das war dort eine Top-Mannschaft gewesen, das sind ja heute noch top. Und ich habe extrem gute Erinnerungen an die Zeit.
1: Was hast du denn sonst eigentlich alles schon für Sportarten ausprobiert? Wahrscheinlich schon alles Mögliche.
2: Ausprobiert habe ich sehr vieles, aber vertieft habe ich wirklich nur das Unihockey gepflegt und sonst schon langweilige Sachen wie Joggen oder Fitness oder weiss ich was. Ich habe vor ein paar Jahren angefangen Tennis zu spielen, habe dort mal die Grundschläge gelernt und so. Ich war total entrüstet, wie schwierig das ist, weil ich gemeint habe, ich schon so viele Stunden Tennis geschaut, ich kann dann irgendwann servieren. Service ist etwas Schreckliches, das kann ich heute noch nicht. Also ich kann vieles so ein bisschen an der Oberfläche, aber so au fond habe ich wirklich einfach so Unihockey gehabt.
1: Und heute jetzt eben Tennis und machst du sonst noch eigentlich Eishockey? Hast du nie gespielt? Für das, dass du eigentlich so ein Eishockey-Profi bist?
2: Ja, aber ich glaube, das ist genau das. Wenn mich jemand auf Eis sieht, würde ich meine jegliche Glaubwürdigkeit eigentlich auf einen Schlag verloren gehen. Nein, ich habe das nie gehabt. für mich war der taktische Zugang wichtig. Den hatte ich durch das Unihockey, weil es sehr vergleichbar ist. Aber dass ich jetzt selber mich aufs Glatteis gewagt hätte, das überlasse ich wirklich denen, die es können. Das ist besser.
1: Ich wollte von dir noch 3 Sachen wissen, die du in deiner Freizeit machst, die eben nichts mit Sport zu tun haben. Und da ist das Erste, was gefallen ist, das Käfeln. Ja. Wann, wie, wo und mit wem tust du Käfeln?
2: Käfeln finde ich so erstens mal sehr einen schönen Ausdruck und zweitens beschreibt es eigentlich ganz fest das, wo mein Leben ist. Weil mein Job mehr ist als nur ein Job, habe ich eigentlich nicht so wirklich klassische Hobbys. Und durch das ist eigentlich wirklich meine Freunde treffen. Das ist ein enges Netz von Menschen, die um mich herum sind, meistens schon seit Jahren, die zu treffen und eben zu käfeln mit denen. Ich trinke fast keinen Kaffee mehr. Eigentlich ist es mehr Tee trinken, aber es klingt weniger lustig. Das ist so da die Essenz, also sich austauschen mit Leuten und Freundschaften pflegen.
1: Und das Zweite, was du gesagt hast, ist Singen. Mhm. Ich bin, doch, muss ich sagen, überrascht gewesen. So
2: aber das ist völlig auf einer Basis. Also das ist so, wenn ich da herfahre zu euch auf Winterthur, dann singe ich echt die ganze Autofahrt ein bisschen mit, was da so läuft. Das ist ein bisschen ein Ausdruck für mich, einfach, dass ich ein sehr gut gelaunter, munterer Mensch bin und dass ich eigentlich finde, es gibt im Leben sehr viele Gründe, zum laut rauszusingen und zum gut gelaunt zu sein.
1: Also ist nicht so, dass
2: können tun ich es nicht, das ist wichtig. Also für all die, die jetzt denken, cool, die CD kaufe ich, vergessen es. Ich kann es wirklich nicht und ich mache das nur in geschlossenen Räumen, wenn mich niemand gehört, aber ich kann es sehr gerne.
1: Ich habe mir jetzt nämlich schon aufgebracht, ich würde gerne Kostfrage.
2: Vergiss es, never ever, wirklich nicht.
1: Also einfach eben so im Auto, unter der Dusche, für genau. Deine Tochter am Abend vielleicht noch.
2: Ja,
1: so.
2: Da tun wir einmal singen, ja.
1: Und was
2: ja,
1: singst genau. Du dann einmal so vor?
2: Ja, das
1: kann
2: sind
1: man
2: so
1: vielleicht gleich so ein
2: Gute Nachtlied? Nein, wirklich nicht. Also Gute Nachtlied sind die Klassiker, Schlaf, Kindli, Schlaf und der Mond ist aufgegangen und so. Aber nein, bitte, es ist für Wochen da nicht daheim und finden, dann nachher Albträume oder so. Nein, aber es geht glaube wirklich nicht darum, dass es gut ist, sondern dass es ein gutes Gefühl hinterlässt. Und das ist bei mir so. Ich kann keine Noten lesen, leider. Ich wäre so gern. Bei mir ist eben der Fokus fast ein bisschen zu fest immer auf dem Sport gewesen, in meiner ganzen Ausbildung. Eigentlich habe ich immer Sport gewählt, wenn man hätte können wählen. Und durch das bin ich wirklich musisch ein bisschen unterentwickelt, leider.
1: Was würdest du denn vielleicht auch für ein Instrument machen, wenn du jetzt mehr Zeit hättest?
2: Ich finde Gitarre ein sehr schönes Instrument. Ja, ich glaube Gitarre nehmen.
1: Kannst du ja irgendwann vielleicht, wenn wieder mal
2: Schlagzeug fände ich natürlich auch cool. Aber auch weil die Schlagzeuger immer die coolsten sind in den Bands. Darum wäre ich auch noch gerne Schlagzeugerin. Aber ich glaube Gitarre fände ich noch lesen. Das würde ich gerne mal lernen.
1: Und wenn du jetzt eben so, wo du hergefahren bist, was hast du dann gesungen?
2: Da höre ich irgendwie Radio oder Spotify und dort hat es auf meiner Playlist zum Beispiel jetzt gerade Amy Winehouse beim Herfahren. Oder,
1: könnte ich mich jetzt aber dir noch vorstellen, so Amy Winehouse-Stimme, nicht? So.
2: Wenn ich so eine schöne Stimme hätte. Nein, um Himmels Willen. Aber mitsingen kann ich natürlich schon ein bisschen. Nein, ja. Es ist total gemischt. Aber Amy Winehouse ist eine, die ich immer gerne höre.
1: Und als Drittes hast du noch Knatten geschrieben. Mhm. Bitte klär uns auf.
2: Knatten. Mit meiner Tochter Knatten. Die liebt das. Und es gibt Eltern, die das total mühsam finden, wenn sie so mit ihren Kindern so Zeug mitmachen. Und ich finde auch, wenn sie sagt, können wir kneten, finde ich, yes, I'm in. Weil ich finde, das ist fast wie Yoga machen. Also, wenn ich nach einem strengen Tag, im Moment sind meine Tage nicht so streng, aber wenn ich nach einem strengen Tag heimgekommen bin und sie gesagt hat, kneten, dann habe ich gemerkt, okay, das ist wirklich, das ist wie Meditation, das ist etwas Wunderbares. Und dann finde ich es schon auch noch lustig, eine Challenge zu haben, wenn sie jetzt sagt, kannst du mal einen Giraffe machen? Dann auch probieren, etwas herzustellen, wo entfernt an einen Giraffe erinnert, finde ich dann doch auch lustig. Es ist wirklich etwas, was ich extrem gerne bekommen habe.
1: Also, du bist einfach nicht jetzt ein wahnsinniges Knetttalent, so wie es dir sagst. Das
2: heißt. Ähnlich wie mit dem Singen habe ich es mit dem Knett, aber ich mache es einfach gerne.
1: Aber eben, du bist ja wirklich viel am Arbeiten, eben hast du

0: ausgelöst?
1: Es hat mich in dem Moment sehr mögen. Also wirklich mögen, weil es einfach sehr ein persönlicher Angriff war. Oder? Vorne sind die Angriffe ein bisschen, mal zu einer Frisur oder mal zu einer Bluse, die jemandem nicht gepasst hat. Das kannst du easy nehmen, aber wenn dann jemand so das Innerste eigentlich angreift, nämlich unser Familiensetup und das ohne unsere Familie wirklich zu kennen, dann nackt das. Ich bin aber froh gewesen, habe ich mir vorne zusammen mit meinem Mann extrem viel Gedanken gemacht, über wie wir die Familie wollen haben, wie wir uns organisieren wollen. Das bin ich auch ein bisschen unerschütterlich gewesen. Und irgendwann ist es so wie eine Art Kampfeswillen aufgekommen. Ich habe gefunden, okay, wir haben da offenbar noch etwas zu erledigen in unserer Schweiz. Und ich habe dann schon ein paar Mal gesagt, ich bin quasi der Winkelried von der arbeitenden Mütter, die einfach vorangeht und sagt, ja, ich liebe meinen Job, ja, ich will hochprozentig arbeiten, ja, ich will Karriere machen. Und seither geht es mir eigentlich besser, weil ich einfach gefunden habe, wenn ich da den Frauen kann helfen, dass wir eine offenere Weltanschauung herbringen, dass die Leute das gutieren, dass Frauen sagen, ja, ich will trotz Familie Karriere machen, dann gehe ich den Weg sehr gerne und dann ist mir auch der Widerstand egal.
0: Hast du aber vielleicht gleich auch Momente gehabt, wo du denkst, hey, jetzt wäre ich eigentlich gerne nicht bekannt, eben genau, dass so Kommentare nicht kommen?
1: Ja, ich habe nie gefunden, ich würde das gerne zurückdrehen. Ich habe aber gemerkt, wie fragil das Ganze ist. Ich habe gemerkt, wie schnell ich ein schlechtes Gewissen überkomme gegenüber meiner Familie, wenn ich mal eine strenge Woche herlege. Und das kommt ganz fest von diesen Vorwürfen her, dass man eigentlich per se immer das Gefühl hat, man stillt sich raus und man sollte eigentlich an einem anderen Ort sein. Also mit dem schlechten Gewissen kämpfe ich schon noch regelmäßig. Und es ist lustigerweise etwas, wo ganz viele Frauen mir erzählen, dass sie das auch haben. Aber dass ich jetzt hätte quasi die Uhr zurückdrehen und nicht berühmt sein, habe ich eigentlich so, ich habe das nie in Frage gestellt, das gehört einfach dazu und ich nehme das gerne an, weil sie auch viele Vorteile hat, das darf man nicht vergessen. Man kommt auch ganz viele nette Gespräche mit über, so einfach auf der Straße, wo man muss sagen, ja, ich weiss jetzt nicht, ob der Frau, die in der Post arbeitet, da in Winterthur, heute schon dreimal jemand gesagt hat, ah, sie sind lässig, ich schaue ihre Sendungen so gerne. Nein, natürlich nicht und das muss man darum auch so nehmen.
0: Ist das auch ein Grund vielleicht, warum du gleich relativ viel von deinem Leben auf Social Media beispielsweise teilst? Es ist ja eben nicht nur Arbeiten, sondern auch private Szenen. Aber man sieht ja deine Tochter nie so mit dem Gesicht. Also das ist immer irgendwie so ein bisschen kaschiert, verdeckt. Mhm. Ist das ein Grund, warum du das gleich einen gewissen Teil von deinem Leben auch zeigst?
1: Also ich finde, als öffentliche Person finde ich, kann ich locker etwas preisgeben aus meinem Privatleben. Das ist das Game, wo wir ja, das lieben doch die Leute. Sie wollen ein bisschen wissen, was da so geht und so. Und Social Media ist für mich so ein Spielfeld, wo ich extrem Spass habe daran. Man muss aber wissen, jedes Foto, das ich aus meinem privaten Umfeld posten. Da habe ich mir vorher ganz viele Gedanken gemacht. Die Leute meinen, manchmal sei es so aus der Hüfte geschossen. Wenn es irgendein Bild gibt aus meiner Stube, dann schaue ich dort vorne in Grossaufnahme jeden Buchrücken an, ob das so passt. Also es ist auch immer Teil von meinem Job, wenn ich meine Social Media Kanäle bespiele. Es hat mir aber wahnsinnig geholfen. Oder? Ich bin im SRF gross geworden, bin unglaublich dankbar für die Plattform, die ich dort bekommen habe, um mich als Mensch weiterentwickeln und als Berufsfrau. Gleichzeitig kann ich aber dann durch Social Media auch können eine Marke um meine Person herum bilden. Also ich bin nicht nur einfach eine Mitarbeiterin von SRF gewesen, sondern ich konnte eine Marke Steffi Buchli können kreieren und pflegen. Und das ist so für mich ein mega Vorteil von Social Media, den ich bis heute finde, bei allem Nervigen, was Social Media hat, ist das der grosse Vorteil, dass man eben sich selber kann, eigentlich eine Marke schaffen und auch einen Kanal schaffen, zum kommunizieren mit aussen.
0: Und eben, es hat ja auch stark gemacht. Mhm. Von wem hast du einfach so die Grundstärke eigentlich von deiner Mami oder ihnen vom Papi, wo kommt das her?
1: Es sind beide sehr starke Persönlichkeiten. Mein Vater ist eher ein bisschen ein ernsthafterer Typ. Meine Mami hat die Leichtigkeit, die, glaube ich, mein Wesen auch prägt. Auch das sehr Positive eigentlich in allen Situationen. Dort habe ich, glaube ich, von ihr so einen rechten Schuss mitbekommen. Und auch, sage jetzt mal, Resilienz, also sich erholen, wenn man mal umgekehrt ist, wieder aufstehen und weiterlaufen. Dort ist sie auch ein Meister drin. Ich glaube, ich habe dort von ihr recht viel mit auf den Weg bekommen.
0: Wie wichtig ist dir neben deiner Familie, Mann und Tochter, auch sonst dein Umfeld, deine Familie sonst?
1: Ist mir extrem wichtig. Ich kann auch, ist ja, glaube ich, so, wenn man so in den 20er Jahren, da fliegt man raus, geht raus in die Welt, geniesst die Unabhängigkeit. Ist vielleicht auch eine Phase, wo man manchmal so ältere Familien noch so ein bisschen doof ist.